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0: Ihr habt die 95.9 eingeschaltet. Hier ist Technotic Resident. Ihr hört uns entweder auf Radio Korax gerade live oder in der Technotic Night in der Wiederholung. Oder ihr hört uns als Podcast. Dann hört ihr gerade die Episode 37. Und der DJ, der heute für euch die Musik spielt, das ist Plattenkarton. Er gibt jetzt ab in der zweiten Stunde an einen Guestmix. Er kommt heute von Flexor und bewegt sich im technoideren Bereich, und das sei hier an dieser Stelle noch einmal hervorgehoben. Flexor spielt 100% Vinyl, und genau das bekommt er jetzt hier in der zweiten Stunde bei Technotic Resident.
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Ihr hört Technotic Resident mit der Episode 37, die jetzt so langsam zu Ende geht. Ihr hört uns entweder hier auf Radio Korax auf der 95.9, entweder direkt in der Sendung Technotic oder in der Wiederholung in der Technotic Night oder als Podcast auf Hear This. Wo auch immer ihr uns hört, ihr könnt alle Episoden noch einmal nachhören. Das hier gerade, das war Episode 37 und alle anderen 36 Episoden gibt's bei uns auf unserer Homepage technotic.de. Da könnt ihr alles nochmal nachhören. Infos zu unseren Residents gibt's dort natürlich auch. Und wir hören uns dann in 2 Wochen wieder mit einer neuen Ausgabe von Technotic. Kommt gut durch die Nacht. Jetzt geht's weiter mit der Technotic Night. Bye bye. Ciao. Bis dann.

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1: 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Seid gegrüßt zu einer neuen Ausgabe von Technotic Resident. Heute mit Episode 36 von unserem Resident Bastian Fuchs. Er hat für euch in den nächsten zwei Stunden eine bunte Mischung aus knackigen Tech-House Beats zusammengestellt und an der einen oder anderen Stelle werdet ihr sicherlich den ein oder anderen Klassiker auch wieder entdecken. Wunderschöne Zusammenstellung für die nächsten zwei Stunden für euch. Wunderbare Musik, um so langsam aus diesem Sommer herauszukommen und in die nächste Jahreszeit zu wechseln. Der Herbst steht ja an und ich glaube, Bastian hat genau die richtige Transition gefunden zwischen Sommer und Herbst. Das ist Episode 36 hier bei Technotic Resident und die kommt heute von Bastian Fuchs. Viel Spaß dabei.
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0: Ihr habt Radio Korax eingeschaltet und das ist die Sendung Technotic. Die kommt hier alle zwei Wochen in der Nacht von Freitag auf Samstag von 0 bis 2 Uhr auf Radio Korax. Oder ihr hört uns als Podcast dann unter Technotic Resident Episode 36. Und heute unser Resident DJ Bastian Fuchs an den Decks. Und ich glaube, er hat die richtige Mischung gefunden, um so langsam aus dem Sommer rauszukommen. Ihr könnt ihn jetzt noch eine weitere Stunde hier hören. Entweder auf Radio Korax, hier in der Nacht von Freitag auf Samstag. Oder ihr hört uns in der Technotic Night als Wiederholung. Oder ihr hört uns hier als Podcast auf eurem Smartphone oder Smart Speaker, je nachdem, wo ihr uns empfangen könnt. Hier ist Technotic Resident mit Volume 36 von Bastian Fuchs. Viel Spaß mit der nächsten Stunde.
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Ihr habt die 95.9 eingeschaltet. Hier ist Technotic Resident. Ihr hört Technotic alle zwei Wochen, in der Nacht von Freitag auf Samstag, auf Radio Korax. Oder ihr hört uns in der Technotic Night. Da läuft nämlich diese Episode auch nochmal als Wiederholung. Oder ihr hört uns als Podcast. Dann unter hier ist zum Beispiel mit Episode 36 sind wir dann auch für heute durch. Wir hören uns dann in einem Monat mit einer neuen Ausgabe von Technotic Resident. Und in zwei Wochen hören wir uns natürlich wieder auf Radio Korax mit einer neuen Folge von Technotic. Dann Technotic Lovely Music. Jetzt geht's weiter mit der Technotic Night. Kommt gut durch die Nacht. Ciao, ciao. Bis dann.

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1: Und heute hören wir das Landesinstitut für Schulqualität und Lehrerbildung Sachsen-Anhalt, kurz LISA.
3: Ja, also ich freue mich, dass das wieder klappt und heute ja wieder zu einem Thema, was wir schon einmal hatten. Und zwar ist es eine Update-Folge. Zu welchem Thema denn?
4: Zur künstlichen Intelligenz. Da haben wir letztes Jahr im April 2023, schon mal eine Folge rausgebracht. Da war das ja alles noch relativ frisch. ChatGPT war auf einmal ein Riesenthema überall und wir haben uns gedacht, jetzt ist ja doch ein bisschen Zeit vergangen und die Veränderungen sind rasant und wir wollen mal schauen, wie sich das jetzt im Bildungskontext so etabliert hat, wie vielleicht auch die Lehrkräfte mittlerweile damit umgehen und vor allem auch wollen wir auch noch mal ein bisschen die Angst nehmen mit dieser Podcast-Folge, dass das gar nicht alles immer so böse ist, wie es vielleicht scheint.
3: Genau, und so kompliziert, wie
4: es so kompliziert, scheint, das ist total, hast du recht, das ist besser.
3: Genau. Und dafür haben wir uns zwei Gäste eingeladen. Und zwar einmal jemanden von der Digitalassistenz, von der medienpädagogischen Beratung. Hatten wir ja schon mal jemanden in der ersten Folge zu KI hier dabei. Jetzt haben wir mal die Digitalassistenz dabei. Wer ist das denn, Luise?
4: Genau, das ist der Clemens Geuter. Als Digitalassistent ist er an vielen Schulen schon unterwegs gewesen und hat Workshops zu KI gegeben und ist damit der beste Ansprechpartner heute für uns.
3: Genau, und dann haben wir noch die Frau Dr. Reichow vom Deutschen Forschungszentrum für Künstliche Intelligenz, heißt es, glaube ich, richtig ausgesprochen. Ich hoffe, ich habe jetzt keinen Fehler gemacht, aber das wird schon stimmen. Wir hatten sie schon mal im Hause zu einer größeren Dienstberatung der medienpädagogischen Beratung. Und zwar waren da die sächsischen Kollegen von den sächsischen Medienstellen auch mit dabei. Und da haben wir uns das mal geleistet, jemanden aus dieser Institution, nämlich die Frau Dr. Reichow, einzuladen, um über KI als Wissenschaftlerin zu sprechen und auch vor allen Dingen die Zukunft der KI zu beleuchten. Und das, da bin ich gespannt, was sie uns nachher erzählen wird, nach dem Clemens.
4: Ganz genau. Also wieder zwei ganz unterschiedliche Perspektiven, auf die wir heute eingehen. Beide unglaublich relevant. Und wir schauen mal, was Clemens gleich hier so zu sagen hat. Ja, hallo Clemens, stell dich doch mal ganz kurz vor. Was machst du denn hier am LISA?
5: Ja, erstmal hallo und danke für die Einladung. Mein Name ist Clemens Geuter. Ich bin Digitalassistent im Projekt Digitalassistenz seit Dezember 2023 und beschäftige mich mit unseren Themen rund um Fortbildungen für Lehrkräfte. Alles, was da eben so zur Digitalität in der schulischen Bildung gehört.
4: Und das Gute ist, ich nenne es jetzt mal Spezialgebiet, beziehungsweise die Workshops und Fortbildungen, die du in letzter Zeit vermehrt gegeben hast, haben alle was mit unserem heutigen Thema zu tun, nämlich künstliche Intelligenz. Und genau deswegen haben wir dich natürlich heute hier auch eingeladen. Thomas und ich haben ja schon im letzten Jahr eine Folge zum Thema künstliche Intelligenz in die Startlöcher gebracht. Seitdem ist ja wirklich einiges passiert in den letzten Monaten vor allem auch. Gerade hier auch am LISA. Und ich wollte dich direkt mal fragen, welche Fortbildungsmöglichkeiten und Workshops wir denn hier im LISA beziehungsweise bei der Digitalassistenz auch zum Thema KI anbieten.
5: Wir haben mittlerweile mehrere Workshop-Angebote bei uns im Programm. Das heißt vor allem für die klassisch generierenden KI-Anwendungen, also Bild- und Textgenerierende Anwendungen. Da haben wir zum einen Grundlagenangebote, Bild und Text separat natürlich. Und mittlerweile haben wir auch für die textgenerierenden Anwendungen auch eine Aufbaufortbildung konzipiert. Und seit ganz neuester Zeit haben wir jetzt sogar noch ein Angebot, was sich damit beschäftigt, wie eine KI-Unterstützung für Moodle, also für die Lernplattform, aussehen kann.
3: Das sind ja jetzt schon wirklich drei Angebote insgesamt, wenn ich jetzt richtig mitgezählt habe.
5: Vier.
3: Oh, ich habe falsch gezählt.
5: Wie viele.
3: Wie kommt denn das zustande, dass ihr gerade auf dem Themenfeld KI da so stark unterwegs seid? Was ist denn da der Gedanke dahinter?
5: Ich glaube, es sind verschiedene Faktoren. Erstmal die thematische Aktualität natürlich. Also mit ChatGPT und anderen Anwendungen ist es natürlich so in der alltäglichen Lebenswirklichkeit grundsätzliche angekommen, unabhängig jetzt auch von Lehrkräften und Schülerinnen und Schülern, sondern es ist einfach eine Technik, die da ist, die auch ja nicht irgendwie morgen verschwinden wird, sondern die wird sich weiterentwickeln. Und da sehen wir einen großen Bedarf, überhaupt erstmal ganz allgemein zu sensibilisieren. Ja, also um das Thema irgendwie auch in den Schulen ja dann auch anwenden zu können, muss man ja selber erstmal einen Zugang dazu haben, thematisch. Und ich kann da natürlich drüber erzählen, ohne es wirklich zu kennen, aber es ist schon besser, wenn ich zumindest weiß, worüber ich da erzähle.
3: Ich erinnere mich, im letzten April 2023, da war nämlich unsere letzte Folge, unsere erste Folge zum Thema KI, da war das alles noch total neu. Die beiden Lehrkräfte, die wir zu Gast hatten, die haben damit schon rumgespielt, haben Sachen probiert, fanden das ganz innovativ und haben sich gefreut und haben da eigentlich sehr positiv in die Zukunft geschaut. Jetzt mal die Frage an dich, ist von diesem ersten Hype noch etwas da? Also auch von der ersten Begeisterung? Oder hat sich das mehr oder weniger jetzt schon eingespielt und es ist zu einem Teil des Unterrichtsalltags geworden? Wie würdest du das einschätzen?
5: Persönlich habe jetzt nicht so den Einblick natürlich in den ganz ja, dezidierten Unterrichtsalltag, logischerweise, aber die Neugierde bei den Lehrkräften ist auf jeden Fall ungebrochen da. Also wir haben eine große Nachfrage und relativ gute Teilnehmerzahlen in unseren Angeboten. Die Gesprächsbereitschaft und so der Wille, sich auszutauschen, ist ebenfalls vorhanden. Also man merkt auch so in diesen Lehrerkollegien, dass dann dort auch quasi das Wissen hin und her fließt, was immer eine schöne Sache ist. Merkt man dann auch bei uns in den Workshops, dass dort einfach Austausch stattfindet. Und das ein Thema ist, was sehr viele verschiedene Zugänge bietet. Die einen natürlich vielleicht mit mehr Hindernissen erstmal daran gehen, andere da einfach ein bisschen freier sich ausprobieren und auch mal natürlich positiv herumspielen. Und in dieser Schnittmenge ist, glaube ich, sehr, sehr viel los und da gibt es sehr, sehr viel Potenzial.
4: Jetzt hast du ja von vielen positiven Aspekten gesprochen, auch so sensibilisieren. Klingt aber so wie, es gibt auch so ein paar Punkte, die Lehrkräfte vielleicht auch beachten sollten oder die vielleicht auch Lehrkräften aufstoßen könnte. Wie ist denn da so der Tenor in den Workshops gewesen bisher? Ist da was aufgefallen?
5: Es gibt auch natürlich kritische Töne. In verschiedenen Richtungen würde ich sogar sagen. Also natürlich ist das Thema, wie kann ich als Lehrkraft dann überhaupt noch davon ausgehen, dass irgendein Schüler, irgendeine Schülerin überhaupt noch selber irgendwas erarbeitet, ne? Also Stichwort Hausaufgaben und wie kann oder ja, wie soll ich das überhaupt noch prüfen? Das ist natürlich ein Thema, was man jetzt nicht so nebenbei mal behandeln kann. Da müssen, glaube ich, andere Verantwortliche noch Regelungen finden, die auch irgendwie zukunftssicher sind. Aber da passiert eben ja auch noch viel, ne? Also auf EU-Ebene wird erst das erste Gesetz ja jetzt so richtig auf den Weg gebracht oder ist dabei, sich zu etablieren. All das sind ja Entwicklungen, die der eigentlichen technischen Entwicklung noch hinterher hetzen. Das ist ja einfach so, ne? Also die Sachen sind viel schneller da, als man sie regulieren oder irgendwie kontrollieren kann. Und da muss sich quasi auch jede einzelne Lehrkraft ja erstmal mit auseinandersetzen. Und dieses gewisse Gefühl der Überforderung, ne, was soll ich damit jetzt eigentlich anfangen? Wie kann ich das einsetzen? Was ist auch meine Arbeitskraft, ne, vielleicht in Zukunft noch wert? Das sind natürlich alles so kleine Sorgen und Ängste, die da auch eine Rolle spielen oder spielen können.
3: Kannst du das mit Beispielen aus deinen Workshops mal hinterlegen? Also wie sich die Sorgen denn äußern? Welche Fragen denn da kommen?
5: Ja, das ist manchmal ganz witzig, weil so mit diesem ersten Aha-Effekt, ein Beispiel, eine Lehrkraft benutzt zum ersten Mal so eine KI-Anwendung, also eine textgenerierende Anwendung und lässt sich mal eine Stundenplanung darüber erstellen. Da werden die Augen meistens ganz groß und man denkt sich, oder man hört dann auch oft, wow, das geht ja also so schnell, das ist ja super einfach, ich brauche in Anführungszeichen gar nicht mehr arbeiten. Da kommt aber gleich natürlich der nächste Gedanke, Moment, wenn das ja so einfach ist, was ist dann überhaupt mit mir als Lehrkraft noch so in Zukunft los? Und das ist so ein kleiner Widerspruch, der natürlich dann auch in den Köpfen entstehen kann.
4: Obwohl ich sagen muss, ich war letzte Woche tatsächlich auch bei einem der KI-Workshops dabei zum Thema Prompting und da war auch eine Lehrkraft, die gesagt hat, ja, es nimmt mir schon viel ab, aber zum Beispiel sehe ich jetzt auf Anhieb, dass es eigentlich viel zu viel für eine Unterrichtsstunde ist. Das würde ich in 45 Minuten, in 90 Minuten eigentlich gar nicht schaffen, aber trotzdem, die Ideengebung ist da, die so ein bisschen der Spark, so auch vielleicht mal andere Sachen zu probieren, als man normalerweise herangeht. Ich glaube, das ist ja auch, dafür ist sie, glaube ich, auch ganz prädestiniert, die künstliche Intelligenz.
3: Aber nimmt das die Sorge? Ich sag mal, die künstliche Intelligenz wird ja auch besser. Und auch sie wird irgendwann einschätzen können, was in 45 Minuten passieren kann. Also die Sorge bleibt bestehen aus meiner Sicht. Und da würde mich jetzt interessieren, wie könnt ihr denn dann tatsächlich, also man kann natürlich auf sowas hinweisen und kann dann sagen, okay, also ihr habt jetzt trotzdem noch eine Kompetenz, die KI nicht mitbringt, aber irgendwann wird die vielleicht auch programmiert werden. Wie nehmt ihr denn die Sorgen nachhaltig?
5: Das passiert tatsächlich sogar innerhalb dieser praktischen Arbeitsphasen, die wir in unseren Fortbildungsangeboten ja mit eingebaut haben, weil eigentlich alle Lehrkräfte dann auch merken, wenn es fachspezifischer wird und einfach komplexer, mehr in die Tiefe wirklich geht, dann hat eine KI immer noch natürlich, ja, da ist noch eine Grenze gesetzt. Und es braucht ja zumindest, das ist ja auch, also das ist banal, aber es braucht immer einen Mensch, der mit der KI arbeitet als Werkzeug. Es ist jetzt ja nicht davon auszugehen, dass irgendwann eine Super-KI alle anderen KI-Anwendungen steuert und es quasi ein sich selbst verwaltendes System ist. Soweit ist es ja nun wirklich noch nicht. Die Lehrkräfte haben die Fachkompetenz. Die ist zwingend nötig. Alles, was da irgendwie erstellt wird, muss auf jeden Fall kritisch geprüft werden. Und insofern ist die Lehrkraft nach wie vor, ja, das die entscheidende Person in diesem System, die auch die Verantwortung natürlich trägt. Im positiven wie auch quasi im kritischen Sinne. Das muss man auf jeden Fall sich bewusst machen.
3: Okay, jetzt haben wir den Lehrkräften diese Sorge erstmal genommen, aber es bestehen ja noch andere Sorgen, zum Beispiel auch in der Verwendung der Produkte, die KI erstellt. Inwieweit sind die denn verwendbar und wie sieht es aus mit den Urheberrechten beispielsweise? Das ist ja ein viel gefragtes Thema und man muss ja auch sagen, Urheberrecht, das ist anstrengend. Schon vor KI war das anstrengend. Aber vielleicht kannst du dazu noch mal kurz was sagen.
5: Das sind alles auch Aspekte, auf die wir eingehen. Wohlgemerkt eingehen, weil wir sind alles keine Juristinnen und Juristen, die da irgendwelche rechtssicheren Aussagen treffen wollen und können. Aber Datenschutz, Sicherheit, Rechte, Urheberrechte, all das wird auch von uns mit angesprochen, weil da natürlich auch eine Unsicherheit besteht. Ich erstelle mir irgendetwas und was kann ich dann damit machen, ist natürlich eine naheliegende Frage. Und wenn ich da unsicher bin, erstelle ich vielleicht in Zukunft gar nichts mehr oder ich verwende es dann nicht weiter und dann ist es und bleibt eine Spielerei. Und darüber hinaus soll ja da schon eine Anwendung stattfinden. Man kann das jetzt grundsätzlich nicht bei allen Anwendungen irgendwie so per se sagen, so und so ist jetzt die Rechtslage. Da gibt es ja auch schon die verrücktesten Prozesse, die gerade geführt werden bei einigen Dingen, ohne da jetzt Angst machen zu wollen. Man muss sich halt immer, wie bei allen medialen und technischen Gegebenheiten, selber bewusst werden, was mache ich da eigentlich, mit was für Inhalten arbeite ich auch, wo und wie möchte ich sie einsetzen. Weil man kann eine KI natürlich auch in Anführungszeichen austricksen. Also ich kann urheberrechtlich geschütztes Material einspielen und mir etwas erstellen lassen. Deswegen ist aber das neue Produkt natürlich nicht irgendwie gemeinfrei, sondern da muss ich immer gucken, wie auch bei anderen Sachen im Internet. Ne? Also wenn ich Links angebe, bin ich ja auch verantwortlich dafür, was hinter den Links steht. Ne? Also diese Verantwortung, die ist auch bei solchen KI-Produkten natürlich da. Und da sensibilisieren wir auch. Also zu überlegen, schon im Vorfeld, was möchte ich eigentlich machen? Womit arbeite ich? Was ist die Zielstellung?
4: Wie ist das bei den bildgenerierenden KIs, wenn jetzt eine Lehrkraft sagt, ach, ich brauche einfach nur mal ein schönes Bild von einer Taube, die auf einem Baum sitzt und auf, keine Ahnung, für einen Schulkontext. Wie ist das da? Dürfte die Lehrkraft das jetzt einfach im Unterricht zeigen, ohne sich Sorgen machen zu müssen?
5: Tatsächlich ja, weil solche Bilder ja komplett neu erstellt sind. Das heißt, ich gebe heute die Taube auf dem Dach ein, lass mir das erstellen und das Bild gab es so in der Form, mit genau dieser Pixelanordnung gab es eben nicht. Insofern ist es gemeinfrei, so ist zumindest die aktuelle Rechtslage. Ob sich das nochmal ändert, ob sich das noch irgendwie verschärft, das kann ich erst recht nicht sagen, aber das kann, glaube ich, heutzutage auch noch niemand wirklich abschätzen. Aber für diese Lehrkraft ist das auf jeden Fall wichtig zu wissen, ja, ich kann dann das Bild nehmen, mir einfach rauskopieren, zum Beispiel auf mein Arbeitsblatt setzen oder in einer Präsentation mit einsetzen. Das geht und trotzdem muss man natürlich wissen, wie der Prompt dafür überhaupt geschrieben werden muss. Also der Befehl, weil selbst so eine Taube auf dem Dach kann einen vor Herausforderungen stellen.
4: Prompting, auch gutes Wort. Und wie du auch gerade gemerkt hast oder wie wir ja auch gerade in dieser Podcast-Folge wieder merken, es ist immer noch ein andauernder Prozess. Wir wissen immer noch nicht, wo es uns hinführt. Und das ist ja auch das Spannende, aber auch irgendwie so ein bisschen die na, wieder das Wort Unsicherheit schwingt da wieder mit, ne? Was passiert eigentlich? Aber Prompting hattest du gerade erwähnt. Was ist denn eigentlich Prompting? Kannst du das nochmal ganz kurz zusammenfassen? Beziehungsweise auf, so, gibt's so ein paar Basic-Regeln, auf die eine Lehrkraft dabei vielleicht achten sollte, könnte, müsste?
5: Also Prompting erstmal gehört natürlich zum Substantiv Prompt. Das ist letzten Endes ganz schlicht der Befehl, die Eingabe bei solchen KI-Anwendungen oder eben solche Eingaben für KI-Modelle, damit die daraus etwas verarbeiten und ausgeben können. Der englische Begriff mag vielleicht manche immer erstmal ein bisschen abschrecken, aber der hat sich etabliert und sollte aber nicht abschreckend sein. Und das Prompting ist dann letzten Endes natürlich die Tätigkeit der Befehlseingabe. Und das ist, glaube ich, tatsächlich eine Kompetenz, die immer wichtiger werden wird, vielleicht sogar eine der wichtigen Zukunftskompetenzen generell. Und das kann man nur lernen, indem man es ausprobiert und versucht. Ja, und auch natürlich im allerbesten Sinne mal richtig auf die Nase fällt und scheitert. So haben wir das im Projekt ja auch uns einfach angeeignet. Ne? Also ich kann die Grenzen am besten ja sehen und entdecken, wenn ich einfach mal auch ein bisschen frei herumspiele und gucke, was versteht die KI eigentlich von meinen Eingaben und was nicht. Oder was wird falsch interpretiert.
4: Also keine Angst vorm Rumprobieren, ist so ein bisschen der Tenor.
3: Jetzt will ich nochmal auf die fachlichen Inhalte zu sprechen kommen, die von der KI eventuell generiert werden, wenn ich das denn möchte. Folgendes Szenario: Ich bin ein Lehrer, Deutschlehrer, und habe eine Vertretungsstunde in Physik, weil mein Kollege, der Physiklehrer, krank ist. So, jetzt hat der Kollege mir gesagt, was denn gerade so läuft im Physikunterricht, und ich versuche es mal mit der KI, mir da einen Unterrichtsinhalt erstellen zu lassen oder einen Unterrichtsablauf und ein paar Beispiele und ein paar Aufgaben etc. Jetzt ist es fertig und es hört sich für mich alles total gut an. Kann ich damit in den Unterricht gehen oder wird das problematisch?
5: Da würde ich klassisch sagen, jein. Als Deutschlehrer dann eine Physikvertretungsstunde halten zu müssen, ist ja generell schon nicht so anspruchslos. Und wenn ich jetzt so eine Stundenplanung habe, die von der KI generiert wurde, fällt es mir als Deutschlehrer mit Sicherheit schwer, das auf die Schnelle mal so zu prüfen. Und da sieht man halt auch natürlich noch die Schwachstellen. Ich kann die KI fragen, ob das alles super ist. Ich kann die KI auch bitten, das nochmal zu prüfen. Sollten Fehler schon drin sein, wird die KI wahrscheinlich auch im zweiten Durchlauf die Fehler nicht entdecken. Ja, und mir immer wieder sagen, das ist alles wunderbar. Lehrpläne unterscheiden sich außerdem. Und das eine Thema muss nicht immer so gut aufbereitet sein wie das andere. Hängt ja auch von der Altersstufe, von der Schulform ab. Ich weiß jetzt nicht, ob Vorabi- und Abi-Aufgaben da so vollumfänglich wirklich abzubilden sind. Ja, ein Arbeitsblatt für eine Grundschulvertretungsstunde ist wahrscheinlich dann noch naheliegender, als eine sehr komplexe Stunde aufzubereiten. Also da sieht man schon, da kann der Mensch nicht einfach davon ausgehen, alles, was ich brauche, kommt da einfach wie magisch raus. Da sind schon noch Stellen, wo der menschliche Kopf mitarbeiten muss.
4: Na Gott sei Dank.
3: Ja. Also doch wieder den Medienwagen rausholen.
4: Ja. Und den Polylux von hinten wiederholen. Genau.
3: Clemens, weil wir Beispiele ja so lieben und weil natürlich auch unsere Zuhörer mit Beispielen immer am meisten anfangen können. Ich bin jetzt auch wieder Lehrer. Diesmal bin ich Kunstlehrer. Nee, Quatsch. Ich bin Sozialkundelehrer. Ich bin Sozialkundelehrer und möchte einen Vortrag über die Zusammensetzung unserer Gesellschaft halten, meinen Schülern. Sozialstruktur, bla bla. Will das mit Bildern hinterlegen und sage jetzt der KI, ja, mach mal ein Bild, was möglichst unsere Gesellschaft abbildet. Die Zusammensetzung unserer Gesellschaft mit den unterschiedlichen Menschen, die in unserer Gesellschaft leben. Inwieweit könnte es bei dieser Darstellung auch Probleme geben?
5: Das fängt schon bei der konkreten Promptbeschreibung an, weil was ist unsere Gesellschaft? Ja, also ich möchte auf das Beispiel mit einem anderen Beispiel antworten. Wenn man einheimische Tierarten zum Beispiel sich abbilden lassen möchte, ist natürlich die Frage, was ist einheimisch? Und da gibt es dann sogenannte Halluzinationen, dass die KI von gewissen Grundlagen ausgeht, die vielleicht gar nicht stimmen. Es ist ja nicht so, dass die sofort an der deutschen Sprache erkennt, weil die Sprachen werden überall gesprochen auf der Welt, was jetzt da mein eigentlicher Gedanke bei dem Prompt war. Insofern kann es da dann sehr wilde Text- und Bildergebnisse geben, die auch durchaus Klischees und diskriminierende Inhalte natürlich dabei haben. Und damit muss ich auch als Nutzer und Nutzerin umgehen können. Das kann auch erstmal verschrecken, ganz klar. Manchmal werden auch Anweisungen komplett falsch verstanden. Und da muss ich mir im Vorfeld gut überlegen, was möchte ich eigentlich erzeugen. Und das ist genau dieses Ausprobieren, von dem ich schon geredet habe, was einfach nötig ist. Und dass so kleine Rückschläge völlig normal sind und dazugehören.
4: Wie sieht's aus mit so klassisch oder klischeehaften Frauen- und Männerbildern? Ist da dir vielleicht schon mal beim Ausprobieren auch was aufgefallen, wo du sagst, oh, das müsste man hier jetzt echt nochmal hinterfragen an dieser Stelle?
5: Ja, das ist beides schon aufgefallen, nicht zu knapp.
4: Mhm.
5: Das sind auch gute Beispiele, um das mit den Lehrkräften wirklich mal auf einer ganz schnellen Ebene dann eine Auseinandersetzung zu finden. Weil so typische Bildideale, Körperideale, Männer, Frauen, völlig egal, die sind natürlich dabei. Also die Darstellung einer, Zitat, schönen Frau oder einem schönen Mann, da sind Ideale abgebildet, die eben nur Ideale sind und keiner realistischen Darstellung unbedingt entsprechen. Und genauso ist es auch mit Textprodukten. Wenn ich die KI frage, meine Freundin Luise hat demnächst Geburtstag und ich brauche ganz schnell ein paar Geschenke, ich gebe noch ein paar Fakten ein, vielleicht zur Person, dann kriege ich mit Sicherheit ganz klischeehafte Vorschläge. Die sind auf jeden Fall dabei, also Schmuck, Mode und. Ja, suche ich das für meinen Partner heraus, dann ist es bestimmt ein Werkzeug oder ein Sport-Fitnessgerät, was auch immer. Es ist tatsächlich so platt, ja. Also die Datenlage, die hinter diesen Anwendungen steht, da sind natürlich auch solche Sachen mit abgebildet.
3: Wie gehen denn die Lehrkräfte meistens aus euren Workshops raus? Also sind die dann motiviert, das mehr und weiterführend zu nutzen? Das ist jetzt vielleicht auch eine schwierige Frage, weil ihr könnt es wahrscheinlich schlecht evaluieren, was im Nachgang passiert. Aber kriegt, wenn ihr Rückmeldungen bekommt, auch noch nach den Workshops im Nachlauf, im Nachgang, wie sind da so die Einstellungen?
5: Ich würde durchaus sagen, dass das ein positives und so ein neugieriges Grundgefühl ist, mit dem die rausgehen. Also wir haben ja auch Feedback-Methoden und erheben das ja auf und wir führen ja auch Gespräche davor, dazwischen und nach den Veranstaltungen und es kommt nicht selten vor, dass auch Einzelne nochmal den Kontakt zu uns im Anschluss suchen, auch mal Lob, Kritik äußern natürlich, aber auch einfach mal noch eine thematische Frage stellen, wo man merkt, okay, da hat man da ist jetzt eine Grundlage im Kopf da und die Neugierde ist geschaffen und die haben einfach Lust, sich mit diesen Themen zu beschäftigen. Und darum geht's ja einfach, diese Offenheit, das können wir in unseren kurzen, in dem Zeitraum, den wir zur Verfügung haben, der ja doch begrenzt ist, das können wir auch, glaube ich, gut erreichen und realisieren, dass diese Offenheit geschaffen wird und die Neugierde da ist. Und das wird uns auch so zurückgespiegelt und es wird, glaube ich, gesehen, dass da einfach ein großes Potenzial herrscht oder vorhanden ist und dass man da nur rankommt, wenn man sich wirklich damit auch beschäftigt.
4: Clemens, jetzt haben wir ja schon viele interessante Aspekte hier, was textgenerierende und bildgenerierende KIs angeht, besprochen. Jetzt sagt vielleicht der ein oder andere Zuhörer oder Zuhörerin, ach, super spannend, ich würde auch gerne gerade die EMU-KI auf dem Bildungsserver mal austesten und für meinen Unterricht mitverwenden. Wo kann sich die Lehrkraft jetzt hinwenden oder wie funktioniert das überhaupt alles?
5: Also das Schöne ist, dass es einen relativ einfachen Weg gibt, dass man sich vor allem als Lehrkraft nicht mit irgendwelchen extra Daten noch anmelden muss, sondern man kann es direkt über sein dienstliches Konto für den Bildungsserver Sachsen-Anhalt machen und das dafür benutzen. Das Einzige, was als Zugangsvoraussetzung zwingend notwendig ist, ist der Besuch einer einstündigen Online-Fortbildung, die Kolleginnen und Kollegen der medienpädagogischen Beratung durchführen. Da gibt es eine entsprechende Anmeldeseite auf dem Bildungsserver. Dort trägt man seine Daten ein und kann sich dann für die nächsten Termine genau die wichtigen Infos und dann im Rahmen dieser Veranstaltung auch die Freischaltung abholen und dann ist man für Bild- und textgenerierende Anwendungen gleichermaßen freigeschaltet und bleibt das auch. Also das ist dann einmal und ab diesem Zeitpunkt erstmal für immer.
4: Genau, also die medienpädagogischen Berater sind natürlich auch ein Unterstützungsangebot hier in Sachsen-Anhalt, die Hand in Hand mit der Digitalassistenz natürlich versuchen, gerade das Thema KI auch an den Mann und an die Frau zu bringen. Das heißt, Unterstützungsangebote sind da mehr als genug auch für Lehrkräfte hier in Sachsen-Anhalt da. Sie können sich gerne jederzeit an das LISA wenden, gerade wenn es um solche Fortbildungen geht. Auch nach der Freischaltung, die die MPBs machen, sind auch da regionale Unterstützungsangebote natürlich zur Verfügung. Gibt es neben den Freischaltungs-Online-Sessions, die wir von den MPBs vorhin schon erwähnt haben, denn noch weitere Veranstaltungen, die schon feststehen für das kommende Schuljahr zum Thema KI?
5: Neben den schon genannten Workshops und Fortbildungsangeboten von unserem Projekt Digitalassistenz gibt es einen schon feststehenden weiteren Termin, der ist noch ein bisschen in der Zukunft, der ist im Januar 2025, am 15. Januar 2025 im Rahmen unserer Reihe des Digitalks. Das ist ein offenes Austauschformat, was online stattfindet, und dieser Termin im Januar wird sich dann nochmal mit KI im Klassenzimmer beschäftigen und dort auch mal den Fokus legen auf medienpädagogische Aspekte, die für Lehrkräfte wichtig sein können, um das Thema ja in einer Auseinandersetzung auch mit Schülerinnen und Schülern behandeln zu können. Einfach nochmal eine andere Perspektive der Sensibilisierung.
3: Ja, jetzt haben wir ja hier gleich die Frau Dr. Insa Reichow vom Deutschen Forschungszentrum Künstliche Intelligenz im Podcast. Und da geht's, wie der Name des Instituts ja schon sagt, um die Zukunft von KI. Jetzt zum Schluss auch unseres wirklich sehr interessanten Gesprächs, lieber Clemens, würde mich interessieren, in einem kurzen Statement, wie du denn die Zukunft von KI im Schulkontext einschätzen würdest. Also wo geht es noch hin? Und vielleicht, also muss auch nicht, ne? Wir werden es nicht in 10 Jahren überprüfen, ob das gestimmt hat, aber vielleicht einfach mal so eine Vision.
5: Ich glaube vor allem, dass die Geschwindigkeit rasant bleiben wird und dass es ja im Bereich Bildung und auch anderen solchen spezifischen Kontexten immer mehr darauf ankommt, eben spezifische Anwendungen zu entwickeln und auch nutzbar zu machen. Weil das Potenzial ist riesig, aber ich kann eine Lehrkraft vor die KI setzen und da kommt dann trotzdem kein Ergebnis raus, weil eben die Kompetenz fehlt. Ich muss wirklich spezifische Sachen entwickeln. Ich glaube, da ist wirklich der Fokus zu legen. Da ist auch noch sehr, sehr viel Potenzial. Ich glaube, das ist wie mit allen technischen Neuerungen. Die öffnen erstmal ein ganz weites Feld, aber dann muss man auch nischig schauen, wo kann ich das wie einsetzen.
3: Wir verabschieden den Clemens. Wir danken dir.
4: Vielen, vielen Dank.
3: Und wir sehen uns im LISA und freuen uns auch auf das nächste Mal, wenn wir dich hier wieder zu Gast haben, zu einem vielleicht anderen Thema. Dankeschön.
5: Vielen Dank und immer lieb zur KI sein, auch nett zur KI sein, bitte und danke sagen.
3: Ich sag das, mach das immer, aber ich habe gehört, das soll man nicht machen, weil das total bescheuert ist.
5: Na, also wir machen es auch. Erstens. Ja. Thema Vorbildfunktion, so pädagogische Spannend. Kräfte. Ja, ja. Und okay. Augenzwinkern natürlich auch. Man weiß ja nie, wann die Kontrolle durch die KI wirklich übernommen wird. Und dann kann man immer sagen, ich war wenigstens nett.
3: Ich war wenigstens nett. Siehst du? Ja. Tschüss.
5: Tschüss und vielen Dank.
4: Ja, dann gehen wir auch schon über in unseren zweiten Teil der Podcast-Folge. Wir haben die Frau Reichow ja schon angekündigt. Herzlich willkommen, Dr. Insa Reichow vom Deutschen Forschungszentrum für Künstliche Intelligenz. Schön, dass Sie dabei sind und uns heute ein paar Fragen beantworten möchten.
6: Ja, hallo und vielen Dank für die Einladung. Ich freue mich auch. DFKI klingt auch direkt immer ganz beeindruckend.
3: Ja, finden wir auch, genau. Und vor allen Dingen kommt da das Wort Zukunft drin vor. Und das ist natürlich auch das, worüber wir uns gerne mit Ihnen unterhalten wollen. Jetzt würde ich aber erstmal die Gegenwart oder mit der Gegenwart anfangen und würde Ihnen erstmal so als Einstiegsfrage eine Frage stellen. Wie würden Sie denn KI im Bildungskontext heute und im Schulkontext vor allen Dingen heute definieren, wenn Sie jetzt so in einem kurzen Statement sagen müssten, das bedeutet KI im Schulkontext für mich als Wissenschaftlerin?
6: Also ich glaube, man muss mittlerweile ein bisschen stärker differenzieren. Also ich habe so das Gefühl, dass unter dem großen, sag ich mal, Sonnenschirm oder so ein Umbrella, KI mittlerweile so viel verschiedene Dinge gefasst werden, dass KI in der Bildung so viel meint mittlerweile, dass man gar nicht mehr richtig so konkret sprechen kann, was eigentlich. Also ich glaube, man muss mit den Begriffen mittlerweile ein bisschen stärker differenzieren. Und zwar teilweise habe ich das Gefühl, dass mit KI in der Schulbildung, so in der allgemeinen Öffentlichkeit, ist dann eigentlich immer irgendein Chatbot gemeint, meistens ChatGPT. Und für mich aber oder für uns am DFKI ist es ja eher eine Sammlung an Methoden, also eher mathematischen oder informatischen Methoden, die wir da meinen. Und ich glaube, um produktiv über KI in der Bildung zu sprechen, muss man konkreter die Technologien benennen, um die es da eigentlich geht. Also ein Beispiel wäre jetzt so ein intelligentes Tutorensystem. Das ist wie eine adaptive Lernplattform und da steckt an ganz vielen Stellen KI drin, um alle möglichen Sachen zu machen. Zum Beispiel, um zu modellieren, was jemand schon kann oder was er als nächstes lernen sollte. Da kann auch ein Chatbot mit drin gemeint sein, also mit einem Sprachmodell im Hintergrund. Und ich glaube eben, dass wir in Zukunft gar nicht mehr so sehr über KI in der Bildung sprechen werden, weil es einfach alle Technologien durchziehen wird, auf ganz verschiedenen Ebenen, für ganz verschiedene Zwecke. Und eben, weil wir diese Mathematik dahinter ja gar nicht begreifen können, so als Normalos. Und ich glaube, deswegen werden wir eher nicht mehr über KI in der Bildung sprechen. Und ich würde das auch jetzt gerne eher vermeiden, das immer so platt zu sagen, KI in der Bildung, sondern eher über die konkreten Technologien sprechen. Also meinen wir zum Beispiel einfach die ChatGPT-Oberfläche damit? Oder meinen wir das Sprachmodell, was im Hintergrund läuft, was wir für ganz viele Zwecke benutzen können? Oder meinen wir irgendwas anderes, ein intelligentes Feedback-Modul oder so, wie es ja mittlerweile viele Programme auch gibt, die so etwas anbieten?
3: Also kann man sagen, dass KI am Ende nur eine Zusatztechnologie bedeutet zu bereits bestehenden und lange erprobten Dingen, die es ja sowieso schon gibt, die dann aber durch KI nochmal leistungsfähiger werden? Kann man das so zusammenfassen oder ist das falsch?
6: Ja, teilweise schon. Also gerade jetzt im Bereich der intelligenten Tutorensysteme ist es ja schon so, dass es die seit Jahrzehnten gibt. Und jetzt natürlich nochmal eine ganz neue Dimension dazu kommt, ne? Also natürlich sind große Sprachmodelle nochmal ein riesiger Schritt, ein riesiger Fortschritt, was dann die Mächtigkeit dieser Technologien angeht. Aber die grundlegenden Technologien, also Chatbots, intelligente Tutorensysteme, Übersetzungssysteme, wie auch immer, sind ja alles Technologien, die es schon seit einigen Jahren gibt. Das ist jetzt nur die, glaube ich, der Grad der Verbreitung ist ein anderer und die Mächtigkeit, die diese Technologien aufweisen.
3: Jetzt ist es ja so, dass wir auch in Sachsen-Anhalt diese Emu-KI eingeführt haben. Und das ist ja eigentlich im Prinzip auch nichts anderes als das ChatGPT-Sprachmodell, der Chatbot sozusagen, der da aktiv wird. Würden Sie sagen, da haben wir jetzt was gemacht, was eigentlich das überhaupt nicht so richtig ausnutzt, was man in Richtung KI alles im schulischen Bildungsbereich machen könnte? Also stehen wir eigentlich mit dieser Entwicklung, die ja eigentlich schon so ein bisschen Vorbildcharakter hatte, bundesweit, dass wir damit eigentlich sehr, sehr weit am Anfang stehen und bei weitem noch nicht das erreicht haben, was man eigentlich erreichen kann in diesem Bereich der KI?
6: Ja, also ich glaube schon, dass jetzt die Versprechen oder so die, im Grunde sind es ja Verheißungen teilweise, die so mit der Nutzung von KI für Bildungsprozesse einhergehen, dass wir die noch nicht vollumfassend erreicht haben oder irgendwie realisiert haben. Aber man muss ja trotzdem irgendwo beginnen. Und natürlich, was sie in Sachsen-Anhalt da geschafft haben, das hat auf jeden Fall eine Vorreiterfunktion. Also mittlerweile sind ja andere Bundesländer nachgekommen, aber überhaupt erstmal einen Zugang bereitzustellen, damit Schülerinnen und Schüler, damit Lehrkräfte überhaupt ein Sprachmodell nutzen können, das ist ja trotzdem notwendig, um diese Schritte dann alle zu gehen. Also ich glaube, wir sind ja jetzt gerade von diesem ersten Schock oder dieser Verneinungshaltung, die teilweise Leute ja auch an den Tag gelegt haben, indem sie gesagt haben, wir verbieten jetzt alles, was irgendwie mit ChatGPT zu tun hat. Da sind wir ja von weg und jetzt eher in so einer Phase der Erprobung. Also dass durch so einen Zugang wie über die Emu-KI bei Ihnen oder in anderen Bundesländern andere Schnittstellen, da entsteht ja ganz viel Experimentierraum auf einmal. Also dass man sieht, okay, ich habe da einen Zugang und deswegen probiere ich jetzt mal was aus. Da probiere ich jetzt mal, wie mir das eigentlich helfen könnte, zum Beispiel für eine Unterrichtsplanung. Aber ich glaube, gerade im Bildungsbereich werden diese Tools erst wirklich mächtig dadurch, dass ich sie mit pädagogischem Wissen unterfüttere oder verknüpfe. Also ich glaube, nur ein generisches Sprachmodell, wie das jetzt ChatGPT ist, egal wie viel Arbeit und Feintuning da schon hintersteckt, ist an sich ja noch nicht so gut geeignet, um spezifische Bildungsprobleme zu adressieren. Also das sehen wir ja immer wieder. Ich habe eine Lehrveranstaltung auch mit Studierenden, da haben die das auch für ganz viele Zwecke getestet, dass sie sich Arbeitsblätter generieren lassen, Unterrichtsentwürfe generieren lassen. Und sobald es sehr spezifisch wird, versagt ja eigentlich ChatGPT und jedes andere große Sprachmodell auch, weil sie einfach so einen lebensweltlichen Bezug gar nicht haben, ne? Also denen fehlt einfach ganz viel Wissen, was ich als Mensch oder als Lehrkraft habe. Didaktische Expertise, Wissen oder Einschätzung dazu, wie sich Schülerinnen und Schüler dann im realen Kontext verhalten, dass man nicht in 45 Minuten 5 Weitwurftechniken probieren kann beispielsweise. Und ich glaube, die wirkliche Power von diesen Sprachmodellen wird sich erst dann zeigen, wenn wir es schaffen, unsere pädagogische Expertise damit irgendwie zu verknüpfen und gezieltere Angaben zu machen und dann auch bessere Ergebnisse zu erhalten.
3: Welche Akteure sehen Sie denn in der

0: Institutionen oder auch Unternehmen durchaus, aber dass man da auch wirklich was Gewinnbringendes schafft.
1: Also ich glaube, die großen Sprachmodelle an sich, ich glaube, da ist man sich relativ einig, dass da die kommerziellen großen Unternehmen, vor allem aus den USA, ja einfach einen Riesenvorsprung haben, der jetzt mit Eigenentwicklung nicht einzuholen ist. Auch wenn ich das für sehr, sehr wichtig halte, weil OpenAI zum Beispiel ja einfach nicht transparent ist, in dem, welche Daten sie nutzen, wie sie zensieren, also wo sie auch Grenzen setzen in dem, was dann die Inhalte sind, die man da rausbekommt. Und diese Transparenz, finde ich, ist ja eigentlich erforderlich, gerade in dem Bildungssystem. Und ich glaube, das ist aber noch einfach ein ungelöstes Problem, was man da machen kann. Also wie man selbst ein Sprachmodell an den Start bringt, was diese Transparenzauflagen irgendwie übernehmen und einhalten kann und was aber trotzdem genauso wirkmächtig ist. Und das andere ist dann, also es gibt ja einige offene Modelle, so wie Llama zum Beispiel, das ist eins. Das ist so für meinen Eindruck jetzt aus einigen Forschungsprojekten, für konkrete Bildungsanwendungen kann man das trainieren, aber das müssen dann Entwickler machen. Das ist jetzt nichts, was eine einzelne Lehrkraft leisten kann, ne, damit die Antworten da gut werden. Und was wir ansonsten sehen, ist, dass jetzt so große Anbieter, also Cornelsen fällt mir jetzt ein als Verlag, dass die jetzt die großen Sprachmodelle wie GPT nutzen und das dann mit ihren eigenen Verlagsinhalten verknüpfen. Das heißt, jetzt kommen hier so Tech-Unternehmen zusammen mit Bildungsplayern, sage ich jetzt mal, also mit einem großen Verlag aus Deutschland zusammen. Und jetzt versuchen sie, dass ihre Lehrwerke, Schulbücher beispielsweise, da angebunden werden, sodass die Informationen, die man dann erhält, einfach spezifischer werden für einen bestimmten Schulkontext oder angebunden sind an Rahmenlehrpläne. Also da ist ganz viel Austausch einfach notwendig zwischen Bildungswissenschaftlerinnen und Wissenschaftlern, der Fachdidaktik, den einzelnen Schulen, was eigentlich Bedarfe sind und immer den implementierenden, entwickelnden Personen im Hintergrund mit dem technischen Know-how. Also das ist gar nicht mehr was, was eine einzelne Schule oder ein einzelner Mensch eigentlich lösen kann. Und genau das, finde ich, ist ja auch die interessante Schnittstelle gerade.
0: Welche Rolle kann denn also eine Institution wie das Landesinstitut für Schulqualität und Lehrerbildung spielen, wenn es darum geht, eben um so eine Verknüpfung herzustellen zwischen den Playern? Also wir sind ja dafür verantwortlich, diese Rahmenlehrpläne zu erstellen. Wir sind dafür verantwortlich, niveaubestimmende Aufgaben zu erstellen. Wir sind dafür verantwortlich, die Lehrkräfte fortzubilden. Wie können wir uns als Institut in diesen Prozess einbringen, sodass er auch wirklich, dass dieses Einbringen auch wirklich gewinnbringend funktioniert? Weil das ist ja wirklich auch die maßgebliche Aufgabe, dass wir da mit dabei bleiben und nicht abgehängt werden, ne? Dass wir als Akteur da in Erscheinung treten. Was würden Sie da empfehlen?
1: Also ich glaube, das, was Sie machen, dass Sie überhaupt Zugänge bereitstellen, damit Menschen erfahren können, wie man überhaupt mit diesen Technologien interagiert, also auch Lehrkräfte fortzubilden, um überhaupt so erstmal den Boden irgendwie aufzubereiten, damit dann so Experimentieren möglich wird, das ist schon zentral. Also das ist schon eine sehr wichtige Aufgabe, die Sie da übernehmen. Ich glaube, weil ja auch das Großartige ist an diesen Technologien, dass einzelne Personen erfahren können, dass man auf einmal mit Computern interagieren kann in natürlicher Sprache, ne? Also dass man nicht mehr Programmiersprache benötigt, um Computern Anweisungen zu geben. Also das ist ja ein Riesenschritt eigentlich, den man an sich ja erstmal unterstützen und begleiten muss. Und ich glaube dann ganz konkret, um weiterzugehen, hilft es immer, wenn man Erprobungspartner hat, also wenn man Kontakte hat, von denen man weiß, die sind experimentell aufgestellt, die haben mal Lust, was zu probieren. Wir wissen alle, dass alle quasi überlastet sind in der Schule, dass es schon für die tagtäglichen Aufgaben oft zu wenig Zeit gibt. Und deswegen verstehe ich auch, wenn man dann sagt, ja, ich kann jetzt aber nicht noch ein zusätzliches Experiment begleiten. Aber wenn man da von Menschen weiß, die darauf gerade Lust haben oder sich die Zeit dafür nehmen, dann ist das immer eine Riesenhilfe, gerade aus Perspektive der Wissenschaft. Dann, was auf jeden Fall notwendig ist, ist, um so diese Kommunikation überhaupt zu ermöglichen, dass Dinge maschinenlesbar werden, ne? Also wenn man es schafft, dass Rahmenlehrpläne so abgelegt werden, dass sie maschinenlesbar werden, dann ist das auch eine Riesenhilfe, weil man dann damit Dinge tun kann. Das andere ist, glaube ich, so diesen ganzen Prozess der Übersetzung zu unterstützen. Also es gibt einfach noch eine riesen bildungstheoretische Lücke so zwischen dem, was wir bildungstheoretisch glauben, wie Lernen funktioniert und wie man das Ganze digital umsetzen kann, beispielsweise. Also es gibt jetzt eine große Ausschreibung, da soll ein adaptives Lernsystem in alle Schulen in Deutschland gebracht werden. Da

0: läuft eben gerade diese Ausschreibungsphase, um es jedem Schülerin und jeder Schüler jedem Schüler zu ermöglichen, dass sie mit digitalen Lernplattformen nach eigenem Tempo, eigenem Interesse, eigenen Präferenzen lernen können. Und dafür brauche ich ja eine Annahme, wie Lernen bestmöglich funktioniert. Und diese Annahmen mögen bildungstheoretisch irgendwo stehen, aber sie sind nicht übersetzt ins Digitale. Und ich weiß nicht genau, ob Ihr Landesinstitut so eine Übersetzungsfunktion beispielsweise leisten kann, dass man mehr Ideen dazu generiert, wie sich Lernprozesse, zum Beispiel auch Erkenntnisse oder so, digital abbilden lassen. Ja, also da gibt es ganz viele so Schnittstellenaufgaben zwischen der etablierten Schulbildung und der Technik, wo man so Schnittstellen braucht. Ja.
1: Ja, das klingt wirklich spannend und ich glaube, so weit sind wir vielleicht noch nicht. Und es ist auch gut, dass Menschen wie Sie, also Wissenschaftlerinnen und Wissenschaftler wie Sie, uns sowas auch kommunizieren. Also ich glaube, das hat schon mal einen Mehrwert. Also alleine, dass Sie das hier in dem Podcast so kommunizieren.
2: Ja, ich hätte tatsächlich noch mal eine ganz andere Frage. Sie hatten ja vorhin schon gesagt, dass ja auch es immer einen Menschen braucht zur Nutzung der KI. Ja, das ist ja wirklich eine große Unsicherheit, glaube ich, die Lehrkräfte auch haben. So, warum braucht es mich noch? Ja, wenn ich jetzt die KI einfach fragen kann, mach mir mal eine Unterrichtsstunde. So, die nächste Angst ist ja aber bei vielen Lehrkräften auch. Das geht auch so ein bisschen einher mit dem, was Sie gerade gesagt haben, mit diesem adaptiven Lernsystem. Wie kann ich denn sicherstellen als Lehrkraft, dass meine Schülerinnen und Schüler eigentlich noch ihre Sachen selber machen zu Hause? Oder wie kann ich denn ja sicher gehen, dass die trotzdem die kritische Denkfähigkeit zum Beispiel behalten? Haben Sie da vielleicht irgendwie eine Idee, einen Hinweis an die Lehrkräfte da draußen und sagen, gehen Sie da vielleicht nicht so angstvoll ran, sondern so und so kann man das auch den Schülerinnen und Schülern vor allem in Sachsen-Anhalt noch mal ein bisschen näher bringen.
0: Also die Nutzung der Technologien, wie
2: Genau,
0: man denen das
2: also
0: näher
2: die
0: bringt.
2: Nutzung und auch ne, die Auseinandersetzung mit diesen jetzt erstmal in unserem Sinne ja, wie Sie auch vorhin gesagt haben, also diese textbasierenden Sprachmodelle, um die nicht einfach nur zu nutzen und ach ja, es macht ja alles, sondern sich vielleicht da auch ein bisschen mit auseinanderzusetzen, intensiver.
0: Ja, ich glaube, man kann natürlich als Lehrkraft als Vorbild wirken. Also ich glaube, wenn man als Lehrkraft das selbst erkannt hat, dann kann man es vielleicht auch besser bei anderen zeigen. Und insgesamt ist aber ja meistens das Problem, dass wir hier so eine Verschiebung der hierarchischen Beziehung haben, ne? Die Lehrkraft weiß nicht mehr unbedingt mehr über dieses spezifische Thema große Sprachmodelle, als das Schülerinnen und Schüler wissen. Also das ist ja, also ich würde mir wünschen, aus meiner idealistischen Brille, dass Lehrkräfte und Schülerinnen und Schüler diesen Weg dann gemeinsam gehen. Also, dass man gemeinsam lernt, wo hakt es denn, wo passen denn die Antworten überhaupt nicht und wo muss man nacharbeiten. Und dann vor allem sich immer zu fragen, was ist denn das, was ich einfach viel, viel besser kann. Und ich glaube, das sieht man insbesondere dann, wenn man nicht einfach nur eine Zusammenfassung sich schreiben lässt oder einen Satz nochmal anders formulieren lässt, weil das kann ein Sprachmodell super. Also da sehe ich ja nicht die Defizite. Aber wenn ich Aufgaben eher auswähle, wo die Defizite einfach, ja, ganz plastisch werden, und das sind meistens so lebensweltliche Geschichten. Also wenn es um ganz konkreten Kontext geht, um die eigene Nachbarschaft zum Beispiel, wie die aussieht oder so, das kann das große Sprachmodell in den meisten Fällen nicht wissen. Und da halluziniert es dann oft, also bringt einfach irgendwelche Falschinformationen, die man dann ja gemeinsam auswerten kann. Oder wenn es um pragmatische Dinge geht, es gab öfter so einen Test, dass man so Aufgaben wie ein T-Shirt trocknet in 5 Minuten, wie schnell trocknen 20 T-Shirts, dass ein großes Sprachmodell lange da drin versagt hat, ne? Das, was
2: Okay.
0: aber jeder Sechsjährige einfach lösen kann oder Achtjährige, weiß ich nicht. Also wenn man so mehr Dinge mit Lebensweltbezug gemeinsam testet, dann sieht man viel häufiger, dass es auch häufiger noch falsch liegt. Und ich glaube, das ist erstmal so die Grundlage, dass man einmal erkannt hat, es ist nicht alles richtig, was da rauskommt. Und deswegen prüfe ich andere Aussagen dann hoffentlich auch kritisch. Und ich glaube, aber insgesamt ist es schon so, dass es auch ein Stück weit Vertrauen braucht. Also so wie vor den Sprachmodellen auch, konnte ja auch, das hat mein Schulleiter letztens gesagt, ja, früher hat die Tante die Hausaufgaben gemacht, jetzt halt ChatGPT. Kann schon sein, dass ChatGPT schneller und einfacher erreichbar ist und auch häufiger Lust hat als die Tante und um einiges geduldiger ist und bessere Sätze formuliert. Aber die Möglichkeit, dass die Schülerinnen und Schüler nicht selbst die Hausaufgaben machen, die war ja schon immer da. Also ich glaube, im Grunde führt in vielen Punkten, was kritisches Denken angeht und Motivierung und ja, einfach Lust auf Unterricht und Lernen, führt uns das ja eher die Probleme vor Augen, die schon vorher auch da waren, jetzt aber einfach viel, viel greifbarer und dringender sind. Also ich sehe darin eigentlich eher eine Chance, dass man einfach die Aufgabenstellung an sich ändert, die Hausaufgaben an sich verändert, zu Dingen, die eher projektorientiert sind, die vielleicht Spaß machen, wo man auch mehr Wirkungsgefühl hat und nicht einfach nur das Gefühl hat, dass so ein, wie manche sagen, statistischer Papagei, also ein großes Sprachmodell, die Dinge lösen kann, dann sind es doch falsche Aufgaben, denke ich mir. Aber ich finde, das ist ein Stück weit ja auch immer, das ist ja eine Frage, die ich jetzt aus der Wissenschaft nicht beantworten kann. Das ist eher eine Frage der Bildungspraxis konkret, aber ich glaube auch unserer Gesellschaft insgesamt, was wir denken, was Bildung ist, wo wir hinwollen, was wir wollen, dass alle erlernen.
1: Also wenn ich Sie jetzt so richtig verstehe, ist es wahrscheinlich so, dass wir in Zukunft vielleicht auch gar nicht mehr mitbekommen, wo überall eine KI drin steckt. Ne? Also wenn der große Hype um die Sprachmodelle verflogen ist, kann es ja sein, dass wir Anwendungen ins Spiel bringen, auch im Schulkontext, die ganz selbstverständlich eine KI verbaut haben, in Anführungsstrichen, ohne dass wir da eigentlich noch sagen, ja, da ist jetzt eine KI drin, sondern es funktioniert einfach, ohne dass wir es mitbekommen.
0: Ja, ich glaube, das wird keine Rolle mehr spielen.
1: Ja, mhm. Das war eine kurze
0: Frage. Also so wie wir jetzt ja auch, also ich meine, Spotify, Netflix, ist ja überall KI drin und da interessiert es ja auch keinen.
2: Das stimmt.
0: Ich will einfach nur gute Filme sehen. So, das ist die Argumentation. Und ich glaube, bei Bildungstechnologien sollten wir vielleicht auch uns eher fragen, macht es das, was ich mir wünsche? Also hilft es mir, meine Bildungsziele zu erreichen? Und nicht, welches mathematische Modell steckt dahinter? Das ist doch für den Nutzenden im Endeffekt egal.
1: Ist es denn eigentlich so, dass wir KI schon viel, viel länger benutzen, als ChatGPT in Erscheinung getreten ist, als wir das eigentlich wissen?
0: Ja, also die Anfänge gehen ja so auf die 40er, 50er zurück und dann so mit persönlichen Computern wurde es natürlich, und also mehr Rechenpower auch, ne, wurden natürlich dann die Modelle auch immer komplexer. Aber so diese Geschichten, die Amazon machen oder eben Spotify und Netflix, das sind ja Empfehlungsdienste, die im Hintergrund wirken und die auf einem Modell, also auf verschiedenen Modellannahmen basieren, das ist im Grunde ja auch KI.
1: Also wo wir eigentlich dachten, sind Algorithmen, sind schon länger eine KI sozusagen.
0: Ja, genau. Also die Sprachmodelle sind jetzt natürlich einfach nochmal eine ganz andere Stufe, weil sie so etwas, von dem wir dachten, dass das ein Computer niemals können würde, nämlich unsere natürliche Sprache imitieren, dass sie das jetzt einfach können.
1: Ja.
0: Und ich glaube, das wird ja nochmal dringlicher jetzt mit diesen multimodalen Modellen auch, ne? Also dass sie jetzt nicht einfach nur Text schreiben, sondern sie können jetzt auch noch sprechen. Und zwar in diesen neuesten Versionen von OpenAI zum Beispiel ja auch richtig motivierend sprechen, mit Pausen und sich unterbrechen lassen. Also das ist ja wirklich schon sehr, sehr nah an der menschlichen Interaktion. Und wenn das jetzt schon möglich ist und dieser Fortschritt innerhalb so kurzer Zeit kam, dann kann man sich ja ausmalen, wo wir in 5 Jahren sein werden. Technologisch betrachtet, ne? Also wird ja einfach unglaublich viel möglich sein. Und ich glaube, ja, die Frage ist einerseits, was müssen Schülerinnen und Schüler können, um mit diesem technologischen Fortschritt mithalten zu können, auch später in einer Welt zu bestehen, wo es diese Technologien alle gibt? Wie kann man, also unabhängig jetzt von Schulbildung, ne, für den Arbeitsmarkt beispielsweise oder einfach als Mensch in der Gesellschaft, und wie kann ich diese Mächtigkeit für Bildung auch nutzen? Also das sind mächtige Werkzeuge. Und das, finde ich, muss man ja aber ausgehend von den Bildungsproblemen machen. Ganz oft habe ich das Gefühl, wir schauen uns ChatGPT an und gucken, was es gut kann, zum Beispiel Zusammenfassungen schreiben oder Texte umformulieren. Und dann machen wir daraus einen Use Case und sagen so, hey, guck mal, damit kann ich super Kurzgeschichten zusammenfassen lassen, nochmal weiter oder so. Aber eigentlich sollte es doch andersrum laufen und ich muss mir überlegen, was sind dann die Probleme in unserer Bildungslandschaft oder an einer einzelnen Schule und mir dann überlegen, wie könnte Technologie dieses Problem lösen? Na, also wieder mehr zur Bildung als Ausgangspunkt hinkommen.
2: Jetzt hatten Sie gerade schon auch gesagt, was ist passiert dann in 5 Jahren? Was denken Sie denn, was in 5 Jahren passieren könnte im Bereich KI?
0: Ich glaube, auf so eine Aussage lässt sich ja keiner mehr ein nach dem ChatGPT-Schock.
2: Wahrscheinlich, ne? Aber so einfach mal so utopisch nach rausgesponnen, ne?
0: Ja, ich glaube schon, dass diese Technologien an sich immer mächtiger werden, dass es noch einfacher sein wird, zwischen verschiedenen Modalitäten zu wechseln. Also ich kann ganz einfach in dem Chat auf einmal anfangen zu sprechen, aber auch bildlich arbeiten oder mit Video, Ton, wie auch immer. Also dass das fließender ineinander übergeht, das geht ja jetzt schon ein Stück weit und ich glaube, das wird noch besser, so in der Qualität, dass auch Kontexte noch besser verstanden werden von einem Sprachmodell. Also, dass eine Bank in einem Kontext was anderes meint als in einem anderen, so.
2: Ja.
0: Das ist ein sehr simples Beispiel, das geht jetzt schon, aber so in diese Richtung. Und ich glaube, für den Bildungskontext, da würde ich mir wünschen, dass es sowas, oder ich glaube, dass es auch passieren wird, dass es ein bisschen mehr sowas wie individuelle Lernbegleiter gibt für jeden. Also, dass man wirklich einen virtuellen Tutor an der Seite hat, der sich an den einzelnen Lerner so anpasst, dass Schwierigkeiten in gewissen Bereichen besser adressiert werden können oder ja, dass man mit dem motiviert ist, weiterzulernen. Also wenn ich mir jetzt wieder die Ergebnisse der Vergleichsarbeiten angucke, dann sind es ja einfach sehr hohe Quoten, also jetzt hier in Berlin, sehr hohe Quoten an Schülerinnen und Schülern, die nicht richtig lesen können, die nicht richtig rechnen können. Und mein Wunsch, und das wäre jetzt der Wunsch, dass es Lernbegleiter gibt, die das nicht nur adressieren können, sondern die auch genutzt werden. Und ich glaube, da kommt ja so eine motivationale Komponente ins Spiel. Dass nicht einfach nur, weil diese Technologien da sind und prinzipiell helfen könnten, werden sie dann auch genutzt, sondern ich glaube, wir müssen besser verstehen, wann genau sie genutzt werden und wie ich jemanden motivieren kann, damit so weiterzulernen, dass es dann auch nachhaltige Effekte hat.
1: Also wenn ich mir das gerade so vorstelle, ich hätte sowas gehabt als Schüler, ich wäre unglaublich dankbar gewesen, jemanden, so einen Tutoren zu Hause, einen privaten Roboter, sag ich mal, der mir dabei hilft, ne, meine Defizite. Also Roboter im Sinne von, ne, das ist eine Maschine, ist einfach, die mir dann dabei hilft, aber die menschlich wirkt und menschlich agiert, ne, das hätte ich mir natürlich auch
0: gewünscht. Ja, also im Bereich der Roboterforschung gibt es natürlich auch viel, dass man wegkommt von dieser Smartphone- oder Laptop-Oberfläche, ne, dass man dann Roboter hat, dass da irgendwie noch ein physisches Ding mehr ist und mit dem spricht man und dann hat der so süße Kulleraugen und dann motiviert das vielleicht nochmal ein Stündchen länger. Ja, genau, aber vielleicht. Also im Grunde, wie es ja immer war, ist die Bildungsambitionen hatten oder bildungsambitionierte Elternhäuser mit dem entsprechenden Kleingeld, die haben dann Nachhilfelehrerinnen und Lehrer und haben ja dann sowas wie einen persönlichen Tutor, eben menschlichen. Und im Sinne der Bildungsgerechtigkeit wäre es ja gerade in so einem Land wie Deutschland fantastisch, wenn man so einen Begleiter hätte, der eben nicht 20 Euro die Stunde kostet, sondern der für alle verfügbar ist, für alle Fächer, ne, wann immer man will. So, das wäre jetzt meine utopische Idee, dass man mehr Schülerinnen und Schüler dazu befähigt, einfach Grundlagen zu erwerben in Mathematik, in Lesen und Schreiben, um dann später auch besser teilhaben zu können an Demokratie, Gesellschaft, wie auch immer.
1: Wir haben jetzt eine heterogene Hörerschaft, Lehrerinnen und Lehrer aus Sachsen-Anhalt, Eltern natürlich auch bestimmt, Schülerinnen und Schüler. Aber nehmen wir uns mal die Lehrkräfte vor. Und jetzt haben wir vielleicht auch den ein oder anderen Lehrer, die ein oder andere Lehrerin dabei, die unglaublich überfordert sind, also und eigentlich schon wahrscheinlich vielleicht nach den ersten 5 Minuten unseres Podcasts abgestellt haben, weil sie das alles nicht mehr wollen, weil sie vielleicht auch am Ende ihrer Lehrerkarriere stehen und dann kommt wieder etwas Neues, was von ihnen gefordert wird. Wie würden Sie denn diese Menschen, diese Lehrkräfte motivieren, da vielleicht doch die ein oder andere Aktivität zu begehen?
0: Ja, erstmal möchte ich sagen, dass ich das verstehen kann. Also wenn ich mir überlege, dass ich in dem Bereich arbeite, dass es also mein Job ist, diese Entwicklung nachzuverfolgen und ich schon das Gefühl habe, ich komme überhaupt nicht hinterher. Ich habe gar nicht so viel Zeit, jeden Tag Dinge zu lesen, wie ich eigentlich müsste, um mit allem auf dem Stand zu bleiben. Dann kann ich mir ansatzweise ausmalen, wie das für jemanden ist, für den das nur so ein Nebenbeigeschäft ist und auch ein unvorhersehbares Nebenbeigeschäft, was man eigentlich auch so nicht gewollt hat. Dann wird mir total klar, warum das überfordernd ist. Und das, finde ich, kann man auch anerkennen. Also muss man auch anerkennen. Und ich glaube, ich kann mir auch vorstellen, dass es in Zukunft so sein wird, dass diese Schere dann immer weiter auseinandergeht. Also diejenigen, die ganz fix sind, tolle Ideen haben, diese Technologien aus dem FF beherrschen und ganz kreativ einsetzen für alle möglichen Experimente. Und diejenigen, die irgendwann verpasst haben, sich damit auseinanderzusetzen und sich jetzt wahrscheinlich schon gar nicht mehr fragen, was ist denn das eigentlich ein Prompt? Ne, das ist ja auch so ein neues Vokabular, was dann auf einmal auf einen eintröpfelt. Und wenn man diese Vokabeln schon alle nicht versteht, wie will man dann an Debatten teilhaben? Und ich glaube, so ein bisschen Grundlagenwissen ist aber elementar, um überhaupt noch mitreden zu können. Weil ich sonst nicht weiß, wie man noch abgeholt werden will, ne? Also wer leistet das, noch Menschen abzuholen und in Debatten, an Debatten zu beteiligen? Also ich glaube, da braucht man schon Eigeninitiative, um ein bisschen was zu verstehen. Und ich glaube auch, dass Schulen dann ein Stück weit das in der Hand haben, indem sie so Austauschrunden zum Beispiel institutionalisieren und dafür sorgen, dass es überhaupt noch so einen Diskurs gibt, wo man auch mal sagen kann, ich habe es immer noch nicht verstanden und immer noch nicht ausprobiert. was aus meiner Perspektive ja unglaublich ist. Ne? Wie kann man dieses Tool noch nicht probiert haben? Aber ich sehe ja immer wieder, ja, weil es ja so simpel ist, es ist ja einfacher als WhatsApp und WhatsApp hat jeder auf dem Handy. Also das vielleicht noch als Zusatzmotivation, es ist wirklich einfach und eine wirklich gute Bedienoberfläche. Und andererseits, glaube ich, können wir uns aber auch ein Stück weit Mut zur Diversität erlauben. Also ich glaube, an vielen Punkten ist das ja, also verstehe ich auch, dass man sagt, dass das völliger Quatsch ist, dass dann Lehrkräfte ihren Unterricht mit ChatGPT planen, Arbeitsblätter von ChatGPT erstellen lassen und Quizzes von irgendeiner anderen Software, dann Schülerinnen und Schüler ChatGPT nutzen, um diese Aufgaben zu lösen oder ihre Hausaufgaben zu machen und dann wiederum eine KI individualisiertes Feedback dazu erstellen soll. Ne? Das ist ja irgendwo auch Quatsch. So, wo ist da noch Bildung, wenn alle immer alle Aufgaben an einen Computer auslagern? Und ich glaube, das ist aber dann genau die Lücke, wo diese Technologie unbegeisterten Menschen kommen können und vielleicht mit ganz anderen Ideen von Bildung oder ganz herkömmlichen Methoden des Miteinanders ganz andere Bildungsangebote nochmal machen können. Weil es ist ja auch keinem geholfen, wenn man dann in jedem Kurs immer in ChatGPT drin hängt und da irgendwas machen soll, damit man das auch ja begreift und auch ja die Digitalkompetenz erwirbt. Also es gibt ja noch ganz andere Kompetenzbereiche und ich glaube, da kann man sich auch dann innerhalb einer Schule vielleicht absprechen oder das auch wertschätzen, dass es andere gibt, die andere Unterrichtsformen machen. Mhm. Und vielleicht auch, ja, so rückwärtsgewandt wirken, aber vielleicht eigentlich auch Vorreiter sind. Und indem sie das ausfüllen, was Schule eigentlich auch sein kann, nämlich ein Raum, wo man miteinander ist und in Präsenz Dinge lernt und im Diskurs lernt und eben nicht vermittelt von einem Computer.
1: Okay. Super, herzlichen Dank, Frau Dr. Reichow. Das war wirklich sehr, sehr spannend. Also schon wie Ihr Vortrag hier in dieser vor geraumer Zeit.
2: Dann, Frau Reichow, bedanken wir uns auf jeden Fall für Ihre Zeit, dass Sie mit uns telefoniert haben, für Ihren Input und hoffen, dass jetzt die Lehrkräfte von Sachsen aus Sachsen-Anhalt nicht ganz verschreckt sind von der KI. Nein, nein, das, sondern dass jetzt wir da nochmal auch ein bisschen Angst, glaube ich, nehmen konnten.
1: Am Ende sind wir.
2: Am Ende sind wir schon wieder, haben wieder viel gelernt. Wir haben gemerkt auch, es waren so ein paar Überschneidungen auch dabei, was die Frau Reiche und der Clemens auch gesagt haben. Ja, das heißt, der Tenor ist ähnlich. Wir sollten damit arbeiten, wir sollten kritisch damit arbeiten. Die Menschen werden nicht ersetzt. Die Menschen sind unglaublich wichtig. Das Landesinstitut hat auch einen großen Teil, den es noch beizutragen gilt und auch schon beigetragen hat durch die Emo-KI. Und ich glaube, mehr als probieren, ausprobieren und es an die Hand geben, können wir gerade auch nicht weiter tun, oder?
1: Ja, also genau, vielleicht kann man es so zusammenfassen, man darf diese Technik nicht zu wichtig nehmen, aber man darf sie auch nicht ignorieren. Ganz also genau. Das ist, glaube ich, so der goldene Mittelweg, ja, den kennen wir.
2: Ja, ist immer leicht gesagt, ne?
1: Genau, aber so wird es sein. Und was ich auch ganz spannend fand, ist einfach, dass wir von diesen rein Sprachmodellen wahrscheinlich so ein bisschen wegkommen, auch im Bildungskontext, im Schulkontext, sondern eher so die Spezialisierung erleben werden, die Tools, die mit KI arbeiten, ohne dass wir es mitbekommen, dass es eine KI ist. Also das finde ich eine ganz spannende Sache. Das heißt, wir werden auf kurz oder lang alle damit zu tun haben, ohne dass dieses große Wort KI da so im Vordergrund steht. Das finde ich eigentlich, ja, eine gute Sache. Genau.
2: Dann würde ich sagen, vielen Dank fürs Zuhören.
1: Genau, bis zur nächsten Folge.
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Hallo und willkommen bei Pura Vida Sounds. Antonio dos Santos, ein Musiker der Kapverdischen Inseln, hat diese Ausgabe unseres Musikmagazins eröffnet. Und das nicht grundlos. Beschäftigen wir uns doch in dieser Sendung Pop Music from Cabo Verde, Cosmic Sound and a Big Mystery, mit der kapverdischen Popmusik der 70er und 80er Jahre. Ihren äußerst mysteriösen Ursprung hatte die elektronische Unterhaltungsmusik dieser westlich von Afrika im Atlantik liegenden Inselgruppe 1968, als ein Containerschiff von Baltimore aus in See stach. Seine Destination war Rio de Janeiro, wo in jenem Jahr eine große Elektronikmesse stattfand. Beladen war der Frachter deshalb mit unzähligen Keyboards aller renommierten Hersteller. Rhodes, Moog, Korg, Fatisa, Hammond und viele mehr wollten dem boomenden südamerikanischen Markt ihre Erzeugnisse präsentieren. Obwohl das Wetter am besagten Tag hervorragend war, verschwand dieses Schiff jedoch plötzlich vom Radar und galt für immer verschollen. Bis ein paar Monate später ein Schiffswrack am einsamen Strand von São Nicolau, einer der kapverdischen Inseln, gefunden wurde. Die Dorfältesten der lokalen Einwohnerschaft hatten schon beschlossen, die Container zu öffnen, doch die Polizei des Kolonialherrn Portugals war ihnen bereits zuvor gekommen. Das Gebiet wurde abgesperrt, Physiker und andere Wissenschaftler wurden bestellt, um das Schiff wochenlang minutiös zu untersuchen. Deshalb kamen sie schlussendlich auch zu ihrer wissenschaftlich fundierten Erkenntnis, das Schiff müsse vom Himmel gefallen sein, wurde doch an Bord kosmische Partikel gefunden und am Rumpf Spuren extremer Hitze entdeckt, wie man es sonst nur von Meteoriten kennt. Natürlich gab es auch noch andere Theorien. Eine lautete, das Schiff könnte möglicherweise von einem Frachtflugzeug des russischen Militärs gefallen sein, doch wurde sie als weniger plausibel erachtet. Auf jeden Fall konnte die Herkunft des mysteriösen Schiffes nicht restlos geklärt und der Tag kam, an dem die Einwohner São Nicolaus den portugiesischen Gelehrten nicht mehr bei der sinnlosen Verschwendung ihrer Steuergelder zusehen mussten, sondern nun endlich die Container öffnen konnten. Was zum Vorschein kam, waren eben Tonnen von Keyboards, die in einer Gegend, die damals nicht einmal elektrifiziert war, eigentlich völlig fehl am Platz waren. Doch wieder traten die Dorfältesten eine weise Entscheidung. Die Instrumente sollten in den elektrifizierten Landstrichen der Inselgruppe verteilt und dort vor allem Schulen gegeben werden, um sie Kindern zugänglich zu machen. Heranwachsende, die mit den Instrumenten unvoreingenommen in Kontakt kamen, lernten nicht nur schnell, sondern hatten auch bereits die genuinen kapverdischen Rhythmen, Mornas, Coladeiras und Fuania verinnerlicht und konnten sie jetzt elektronisch modernisieren. Einer von ihnen war Paulino Vieira, der später zu einem der innovativsten Musikern Kapverdes werden sollte. Zum Beginn der 80er war er der Bandleader der wohl einflussreichsten Band, Voz de Cabo Verde. Es war schon die dritte Generation der Combo, die ursprünglich von Bana gegründet worden war. 1932 war dieser in San Vincent zur Welt gekommen. Bill Leza, der in den 50ern die Stimme der lokalen Musik schlechthin war und auch einiges zur Weiterentwicklung selbiger beitrug, erkannte das gesangliche Talent Banas und nahm sich seiner an. Nach dem Tod Bill Lezas wanderte Banna in den 60ern nach Dakar in den Senegal aus, wo er Voz de Cabo Verde gründete. Danach ging er nach Rotterdam, wo die Band zwei Alben aufnahm. 1967 kehrte Banna auf die kapverdischen Inseln zurück und eröffnete dort ein Plattengeschäft. 1975 verließ er die Inseln allerdings wieder Richtung Lissabon und öffnete in der Hauptstadt Lissabons ein Restaurant namens Novo Mundo, das er später Monte Cara nennen sollte. Anfangs lief es nicht besonders, aber mit der Zeit nahm die Musik einen immer zentraleren Stellenwert ein. Voz de Cabo Verde spielte hier täglich und das Monte Cara wurde zum Anlaufpunkt aller kapverdischen Musiker in Lissabon. Hier konnten sie Kontakte knüpfen, proben und auftreten. Voz de Cabo war für die Szene auch deshalb wichtig, weil sie vielen Musikern die Chance gab, Platten aufzunehmen, indem sie sich als Studioband zur Verfügung stellten. Als innovativer Kopf der Band kristallisierte sich immer mehr ihr Keyboarder Paulino Vieira heraus, der auch beim nächsten Stück Banas seine Finger maßgeblich im Spiel hatte. Pontin Pontin heißt es übrigens.

Im Hinterland Santiagos entwickelte sich ursprünglich der Funanya, eine typisch kapverdische Musikrichtung, die nur mit einem Akkordeon und einem Ferrinho gespielt wurde. Ein Ferrinho ist ein Rhythmusinstrument, das aus einem Eisenrohr besteht, welches mit einem Messer gekratzt wird. Anscheinend musste dem Funanya-Rhythmus eine für die portugiesischen Besatzer bedrohliche Energie innegewohnt haben, denn er wurde schlichtweg verboten und verbannt, sodass er in Folge vielen Musikern kein Begriff mehr war. Erst nach der Unabhängigkeit 1975 begann man, den Funanya wieder auszugraben. Pulimundo war die bekannteste der Bands, die den Stein ins Rollen brachte und den ursprünglichen Funanya zeitgemäß interpretierte. Statt der Minimalbesetzung Akkordeon und Ferrinho kamen nun einige elektronische Instrumente zum Einsatz. Schnell wurde der Funanya über die Landesgrenzen hinaus bekannt. Auch Antonio Sanchez war von Pulimundo begeistert, hatte aber seine eigenen Ideen zum Thema Funanya. Geboren in Santiago hatte er einen Vater, der Ferrinho spielte, und eine Mutter, die Mitglied einer traditionellen Frauentrommelgruppe war. Mittlerweile bereits nach Portugal ausgewandert, versuchte Sanchez Banner zu überreden, sein Album zu produzieren. Daraus wurde jedoch leider nichts. Erst der zweite Versuch war erfolgreich. Alfonso Coronel war von der rauen Gesangsart der Musiker aus Santiago derart begeistert, dass er zusagte. Sofort engagierte Antonio Sanchez Voz de Cabo als Backingband und in nur einem Tag wurde sein Album in Lissabon eingespielt. Obwohl Sanchez sehr gut vorbereitet in die Sessions ging, brachte er keine einzige Textzeile mit. Die gesamten Lyrics wurden ausnahmslos improvisiert und drehten sich darum, nicht nostalgisch zu sein, also nicht in der Vergangenheit zu leben, sondern positiv in die Zukunft zu blicken. Pinta Manta ist ein Stück dieses Albums und jetzt bei Pura Vida Sons zu hören.

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2: Für die Menschen der Kapverdischen Inseln ist die Diaspora ein wichtiges Thema. Der Inselstaat erlebte mehrere Auswanderungswellen. Dakar und Lissabon waren beliebte Ziele, aber auch Rotterdam, wo heute der Recordshop-Besitzer und DJ Americo Brito lebt und von dort aus auch Kontakte zu allen in Europa lebenden Musikern seiner Heimat pflegt. Auch er war ursprünglich über Lissabon nach Rotterdam ausgewandert, wo Americo Brito bei einer holländischen Reederei anheuerte und danach die Weltmeere bereiste. Als Landratte zurück in Rotterdam lernte er Guy Silva kennen, der ihn überreden wollte, mit ihm nach Kap Verde zu kommen und dort eine Band zu gründen. Da sich auf den Inseln damals Unruhen breit machten, lehnte Brito aber dankend ab. Ein paar Monate später tauchte Guy Silva dann auch schon wieder in Rotterdam auf. Gemeinsam riefen sie die Band Babylon ins Leben und tourten mit ihr durch die Lande. Americo Brito hatte zu jener Zeit jedoch auch ein Demo-Tape mit Eigenkompositionen bei sich, das er eines Tages einem Clubbesitzer überreichte, der sich sofort bereit erklärte, mit ihm ein LP zu produzieren. In Lissabon wurde sie aufgenommen. Mit 2000 Stück seiner Platte im Gepäck fuhr Americo Brito wieder nach Rotterdam, wo das Album binnen weniger Tage ausverkauft war. Seither genoss er hohes Ansehen in der Community, war er doch für die Existenz einen der begehrtesten Tonträger kapverdischer Prägung verantwortlich. Americo Brito mit Sintado na Praquinha.

Gemeinsam mit Americo Brito hatte der Keyboarder Elisio die Band Babylon gegründet. Geboren in São Vicente, wuchs er mit einem äußerst musikalischen Umfeld auf. Seine Mutter brachte ihm Gitarre bei und sein Onkel, zu dem er eher eine brüderliche Beziehung pflegte, war niemand geringerer als Paulino Vieira, Sänger von Voz de Cabo. Schon im Alter von 10 Jahren hatte Elisio seine Band und verbrachte eine wunderbare Zeit auf den Kapverdischen Inseln. 1979 musste der jugendliche Musiker sie trotzdem verlassen. Sein Vater war schon früher in die Niederlande ausgewandert und holte nun seine Familie nach. In Rotterdam lernte der Keyboarder dann eben Elisio kennen. Nach Babylon spielten die beiden noch gemeinsam bei Jaramma, einem weiteren Bandprojekt, das sie ins Leben gerufen hatten. Elisio war aber auch ein talentierter Komponist und Arrangeur. Dabei war ihm Spontanität immer wichtig. Melodien fielen ihm oft kurz vor dem Einschlafen ein und wurden sofort auf dem Kassettenrekorder festgehalten. Auch auf der Bühne probierte er Melodien, die sich während des Auftritts in seinem Kopf manifestierten, gerne gleich aus. 1983 tat sich Elisio mit dem Produzenten Nuno Brandão zusammen. Aus finanziellen Gründen beschlossen sie, eine Platte in Portugal aufzunehmen. Außerdem war dort ja auch Elisios Onkel Paulinho Vieira. In Banners Lokal Monte Carré trat er jeden Freitag mit Voz de Cabo auf. An einem dieser Freitage kam also Elisio mit seinem Produzenten ins Monte Carré und wurde von Paulinho Vieira schon nach kurzer Zeit auf die Bühne gebeten, wo er mit Voz de Cabo gleich live seine Songs spielte. Das war dann auch schon die einzige Probe. Kurz darauf nahmen dieselben Musiker Elisios Album in einem Studio auf. 1984, ein paar Monate danach, erschien es dann auch, am Tag, als Elisios Sohn das Licht der Welt erblickte. Wir hören uns jetzt Capchonia, einen Song des Albums, an, in dem es um die negativen Auswirkungen des Egoismus geht.

0: Emigration war immer schon ein großes Thema in Kapverde. Jugendliche, die das 16. Lebensjahr bereits erreicht hatten, durften deshalb auch nicht mehr ausreisen, weil man sie ja noch für das Militär brauchen könnte. Aus diesem Grund wurde Abel Lima aus Boa Vista schon mit 13 von seinem Vater an den Strand gebracht, wo er in die Obhut seines Cousins übergeben wurde. Der Vater hoffte natürlich, seinen Sohn bald wiederzusehen. Doch das sollte leider nicht mehr geschehen. Beide Eltern starben, bevor sich die Gelegenheit dazu ergeben sollte. In der Elfenbeinküste nahm Abel Lima als Jugendlicher am regen Nachtleben teil und genoss auch die Zeit, in der die junge Unabhängigkeit vieler afrikanischer Staaten neue Freiheiten versprach. Gleichzeitig absolvierte er eine typografische Ausbildung und ging anschließend nach Frankreich. Eine Rückkehr nach Kap Verde stand für ihn nicht zur Diskussion, da er dort vom portugiesischen Militär möglicherweise im Kampf gegen Angola oder Guinea-Bissau eingesetzt worden wäre. In Frankreich schloss sich Abel Lima der PAIGC an, der African Party for the Independence of Guinea and Cap Verde. Die Texte seiner Songs waren antikolonial geprägt. 1974, als die Unabhängigkeit der kapverdischen Inseln kurz bevorstand, kehrte Abel Lima in seine Heimat zurück, um bei der Umsetzung der Eigenständigkeit mitzuhelfen. Die Songs seines ersten Albums, das er mit der Band Les Sofas aufgenommen hatte, wurden auf Kap Verde beliebter, als es Lima jemals zu träumen gewagt hätte. Alle Nummern können wir euch natürlich in dieser Sendung nicht vorspielen, eine aber schon. Cora Riva, Cora Bach, so heißt sie.
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1950 wurde Quirino do Canto in Fogo geboren und wuchs in einer sehr musikalischen Familie auf. 1963 verließ er seine Heimat und wanderte in die USA aus, wo er nach der High School auch am Berklee College of Music studierte. Als Voz de Cabo 1969 für einige Konzerte in die Staaten kamen, wurde deren Gitarrist krank und Do Canto sprang spontan für ihn ein. 5 Jahre später gründete er in Massachusetts seine erste eigene Band und nahm mit ihr auch ein Album auf. 1982 kam dann Paulinho Vieira für eine Show nach Boston und wurde von Quirino do Canto durch die Stadt geführt. Bei dieser Gelegenheit beschlossen sie gemeinsam eine Platte aufzunehmen. Jedoch nicht in den USA, sondern in Lissabon. 1985 wurden deshalb auch die Musicord Studios gebucht, wo Do Canto mit Voz de Cabo in 4 Tagen seinen Longplayer Cabo Verde Poema Tropical einspielte.

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2: Eine sehr umtriebige Band war die Os Apollos. 1970 in Kap Verde gegründet, bekamen sie die Gelegenheit, 1974 bei einer Messe in Lissabon aufzutreten. Eigentlich glaubten die Bandmitglieder, nach einem kurzen Aufenthalt gleich wieder nach Hause zurückzukehren. Doch es kam anders. Bana war auf die Truppe aufmerksam geworden und produzierte gleich mal ihre erste Platte, die 1975 auf den Markt kam. Danach häuften sich die Angebote, Gigs zu spielen. In Lyon nahm sie einen Clubbesitzer gleich für 3 Monate unter Vertrag. Dort lernten sie auch die Band Exile One aus Guadeloupe kennen, mit denen sie oft die Bühne teilten. Einige derer Songs übernahmen die Os Apollos ebenso in ihr Repertoire. Eine Anfrage aus Rotterdam führte die Band dann in die Niederlande, wo sie auch blieben. Rotterdam hatte eine große kapverdische Community und Os Apollos war eine der ersten Combos aus der Heimat, die dort spielten. Also hatten sie auch immer genug zu tun. Vor ihrer Zeit in Rotterdam hatte die Gruppe 1978 eine Platte herausgebracht. Darauf befand sich auch der Exile One Song Eileen, natürlich gespielt von den Os Apollos.

Chris Lopez, unser nächster Hauptdarsteller, kann auf einen interessanten Karriereweg zurückblicken. Aufgewachsen in São Vicente saugte er Musik quasi mit der Muttermilch ein. Sein Onkel war einer der besten Gitarristen des Viertels und spielte deshalb auch auf fast allen Feierlichkeiten der Umgebung. In ihrem Haus hatten sie oft Gäste. Es wurde musiziert, gefeiert und da Lopez' Onkel dem Alkohol nicht gerade abgeneigt war, wurde auch einiges getrunken. Doch vorerst war es nicht die Musik, die es Chris Lopez angetan hatte. Die meiste Zeit verbrachte er mit Fußball. Er spielte sogar in einer der besten Mannschaften der Region. Mit 21 wurde ein portugiesisches Team auf ihn aufmerksam und engagierte den talentierten Spieler. Talent allein reicht im Spitzensport jedoch nicht. Diese Erfahrung machte auch Chris Lopez. Anstatt in Portugal Profikicker zu werden, zog er es vor, zu feiern. In Italien konnte man das besonders gut. In Rom hing er mit Musikern ab, jammte mit ihnen und stieg schließlich als Gitarrist bei der Band Cabo Verde Novo ein. Lopez hatte damals auch eigene Nummern mit im Gepäck, sträubte sich aber, sie live zu spielen. Am liebsten hätte er sie zuerst im Studio aufgenommen. Einmal ließ er sich dennoch überreden, einen Song zum Besten zu geben und schon kurz darauf spielte der Ex-Fußballer die Nummer für seine erste LP ein. Danach wuchs sein Interesse für die kreolische Sprache Santiagos und den Funanya stetig. Also trommelte er die besten Musiker des Genres, die er kannte, zusammen und nahm mit ihnen in den Pomodoro-Studios sein zweites Album auf. 2000 Stück davon wurden gepresst und über ein Netzwerk von kleinen Plattenläden vertrieben, die überall dort, wo es eine kapverdische Community gab, existierten. Aus eben dieser zweiten LP von Chris Lopez hören wir jetzt die Nummer Mundo da Magura.

Diesmal hätten wir fast vergessen, euch mitzuteilen, welche Quelle wir als Grundlage für diese Sendung Pop Music von Cabo Verde, Cosmic Sound and a Big Mystery herangezogen haben. Aber jetzt gegen Ende dieser Pura Vida Sound-Sendung werden wir sie euch doch noch verraten. Sammy Ben Redyep hat mit seinem Team wieder einmal zugeschlagen und nach jahrelangen Recherchen auf seinem Frankfurter Label Analog Africa die Doppel-LP Space Echo, The Mysterious Behind the Cosmic Sound of Cabo Verde, finally revealed, veröffentlicht. Hier sind alle Songs dieser Sendung und noch einige mehr zu finden. Extensive Liner Notes und Fotos liegen dem Doppelalbum in einem eigenen Booklet selbstverständlich bei. Bestimmt wurde die Geschichte der kapverdischen Popmusik natürlich vom Funanya, einem ehemals verbotenen Musikstil, der nach Erlangung der Unabhängigkeit wieder ausgegraben wurde. Die simpelste Form des Funanya wurde Pilan Katuta genannt. Vor allem die arme Landbevölkerung im Landesinneren pflegte diese Art der traditionellen Musik. Jaro Carrillo wuchs in Santiago auf und war dort von eben dieser Kultur umgeben. Akkordeonspieler versammelten sich damals regelmäßig auf dem Hauptplatz, um zu musizieren. Der Junge wollte deshalb nichts mehr als selbst ein derartiges Instrument zu besitzen. Obwohl sein Wunsch nicht in Erfüllung ging, entdeckte er für sich selbst das Talent zu texten. Aufgeschrieben wurde zwar nichts, aber in seinem Kopf war alles abgespeichert. Sein Vater arbeitete währenddessen als Zimmermann in Portugal und holte seinen Sohn 1970 zu sich. Als 16-Jähriger lebte er also eine Zeit lang mit seinem Vater in Lissabon, bis dieser wegen eines Jobs an die Algarve musste und seinen jugendlichen Sprössling allein in Lissabon zurückließ. Auf sich selbst gestellt begann Carrillo zu studieren und zu arbeiten. Als er genug Geld beisammen hatte, kaufte sich der Musik interessierte eine Gitarre. 1977 spielte er dann schon in seiner ersten eigenen Band, der Os Diamantes Afro Band, und nahm mit ihr seine erste Platte auf. 1982 nahm Carrillo dann mit Paulinho Vieira und Voz de Cabo Verde sein zweites Album Potera auf, aus dem wir nun zum Abschluss dieser Sendung noch den gleichnamigen Titelsong hören. Bevor wir uns allerdings für dieses Mal von euch verabschieden, erinnern wir uns noch kurz an den Anfang der Geschichte. Ein Dampfer, vollbeladen mit Keyboards, strandet an den kapverdischen Inseln. Unzählige Kinder werden in den Schulen folglich mit Keyboards versorgt. Genau diese Generation bringt einige Jahre später die Musik hervor, die wir in dieser Sendung gehört haben. Wie hätte sich die Szene ohne diesen zufälligen, kuriosen Zwischenfall entwickelt? Wir wissen es nicht. Was wir wissen, ist nur, dass jetzt Schluss ist. Wir verabschieden uns mit Corillos und seinem Song Pot Terra. Bis zum nächsten Mal bei Pura Vida Sounds. Wir hören uns. Ciao.

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9: Herzlich willkommen einmal wieder zu Musik im Großen und Ganzen hier bei Radio Jerewan und dem Delphin auf Radio Korax. Dieses Buch neigt sich dem Buchstaben T zu. T wie Telemusik. Telemusik von Karl-Heinz Stockhausen. Diese Musik nämlich hat sich der Autor des Buches Frieder Butzmann als Musik zu seinem Begräbnis ausbedungen. Und vorab also, vorm Begräbnis hier schon mal, die Telemusik von Karl-Heinz Stockhausen.

Das war Telemusik und damit willkommen bei Musik im Großen und Ganzen zum Buchstaben T. T wie Tonkneter.

Seit Mai 1969 beschäftigt sich Nils Krüger mit dem Staubsauger als Klanginstrument. Die Familie der Tonkneter besteht laut Krüger aus Schlundharfe für die hellen, hochfrequenten Bereiche, der Bassblase für die tiefen Töne, dem Taktrüttel als Perkussionsgerät und der Trommeltuba, die automatisch trommelt. Allen Instrumenten ist gemeinsam, dass ein Luftstrom durch eine Turbine in einen Staubsaugerkopf erzeugt wird. Dieser Luftstrom wird durch einen Fahrradschlauch oder einen handelsüblichen Haushaltsgummihandschuh mit Loch im Zeigefinger geleitet. Im Spiel knickt Nils Krüger den Handschuh oder den Schlauch und es entsteht eine Stimmritze wie bei einem singenden Luftballon. Die Länge der schwingenden Säule wird dabei nicht unbedingt verändert, wodurch die Tonhöhe gleich bleibt, aber die Klangfarbe variiert. Sie ist der menschlichen Sprache nicht unähnlich, die den Mundraum nutzt, um die Klangfarben der Vokale zu erzeugen, ohne dass sich dabei die Tonhöhe ändert. Daher wirken Krügers Tonkneter oft organisch, wie menschliche Sprachlaute. In den Höhen hören sie sich wie krächzende Hilferufe an, und wenn der Handschuh im Luftstrom beginnt, mit seiner Eigenresonanz hin und her zu wackeln, also die Trommeltuba, erinnert es an den Singsang religiöser Meditation.

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5: T wie trockener Klang. Der Begriff geht auf Sven Ake Johansen zurück, der einmal äußerte, er möge vor allem die trockenen Klänge. Er sagte es vor einer Aufführung, in der er diverse Kartonagen durch Anstreichen mit dem Cellobogen zum Klingen anregte. Diese Klangkörper erzeugen materialbedingt relativ einfache, zumeist tieffrequente Schwingungen mit nur wenigen sich über die Zeit modulierenden Obertönen. Wenn der trockene Klang höher frequent erzeugt wird, wird er als ein Pfeifen wahrgenommen. Die Bedeutung des Begriffes ist nur durch beschreibende Annäherung zu fassen. Er hängt sehr stark vom Material ab und sein Klang verändert sich durch die Einbindung in andere Klangzusammenhänge. Das Auftauchen und der bewusste Einsatz des trockenen Klangs in der populären Musik hängt mit dem verstärkten Aufkommen der Sampling-Technik und neuen Klangeffekten in den frühen 80er Jahren zusammen. Die Gruppe Art of Noise setzte bewusst saubere, einfache, unbearbeitete, unmodulierte, unverhallte Klänge gegen diffus modulierte, verhallte Klänge. Die nassen Klänge putzten sie zuweilen am Ende sauber, trockneten sie quasi ab. Sie setzten den zu der Zeit bereits beliebten, vom Schlagzeuger Phil Collins erfundenen Noise-Gate-Effekt ein. Das heißt, die Hallfahne eines Schlagzeugklangs wurde abrupt abgeschnitten, wodurch den Klang ein dumpfer, trockener Ausklang verlor.

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7: Trockene Klänge benötigen eine besonders gute Wiedergabetreue der Schallübertragungsanlage, also Lautsprecher-Mehrwegsysteme, die in den unteren Mitten und Tiefen ein klares Bild ergeben, ohne von den oberen Frequenzen zu stark moduliert zu werden. Idealerweise ist der trockene Klang ein Lautsprecherklang, denn die Pappmembran eines Tieftöners erzeugt bereits durch diffuse Erregung einen typischen trockenen Klang, wenn man sie nur antippt. Die Pappmembran hat hier ihren großen Auftritt. Sie überträgt nicht nur, sondern springt quasi aus der Box heraus und tritt vor den Hintergrund aus nicht trockenen Klängen und stellt sich selbst dar. So erreicht der trockene Klang einen Höhepunkt durch die Bassdrum im lautsprechergebundenen Berlin Techno. Hier wird die Bassdrum oft durch einen einzigen tieffrequenten, unmodulierten, andauernden Sinuston erzeugt, der über ein Gate nur kurz zu Gehör gebracht wird. Tatsächlich kommt der Techno-Klang dem angestrichenen Karton von Sven Arke Johansen noch näher, wenn dem puren Sinuston noch ein breitbandiges Rauschen, sehr ähnlich dem Reibegeräusch eines Cellobogens, hinzugemischt wird.

Mit diesen trockenen Klängen beenden wir auch schon mal den Buchstaben T hier bei Musik im Großen und Ganzen und switchen, wie es uns das Alphabet vorgibt, zum Buchstaben U. U wie Unabhängigkeit.

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6: Es ist schwer, immer nur das zu tun, von dem man überzeugt ist, dass man es kann. Das gilt besonders für die Musik. Wer erfolgreich sein will, sollte tun, was er kann, denn dadurch wird seine Glaubwürdigkeit erreicht. Amen.

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6: U wie Unabhängigkeit.

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5: Das war der Buchstabe U wie Unabhängigkeit hier bei Delphin. Und damit verabschiede ich mich. Mein Name ist Ralf Wendt. Und dem W wie Wendt, dem werden wir uns auch in der nächsten Sendung zuwenden, wenn es um die Buchstaben V und W gehen wird. Bis dahin, auf Wiederhören.

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Mein liebster Mao-Spruch ist ja, Revolution ist kein Deckchensticken. Es gibt auch noch die Version, Revolution ist kein Gala-Dinner. Aber das finde ich eher langweilig. Tipptopp haben wir hier gehört. Und dahinter verbirgt sich niemand anderes als Jarvis Cocker, der Sänger der Band Pulp bekanntlich. Der hat hier das Stück Mao Mao gecovert. Um 1970 irgendwann herum ist das erschienen. Ich weiß nicht mehr, ob es die späten 60er oder frühen 70er waren. Claude Chan hat es im Original gesungen und das lief auch schon mindestens einmal hier im Hörsturz in den vergangenen Jahren oder Jahrzehnten. Im September wird sich ja der Todestag des großen Steuermanns zum 50. Mal jähren. Man mag dazu stehen, wie man will. Mao Mao hier enthalten auf Chanson des Nuits. So heißt die in meinem schlechten Französisch, 2021 herausgekommen. Also diese Version von Jarvis Cocker alias Tip Top. Und wir haben hier jetzt nochmal die Rubrik gut geklaut.

Die tolle psychedelische Hymne, ja regelrecht psychedelische Hymne von Wire haben wir hier gehört, aber eben in einer anderen Version. Das Stück von Wire ist irgendwann aus den 80er Jahren. Psychedelisch waren sie ja eigentlich selten, diese Post-Punk-Band, diese berühmte Post-Punk-Band Wire oder New Wave Band vielleicht gerade noch. Hier haben es echte Psychedelika nachgespielt, nämlich in den 90er Jahren dann. Flying Saucer Attack, 1995, genauso alt wie dieses Radio und auch diese Radiosendung, die ihr gerade hört, aus dem Jahr 95 auf Domino Records, dieses 7-Inch mit dem Coverstück Outdoor Miner. Hörsturz Frühlingsoffensive 2026. Lasst 100 Platten blühen. Lasst 100 Blumen spielen.

interessante Band oder Projekt hier, Ensemble. Techno-Produzenten namens Drexia. 1999 kam ihre Platte Neptunes Lair raus auf Tresor-Schallplatten oder Tresor Records, wie auch immer. Und wir haben hier Oxyplasmic Gyration Beam gehört. Immer sehr geheimnisvoll. Und das Ganze hier bei Hörsturz. Dialektisch praktisch.

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1: Seltsames Trinklied hier, so hieß es jedenfalls, und ist fast 100 Jahre alt, von 1929 nämlich, von einem gewissen Hans Reimann. Ich glaube, der war auch Schriftsteller oder Journalist oder so, sagen wir mal Schreiberling. Er hat auch unter den Namen Max Bunge, Hans Heinrich, Arthur Sünder, Hans Heinz Vampir und Andreas Zeltner geschrieben. Tja, die Rolle von Hans Reimann danach in der Zeit des Nationalsozialismus ist umstritten und wird sehr unterschiedlich dargestellt. So war 1931 der Plan publik geworden, dass Reimann eine Hitler-Parodie unter dem Namen Mein Krampf schreiben sollte. Als Reimann davon Abstand nehmen wollte, versuchte der Verlag 1932 die Einhaltung der Verpflichtung einzuklagen.
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1: In seinen Memoiren Mein blaues Wunder schildert Reimann, dass er selbst sich mit diesem Plan bei den Nazis dauerhaft unbeliebt gemacht habe und nach 1933 erhebliche Schwierigkeiten beim Publizieren, selbst unter Pseudonym, bekommen habe. An dieser Darstellung gibt es begründete Zweifel. Er hat auch für Nazi-Publikationen geschrieben.

Nicht ganz so alt wie das fast 100 Jahre zählende Trinklied von Hans Reimann eben, sondern genau 50 Jahre alt hier, von 1976, Lady von den Blackbirds. Sie sind zwar nicht die Birds gewesen, sondern nur die Blackbirds, aber beide schreiben sich ja mit Y hier. Unfinished Business hieß die Platte der Blackbirds damals auf Fantasy Records. Wie gesagt, 1976. Hörsturz. Musik auch gegen Selbstgenügsamkeit.

Mit der tollen Shoegaze oder Dream Pop Band Lush hat das freilich wenig zu tun, außer dem Titel hier. I'm a Lush heißt der Titel nämlich, wobei Lush doch ein Adjektiv ist, oder? Saftig oder sowas heißt das doch, glaube ich, sinngemäß. Die Pryors haben wir hier gehört mit ihrem Hochenergie-Punkrock von 2018 von ihrer Platte New Pleasures auf Slovenly Records.

0: der berühmte James Brown natürlich. Wer sonst hätte so schreien können? Natürlich Little Richard vielleicht noch. It's a man's, man's, man's world. So hieß das Stück tatsächlich hier von 1966. Eine Single und damit fast 20 Jahre vor Herbert Grönemeyer und dem ebenso klischeehaften Stück Männer, wobei Grönemeyer sich ja angeblich drüber lustig gemacht hat, über die Klischees, die er dann fortan auch zelebriert hat in dem Stück. Das ist, glaube ich, vielen Rezipienten immerhin nicht so klar gewesen. Ich weiß nicht, ob es ihm selbst wirklich klar war, denn sonst wäre es vielleicht nicht so ein großer Hit geworden, wenn es nicht wirklich Klischees strapaziert hätte. Aber zurück zu James Brown. Der Text von It's a Man's, Man's, Man's World basiert auf den Beobachtungen der damaligen Lebensgefährtin von James Brown, Bettie Jean Newsom. This is a man's world. Die Welt sei zwar von Männern erbaut worden, in Form von Autos, Eisenbahnen und Elektrizität, wie wir gehört haben. Nothing. Aber ohne Frauen sei sie nichts wert. A woman all day. Gemeinsam mit Brown schrieb sie, Bettie Jean Newsom, das Lied. In späteren gerichtlichen Auseinandersetzungen behauptete Newsom, dass James Brown keinen Teil des Songtexts geschrieben habe.
1: Was ist mit dem Original? Ist es schon zerstört worden?
2: Ich bitte, damit warten zu dürfen, bis der Zwilling seinen ersten Auftrag ausgeführt hat.

Punk angehauchte Rockmusik, würde ich das mal nennen, hier von den Mujeres Podrigas von 2025, also für Hörsturz top aktuell eigentlich. Ihre Platte heißt Sangre y Sol, also Blut und Sonne, aus dem Spanischen übersetzt, und ist erschienen auf Beach Impediment Records. Und wir haben von Mujeres Podrigas, Podridas, das Stück Corazón Fuerte gehört. Tja, von der nächsten Band haben wir schon mal ein Stück mit dem sonderbaren Namen The Death of Mr. Spock gehört. Das Stück jetzt heißt The Son of Darth Vader. Wow.

Also wie gesagt, das war nicht The Death of Mr. Spock von der Roots Radix Band, sondern The Son of Darth Vader, gefunden auf dem Trojan Records Dubbox

ist das so? Punker stinken, so hieß das Stück von Säurekeller von ihrem C20-Tape von 1982 auf dem schönen Label Ulaanbaatar. Wahrscheinlich ihr eigenes Label, genau, benannt nach der, glaube ich, doch mongolischen Hauptstadt, oder? Ulaanbaatar. Diese Kassette war damals Anfang der 80er Jahre auf 30 Stück limitiert und wer hatte sich schon träumen lassen, dass das dann über 40 Jahre später im Hörstoß läuft hier, Säurekeller. Das Tape heißt Humor und gute Laune mit Säurekeller, live im Gymnasium St. Georg. Tja, und ja, das Label heißt mit ganzem Namen Ulaanbaatar Gesellschaft für Medienprodukt. Aus Hamburg kam das Ganze.

Und hier ist aber mal wieder die Personal Altlast, den Hörsturz, die Rubrik für Ohrwurm-Pop-Nostalgia. Heute ein relativ spätes Stück, nämlich von 1987.

Läuft immer noch oft im Kommerzradio heutzutage, glaube ich. Camouflage hieß die Band, irgendwo aus Deutschland. Hier mit der Maxi-Version von The Great Commandment. Einer von zwei großen Hits von ihnen. Der andere hieß Love is a Shield, so eine Art Ballade. Und ich wusste damals noch nicht, dass Commandment Gebot heißt. Das große Gebot heißt also dieses Stück. Ich musste eher an Kommandanten denken. Und das kam mir alles wirklich sehr deutsch vor. Dann noch der Bandname Camouflage, was ja sowas auch wie Flecktarn heißen kann. Flecktarn, Kommandanten. Ja, musikalisch aber gar nicht so schlecht. Wären sicher gern die deutschen Depeche Mode geworden, diese Camouflage. Sind sie ja auch fast. Aber irgendwie war das eine fiese Zeit, so ab 1987 spätestens. Bis in die frühen 90er dann Moonwashed Jeans. Dann diese deutsche Unbekümmertheit. Mauerspechte sind sie bestimmt später geworden. Und irgendwo kam in dem Stück hier auch das Wort Re-Education vor. Vielleicht sollten sich Deutsche nicht über Re-Education auslassen.

Vielleicht sollte man lieber Beat hören. Nämlich den Beatbrecher des Monats in Hörsturz. Und der kommt hier.

Die Twilights haben wir hier gehört. Es gab einige Bands, die so oder so ähnlich hießen in dieser Beat- oder ja, Garagenszene der USA Mitte der 60er Jahre. It Couldn't Be True, das Stück. Die Band kam aus San Jose in Kalifornien. Und das Stück hier datiert vom Januar 1967, eine Single. Mike Markosic gibt in seinem Standardwerk 7 von 10 Punkten für das Stück. Wir hören diesen Gesang, bevor er schön mehrstimmig wird. Und er nennt das Ganze dann auch einen crude kiddie folk jangle beat with break, also mit einem Gitarrensolo. Zu finden ist das feine Stück auf der Compilation Nobody to Love. Mit dem noch schöneren Untertitel Mid-60s Teen Folk Punk Tales of Tension and Trauma. Natürlich erschienen im Rahmen der Teenage Shutdown-Reihe auf Crypt Records. Und es wird hier so gleich weiter gestompt.

Die Supremes war, glaube ich, doch die Band von Diana Ross damals, oder? Von 1966 hier, also nur wenige Monate älter als das Stück der Twilights gerade. Mit einer Single auf Motown Records hier, die Supremes. Love is like an itching in my heart. Und jetzt von Detroit nach Köln.

meiner Lieblingslieder dieser Band, nämlich von Can. Can aus Köln. Von 1971, sogar auf Single erschienen, ein unübliches Format für diese Avantgarde-Rock-Band. Spoon hieß nämlich das Stück. Und das war Hörsturz, Ausgabe 1527. Mit dem Mikrofon sprach der Radiotrinker, die Technik bediente das Hörsturz-Sekretariat. An der Regie verabschiedet sich der Radiotrinker. Zum Schluss hören wir noch wiederum was aus der Rubrik gut geklaut, zu guter Letzt, nämlich James Last, der sich am Marvin Gaye-Stück Inner City Blues vergriffen hat von 1971. James Last nur ein Jahr später auf seiner Voodoo-Party. Und wenn es euch gefallen hat, hören wir uns in einer Woche wieder. Tschüss.

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0: Hallo liebe Zuhörer, wir sind die Radiogruppe Federleicht von Radio Korax und wir sind hier heute bei der Geschäftsführerin Frau Nicole Bachmann, weil wir hier heute Fragen stellen wollen.
1: Ich bin Kai, mache auch bei Radio Korax mit.
2: Ich bin Carmen, wir sind heute hier für Federleicht und für leichte Sprache bei der Frau Bachmann, bei der Geschäftsführung. Wir haben einige Fragen.
3: Ja, ich bin Christine und ich arbeite auch hier in Federleicht und ich arbeite auch hier in der Lebenshilfe.
4: Mein Name ist Sabine, ich arbeite in der Reinigung.
5: Mein Name ist Silke Gaspar, ich bin bei Radio Korax Federleicht.
6: Mein Name ist Katrin und ich bin auch in der Lebenshilfe und habe an Frau Kühnheut heute auch Fragen.
7: Frau Bachmann, wer bist du?
8: Ich bin der Frank Beck, ein Vertreter vom Werkstattrat aus den mitteldeutschen Werkstätten in Lutherstadt-Eisleben.
0: Können Sie sich bitte vorstellen?
9: Ja, also mein Name ist Nicole Bachmann, ich bin 44 Jahre alt, seit über 20 Jahren bei der Lebenshilfe Mansfelder Land beschäftigt, ledig, keine Kinder, komme aus dem wunderschönen Gefäuserkreis in der Nähe vom Harz und freue mich, dass ich heute hier ein paar Fragen von Ihnen beantworten darf. Und die Runde ist recht groß, umso mehr freut es mich, aber es wird tatsächlich sportlich.
0: Wie wird man Geschäftsführerin?
9: Ja, wie wird man Geschäftsführerin? Es gibt ja keine Ausbildung, also es gibt ja keine Berufsausbildung, wo man sagt, ich möchte jetzt Geschäftsführerin werden. Das wird man im Laufe der vielen, vielen Jahre, und ich habe ja gerade gesagt, ich bin über 20 Jahre hier beschäftigt, ich war eingangs hier, also als ich hier angefangen habe im Jahr 2005, Bilanzbuchhalterin, und unser vorheriger Chef ist damals dann in die Rente gegangen und hat mich einfach gefragt, ob ich das gerne übernehmen möchte. Natürlich war ich dann auch noch keine Geschäftsführerin, zumindest nicht so, wie man das vielleicht von einem Mitarbeiter erwartet. Wie soll denn ein Geschäftsführer sein? Also dazu gehören ganz, ganz viele Weiterbildungen. Also man muss sich fortbilden, gerade im Bereich, wie kann ich Mitarbeiter gut begleiten, anleiten und auch fördern. Da gehört ganz, ganz viel dazu, dass man eben auch sich mit Zahlenwerken gut auskennt. Und ich hatte ja hier das Glück, tatsächlich 5 Jahre mit den Zahlenwerken der Lebenshilfe, also mich einzuarbeiten halt. Wurde sehr gut vorbereitet auf diesen Job. Also da gilt auch der Dank an meine ganzen vielen Kollegen, die vielleicht auch heute schon in Rente sind, beziehungsweise auch an die Kollegen, die mich da auch jeden Tag mit begleiten.
0: Was haben Sie vorher gearbeitet?
9: Ja, tatsächlich, also bevor ich bei der Lebenshilfe angefangen habe, habe ich gar nichts gearbeitet, weil ich dort noch beim Studium war. Ich bin direkt vom Studium sozusagen hierher gekommen, habe allerdings ein halbes Jahr vorher noch ehrenamtlich im christlichen Jugenddorf in Sangerhausen gearbeitet, zur Vorbereitung auf den neuen Job.
0: Was haben Sie studiert? Was Sie ja gerade gesagt haben, Sie sind vom Studium hierher gekommen.
9: Ich habe über 4 Jahre Sozialmanagement studiert, mit der Hauptrichtung Finanzwesen. Also alles, was mit Zahlen zu tun hat. Ich habe zu der Zeit mich mit Personalmanagement, also wie führt man Mitarbeiter, das wollte ich alles gar nicht. Mein beruflicher Weg hat mich anders geführt, sozusagen. Aber ich war von Beginn an immer der Mathematiker, der Bilanzbuchhalter, der im kleinen, stillen Kämmerchen sitzt und die Zahlen hin und her schiebt. Gut, der Weg war jetzt ein anderer bis heute, aber ja.
6: Seit wann sind Sie die Geschäftsführerin?
9: Sehr gute Frage. Seit konkret 15.12.2010.
6: Haben Sie noch Kontakt zu Ihrem Vorgänger?
9: Keinen persönlichen Kontakt, aber Herr Dr. Heider ist ja nach wie vor auch Mitglied in der Lebenshilfe im Verein. Er ist aber dann, nachdem er in Rente gegangen ist, ist er auch weit weggezogen, sodass der Kontakt sich eher verringert hat. Also ich sehe ihn sehr selten.
6: Was haben Sie alles für Aufgaben als Geschäftsführerin?
9: Das kompakt zusammenzufassen fällt mir tatsächlich etwas schwer. Also insbesondere geht es ja darum, dass man unsere Einrichtungen wie unsere Werkstätten, unsere Wohnheime, all die Dienstleistungen, die wir anbieten, immer weiterentwickeln und das immer im Sinne der Menschen mit Beeinträchtigungen. Dazu gehört natürlich aber auch ganz, ganz viel Kenntnis. Wie komme ich denn dazu? Wie kann ich denn eine Einrichtung weiterentwickeln? Also man braucht eine ganze Menge an Geld, eine ganze Menge an Kampfgeist, weil wir bekommen ja unser Geld, damit wir uns weiterentwickeln können vom Land Sachsen-Anhalt. Und da muss man manchmal auch ein bisschen doller kämpfen, dass man ein bisschen mehr Geld kriegt, um eben auch neue Einrichtungen zu schaffen. Das ist eine meiner Hauptaufgaben. Das zweite ist natürlich, wir beschäftigen auch 250 Mitarbeiter und die haben alle ihre Fragen und auch alle, die möchten sich genauso weiterentwickeln, wie ich das möchte. Das heißt, man führt eine ganze Menge an Gesprächen, damit eben auch alle Mitarbeiter hier zufrieden und motiviert weiterhin auf Arbeit kommen. So, dann die finanzielle Seite. Die Hauptaufgabe besteht ja darin, dass wir immer einen guten Ausgleich haben, also dass wir kein Minusergebnis haben. Wir müssen ja immer weiterdenken, es muss genügend Geld da sein. Und demnach müssen auch die Jahresabschlüsse, sagt euch das was, man muss am Ende des Geschäftsjahres also aufstellen, wie viel habe ich an Geld eingenommen, wie viel habe ich an Geld ausgegeben. Das ist auch eine der wichtigsten Aufgaben mit im Unternehmen.
7: Was machen Sie am liebsten auf Ihrer Arbeit?
9: Das ist auch nicht so einfach zu beantworten, weil es einfach zu viel ist, was ich gerne tue. Also, zuallererst, ich gehe natürlich sehr gern durch die Einrichtungen, spreche mit Menschen, weil Sprechen mit Menschen ist, es macht mir sehr viel Spaß. Ich höre mir gerne an, was haben andere Menschen für Sorgen oder Herausforderungen. Und da versuche ich tatsächlich immer irgendwie Unterstützung zu geben, wenn ich das kann. Ansonsten, das gilt natürlich auch für alle Mitarbeiterinnen und Mitarbeiter, Zielvereinbarungsgespräche, das heißt, man spricht mit Mitarbeitern, was hat derjenige erreicht, was möchte er gerne noch erreichen, beziehungsweise wie kann ich dabei unterstützen, dass er noch weiterkommt. Was mache ich noch am liebsten? Ich streite sehr gerne. Streiten nicht mit den Mitarbeitern, sondern mit vielen Ämtern und Behörden. Das ist manchmal einfach notwendig. Nicht jeder möchte uns so viel Geld geben, wie wir vielleicht tatsächlich brauchen. Und da muss man halt manchmal ein bisschen streiten. Gleichzeitig bin ich allerdings auch noch sehr viel ehrenamtlich unterwegs. Ehrenamtlich nicht für mich persönlich, privat, sondern das tue ich, um all die Dinge, die ich dort lerne, mit in den Alltagsjob hier bei der Lebenshilfe einzubringen. Also ich bin noch tätig im Vorstand der Landesarbeitsgemeinschaft der Werkstätten in Sachsen-Anhalt. Dort bin ich tatsächlich auch Schatzmeisterin. Das ist irgendwie meine Berufung, Finanzen. Und gleichzeitig bin ich noch Richterin am Arbeitsgericht und am Sozialgericht. Und dadurch hat man natürlich ganz viel Erfahrung, die man hier auch in unserem Job in der Zusammenarbeit mit einbringen kann.

0: Was ist ein Sozialgericht?
1: Das Sozialgericht ist das Gericht, was, wenn Menschen Sorgen haben, Probleme und kommen irgendwie nicht weiter, also sie streiten miteinander, dann ist es oftmals so, dann muss man eine Klage einreichen und das macht man beim Sozialgericht. Zum Beispiel, ein Teil von ihnen bekommt ja auch Grundsicherung, ja? Vom Sozialamt, vom örtlichen Sozialamt. So. Und wenn sie jetzt sagen, nö, die Grundsicherung ist mir aber zu wenig, da stimmt irgendwas nicht. Und keiner hilft ihnen. Dann haben sie die Möglichkeit, das sich zu beschweren beim Sozialgericht. Und dann würde das dort landen. Das Sozialgericht ist dafür da, alles, was soziale Themen sind, mit den Streitern, würde ich es nennen, mit beiden Parteien, also mit ihnen und dem Gegenüber, sozusagen zu schlichten und eine gemeinsame Lösung zu finden. Grundsicherung ist ein Thema in dieser Kammer. Man nennt es dort Kammern. Also unterschiedliche Themen, unterschiedliche Kammern. Und eine Kammer ist die Grundsicherung. Dort bin ich auch tätig, um eben für Menschen mit Beeinträchtigungen dort noch mehr Fachkenntnisse zu erlangen und auch zu unterstützen hier innerhalb unserer der Lebenshilfe. Ja. Unter anderem noch die Kammer, die Berufsgenossenschaft. Das heißt, wenn jemand von euch, jetzt haben wir draußen gerade so viel Schnee, ich habe vorhin erst einen Arbeitsunfall unterschrieben, da rutscht jemand aus, so, und dann muss man das natürlich melden als Geschäftsführerin an die Berufsgenossenschaft. Und manchmal ist das so, dass die Berufsgenossenschaft sagt, nö, das wollen wir nicht bezahlen. Und dann würde dieser Fall sozusagen auch an das Sozialgericht gehen, nämlich in diese Kammer Berufsgenossenschaft.
2: Was hat der Vorstand der Lebenshilfe für Aufgaben?
1: Jetzt sind wir tatsächlich bei dem Thema Geschäftsführerin und Vorstand. Vom Grundsatz her, die Aufgaben sind gleich oder ähnlich. Es sind nur zwei unterschiedliche Bezeichnungen. Weil man, die Lebenshilfe ist ja ein eingetragener Verein. Viele von euch sind ja auch Mitglieder. Und innerhalb eines Vereins nennt man das nicht den Geschäftsführer, sondern den Vorstand. Sie arbeiten alle in der Werkstatt. Sie wissen, das heißt die Mitteldeutsche Werkstätten GmbH. Und bei einer gemeinnützigen Gesellschaft, das ist die GmbH, heißt es eben nicht Vorstand, da heißt das Geschäftsführerin. Aber vom Grundsatz her sind die Aufgaben ähnlich beziehungsweise fast gleich.
2: Wie ist Ihre Zusammenarbeit mit dem Vorstand?
1: Es gab tatsächlich ja die Mitteldeutsche Werkstätten GmbH, also die Gesellschaft, die gibt es ja tatsächlich erst seit 01.01.2015. Seitdem gibt es die Mitteldeutsche Werkstätten GmbH. Früher waren die Werkstätten alles unter dem Dach. Lebenshilfe, genau.
3: Mitteldeutsche Werkstätten GmbH. Vor 2015 hieß das noch Lebenshilfe Mansfelder Land. Und seit 2015, Datum weiß ich jetzt nicht direkt, hieß es Mitteldeutsche Werkstätten GmbH.
1: Die Frage war von Katrin, wie ist die Zusammenarbeit mit dem Vorstand? In meiner Position heute bin ich Vorstand und Geschäftsführerin gleicher Zeit. Bis 2015 gab es tatsächlich noch einen ehrenamtlichen Vorstand. Also da gab es nur mich als Geschäftsführerin der Lebenshilfe und es gab einen ehrenamtlichen Vorstand. Heute heißt das Aufsichtsrat. Heute gibt es diesen sogenannten Vorstand auch noch, nur dass es Aufsichtsrat ist. Und die Zusammenarbeit, die ist sehr gut. Wir treffen uns einmal im Monat, das war gestern erst der Fall, wo alle Themen, die im Laufe des Monats anfallen, dort meinerseits auch berichtet werden, gegenüber dem Aufsichtsrat.
3: Ich habe noch mal eine Frage an die Geschäftsführung. Wir hatten ja vorhin die Endfinanzen von einem Jahr. Es ist ja immer so, dass man öfters mal die Lohn anzieht. Ja, ich weiß, die Grundsicherung kriegen, wird hinten Müller angerechnet. Wann ist da dieses Jahr oder die nächsten Jahre noch was angedacht für die Beschäftigten?
1: Jetzt muss ich mich ganz kurz konzentrieren, dass ich auch alle, also die gesamte Frage vernünftig beantworte, also mit all seinen Tücken auch. Tatsächlich ist es so, es gibt ja einen Grundlohn, das wird vom Land vorgeschrieben, also per Gesetz sozusagen. Dann gibt es immer noch das Arbeitsförderungsgeld und zusätzlich noch zu dem Einkommen die Grundsicherung, das ist richtig. Eine Steigerung der Grundlohnsumme ist mir bis dato, also bis heute, noch nicht bekannt. Allerdings, der ein oder andere, jetzt auch im Werkstattrat, hat ja mitbekommen, es gab ganz, ganz viele Bewegungen in den letzten Jahren, das Entgelt in den Werkstätten für Werkstattbeschäftigte anders zu strukturieren und auch sich in Richtung des Mindestlohngesetzes zu bewegen. Dafür gibt es ein sogenanntes Positionspapier, das heißt ein Schriftstück. Da sind drei verschiedene Formen aufgeschrieben, wie man das Entgelt von Werkstattbeschäftigten verbessern kann. Das ist die Arbeit der Bundesarbeitsgemeinschaft der Werkstätten. Das heißt aber nicht, dass wir damit nicht was zu tun haben, sondern ich hatte ja gerade gesagt, ich bin Vorstandsmitglied innerhalb der Landesarbeitsgemeinschaft der Werkstätten und wir treffen uns auch einmal im Jahr bundesweit, also nicht nur in Sachsen-Anhalt, sondern alle Bundesländer sind mit dabei und besprechen genau solche Themen, was bundesweit greifen sollte. Es wäre ja nicht nur für die Werkstattbeschäftigten hier bei der Lebenshilfe Mansfelder Land oder Mitteldeutsche Werkstätten, sondern in Deutschland allgemein.
0: Wie denken Sie über die Zukunft der Lebenshilfe?
1: Auch spannende Frage. Wie denke ich über die Zukunft der Lebenshilfe? Die Lebenshilfe wird es auf jeden Fall immer geben. Für mich wird es die Lebenshilfe immer geben. Ich bin davon überzeugt, dass Unterstützung, Anleitung und Förderung für Menschen mit Beeinträchtigungen es grundlegend auch immer geben muss, unbedingt. Und ich bin sehr stark verbunden mit der Lebenshilfe oder eben auch mit der Landesarbeitsgemeinschaft der Werkstätten. Wie wird sich die Lebenshilfe dahingehend entwickeln in der Zukunft? Wir werden sicherlich ganz viel neue Einrichtungen, neue Dienstleistungen schaffen, nicht mehr in der Form. Alle in ein Wohnheim und alle kriegen die gleiche Betreuung. Das entwickelt sich eher so in die individuellen Hilfen. Jeder hat einen anderen Anspruch, jeder hat einen anderen Hilfebedarf und dem müssen wir uns beugen, wollen wir uns auch beugen. Von daher sage ich, Lebenshilfe muss existieren und wir müssen auch weiter da sein, um für die Rechte der Menschen mit Beeinträchtigungen uns einzusetzen.

0: Was sind Ihre Ziele bei der Lebenshilfe?
1: Ich habe jetzt fast gedacht, Sie meinen meine persönlichen Ziele, da kann ich aber auch ein Buch schreiben. Meine Ziele sind auf jeden Fall, solange es geht, solange ich gesund und munter bin, hier als Geschäftsführerin auch zu arbeiten, um eben genau das, was ich gerade gesagt habe, neue Dienstleistungen zu schaffen. Die Ambulantisierung, das heißt Dienstleistungen zu schaffen, wo Menschen auch allein leben können, allein wohnen können, mit minimalen Unterstützungsleistungen, auch von uns. Menschen auf den ersten Arbeitsmarkt involvieren, das ist sehr, sehr herausfordernd. Viele, viele Mitarbeiter weiterhin hier einstellen, die uns dabei begleiten, die Lebenshilfe zu entwickeln.
0: Welche Unternehmen gehören alles zur Lebenshilfe?
1: Zur Lebenshilfe gehört noch die Mitteldeutsche Werkstätten GmbH, gemeinnützige GmbH und die Mitteldeutsche Wohn- und Betreuungsstätten GmbH.
0: Welche Einrichtungen gehören alles zur Lebenshilfe?
1: Da muss ich kurz nachfragen, ist das jetzt bezogen auf alle drei Firmen, also Lebenshilfe und die beiden Tochtergesellschaften oder speziell nur zur Lebenshilfe?
2: Unternehmen ist ja das eine und Einrichtungen das andere, ne?
0: Wir wohnen im Wohnheim Helpra zum Beispiel. Ein Wohnheim, eine Einrichtung.
3: Ich kann da vielleicht dazu erklären, es gibt zum Beispiel die Behindertenwerkstatt, wo alle Beschäftigten arbeiten. Dann gibt es die Einrichtungen, wo alle wohnen. Und dann gibt es noch eine Fördergruppe und ein ambulant betreutes Wohnen.
1: Also ich fasse jetzt mal unter dem Dach der Lebenshilfe alles zusammen, also auch unsere beiden Tochtergesellschaften, wo alle Einrichtungen sich irgendwo wiederfinden. Zur Lebenshilfe gehören damit richtig natürlich alle unsere Werkstätten an verschiedenen Standorten. Wir unterhalten 4 Wohnheime an der Werkstatt, so hieß das bisher. Also Menschen, die in der Werkstatt gehen, wohnen auch zum Teil in unseren Wohnheimen an der Werkstatt. Heute heißt das besondere Wohnformen, aber fürs Verständnis die bisherigen Wohnheime an der Werkstatt. Dann haben wir die Fördergruppe, auch richtig gesagt, unter dem Dach der Werkstatt. Das ist noch ein sehr, sehr alter Begriff, unter dem Dach der Werkstatt. Ihr wisst, unsere Fördergruppe befindet sich nicht unter dem Dach der Werkstatt, sondern ist an einem anderen Standort, macht aber zum Schluss die gleichen Leistungen wie unter einem Dach der Werkstatt. Dann haben wir das noch, das große Wohnheim in der Unterrüstorfer Straße. Das sind die Menschen, die nicht in die Werkstatt gehen, die dort den ganzen Tag wohnen, leben, Tagesstruktur erhalten. Ja, das haben wir. Dann haben wir natürlich nicht zu vergessen, das Büro für leichte Sprache, auch als nicht Einrichtung, aber auch als Dienstleistung für alle unsere Unternehmen. Wir haben das ambulant betreute Wohnen für auch zum Teil Werkstattbeschäftigte, die zu Hause wohnen und dort Unterstützung durch uns erhalten. Neu aufgebaut haben wir die Tagesförderung für Rentner. Dort haben wir aktuell 7 Klienten, auch unter dem Dach der Lebenshilfe. Und nicht zu vergessen unser neu gegründeter ambulanter Pflegedienst, den es seit 2022 gibt, wo auch Menschen, zum Großteil Menschen mit Beeinträchtigungen, auch pflegerische Hilfen von uns erhalten.
0: Sind das schwerbehinderte Fälle, die Sie da betreuen, ja bei dem ambulant betreuten Wohnen?
1: Sowohl als auch. Also wir haben einmal Patienten. Der ein oder andere kennt das vielleicht auch von zu Hause aus. Oma, Mutti, Vati, Opa oder wer auch immer, Tante, Onkel ist pflegebedürftig, minder pflegebedürftig oder schwer pflegebedürftig. Es gibt ja sozusagen verschiedene Pflegegrade, Pflegegrad 1 bis 3. Also 1 ist bisschen pflegebedürftig, 3 ist dann schon schwer pflegebedürftig. Und die versorgen wir alle.
0: Wie viele Mitarbeiter hat die Lebenshilfe?
1: Mitarbeiter, insgesamt haben wir 250, also plus minus, das ändert sich ja manchmal so, also von Monat zu Monat, aber festangestelltes Personal auf jeden Fall 200 und diese 50 mehr, das sind auch Studenten, Praktikanten, befristete Arbeitsverträge, aber nicht zu vergessen die Werkstattbeschäftigten, da sind auch 470 Beschäftigte derzeit tätig.
0: Welche Standorte zählt alles zur Lebenshilfe?
1: Das rundet das Ganze jetzt vielleicht nochmal ab. Zur Lebenshilfe sind die Standorte, also wir sind ja im Mansfelder Land sehr weit verbreitet. Wir befinden uns im Bereich Kloster Mansfeld, Eisleben auf jeden Fall. Großörner, da haben wir unsere große Zweigwerkstatt. Helpra, Hergesdorf, das müsste es gewesen sein. Ja.
4: Welche Baumaßnahmen plant die Lebenshilfe?
1: Also momentan planen wir viele Baumaßnahmen. Zum einen, ich hatte es gerade gesagt, die Zweigwerkstatt in Großörner. Da ist ein ziemlich altes Dach auf diesem Gebäude. Dieses Dach wird dieses Jahr komplett neu saniert. Gleichzeitig haben wir noch ein altes Gebäude in Großörner selber in der Hüttenstraße, nicht an der großen Werkstatt. Da gibt es noch so, sozusagen, wir nennen es immer die Villa, weil sie halt so alt ist. Dort ist der Garten- und Landschaftsbereich untergebracht. Und da wird dieses Jahr wird es eine Standortverlagerung geben zur großen Werkstatt, also auf den Hüttenberg. Das heißt, wir bauen dort ein komplett neues Gebäude für den gesamten Garten- und Landschaftsbereich. Im Bereich des Wohnheimes planen wir dieses Jahr, ob wir dieses Jahr noch beginnen, das kann ich noch nicht einschätzen, die Kernsanierung des Wohnheimes Helpra 1 und 2 und gleichzeitig damit, also eine komplette Sanierung mit Strom, neuer Wohnraum, Sanierung der Bäder, alles was dazugehört. Und gleichzeitig wird damit auch das Gebäude aufgestockt nochmal um 2 Etagen. Und dort wird dann das Wohnheim Hergesdorf sozusagen neu aufgebaut. Das ist der aktuelle Plan für dieses Jahr. Neben den ganzen vielen, ich sage jetzt mal, kleineren Sanierungsmaßnahmen, die wir gewohnt sind. Also wir bauen ja öfters mal ein bisschen was um und aus. Aber das sind so die ganz großen Baumaßnahmen.

0: Was wird aus dem alten Werkstatt in Neckendorf?
1: Also die alte Werkstatt in Neckendorf, jetzt mal bezogen nur auf das Gebäude, das ist ja sehr, sehr alt, nicht mehr stabil. Das Gebäude an sich kann keiner Verwendung, also kann man nicht mehr verwenden. Das Grundstück drumherum, das gehört uns auch. Und das möchten wir gerne verkaufen, das ist dem geschuldet. Viele von Ihnen wissen es auch, dass Neckendorf ja ein Senkungsgebiet ist. Also dass man dort nicht mehr viele Möglichkeiten hat, dort auf dem Grundstück irgendwas zu bauen oder es entsprechend zu nutzen. Deshalb werden wir das verkaufen, aber ich gehe davon aus, das wird dann irgendwie einer Jagdgemeinschaft oder was zugeführt werden müssen.
2: Ein Erdfall ist ein Senkungsgebiet. Die Straße Neckendorf hier ist bis auf Weiteres gesperrt wegen eines Erdfalls. Der Stadtbeamte am Z, da weiß ich das. Was ist ein Senkungsgebiet?
1: Ein Senkungsgebiet. Ich mach's jetzt mal an dem Beispiel tatsächlich die Werkstatt in Neckendorf. Dort an diesem Standort selber spüren wir das noch nicht. Also unsere Werkstatt steht dort nach wie vor, sieht auch noch genauso aus wie also zu dem Zeitpunkt, als wir dort ausgezogen sind. Allerdings, wenn man versucht, über die Straße zu fahren, also um dorthin zu gelangen, merkt man ganz schnell, die Straße senkt sich nach unten. Also es gibt sozusagen unterhalb der Straße Zusammenbrüche, weil die Erde sich bewegt, sich rüttelt. Das hängt damit zusammen, ich bin kein Mansfelder, Richard Mansfelder kann das besser erklären durch das Bergbaugebiet. Ja.
0: Wie bezeichnen Sie die Menschen in den Werkstätten der Lebenshilfe?
1: Die Frage finde ich total toll. Also unsere Werkstattmitarbeiter heißen Beschäftigte. Beschäftigte, um es abzutrennen, also nicht abzutrennen, um klarzustellen, das ist jetzt Mitarbeiter und Beschäftigte, also so, dass jemand gleich weiß, wir sprechen jetzt gerade über die Werkstatt. Ich finde die Frage so spannend, weil ich oftmals erlebe, auch als Vorstand der LAG WFBM, dass das unterschiedlich erfolgt in den einzelnen Werkstätten in Sachsen-Anhalt. Also oftmals höre ich dann, naja, die Behinderten, die Menschen da mit den Behinderungen. Ich finde das sehr anrüchig. Für mich waren das schon immer Beschäftigte. Also ich habe das auch so gelernt und sozusagen auch so groß geworden. Und noch schlimmer finde ich es überhaupt zu sagen, behinderte Menschen. Nicht zuletzt hat die Bundesvereinigung da auch eine klare Stellung zugenommen. Es gibt nicht die behinderten Menschen, wenn überhaupt sind es Menschen mit Beeinträchtigungen.
3: Da gab es doch aber eine Umbenennung der Werkstätten. Ich kann mich erinnern, es hieß lange Zeit Werkstätten für Menschen mit Behinderung. Und jetzt heißt es seit gar nicht so langer Zeit Werkstätten für behinderte Menschen.
4: Ich finde das Wort behindert immer so schlimm. Wir nennen es mal eine Werkstatt für beeinträchtigte Menschen.
3: Wie heißt es denn korrekt?
1: Die Frage war nicht falsch, die Frage war schon korrekt. WFBM als solches aus dem Gesetz heraus heißt nach wie vor WFBM, Werkstatt für behinderte Menschen. Das ist tatsächlich nach wie vor so. Das ist aber das, was im Gesetzestext steht. Das ist ja nicht das, wie wir es leben. Mir ist noch nicht bekannt, dass es dazu irgendwie einen Änderungsentwurf geben soll. Wir haben bewusst, als wir die Gesellschaft ausgegliedert haben, es nicht genannt WFBM. Wir haben es genannt Mitteldeutsche Werkstätten.
0: Was kann man tun, damit behinderte Menschen auf den ersten Arbeitsmarkt arbeiten können?
1: Also zunächst natürlich, ich fange bei uns selber an, damit die Beschäftigten auf den ersten Arbeitsmarkt können, fängt es ja hier im Berufsbildungsbereich an. Da ist eine ganze Menge an Vorarbeit zu leisten, auch von unseren Gruppenleitern, Gruppenleiterinnen innerhalb des Bereiches, damit man die Beschäftigten fit macht und vorbereitet auf verschiedenen Qualifikationen, um auf den ersten Arbeitsmarkt, ich würde es tatsächlich so sagen, eine Chance zu haben. Das heißt, man muss immer

immer wieder dranbleiben. Es gibt ja sogenannte Module in den Berufsbildungsbereichen, die ich erlernen kann, je nach Wunsch und auch nach Möglichkeit, wie ich es halt kann. Da ist eine ganz große Arbeit auch innerhalb unseres sozialen Dienstes, sich immer wieder diese Module anzuschauen. Entspricht es überhaupt noch der heutigen Zeit? Ich habe da ein sehr gutes Beispiel. Ganz, ganz früher, als Werkstätten entstanden sind, haben viele in den Werkstätten sozusagen solche Hexenwesen zusammen getüdelt. Und oftmals ist es auch so, dass es heute noch in der Gesellschaft in den Köpfen so ist, ne, die beschäftigen sich da mit irgendwelchen Kreativsachen, die basteln. Also basteln ist ja ganz unnormal, basteln in der Werkstatt. Das ist das eine, unsere Vorbereitung der Beschäftigten auf den ersten Arbeitsmarkt. Und sollte es nicht gelingen, direkt vom Berufsbildungsbereich auf den ersten Arbeitsmarkt zu kommen, muss natürlich diese Arbeit an den Menschen in der Anleitung im Arbeitsbereich fortgeführt werden. Nichtsdestotrotz leben wir in einer Region oder auch in Sachsen-Anhalt, wo das Verständnis der Unternehmer als auch der Gesellschaft leider bislang noch nicht dorthin gereift ist, dass Menschen mit Beeinträchtigungen auf dem ersten Arbeitsmarkt tätig werden können, dürfen. Oftmals wird es da auch an rechtlicher Sicherheit. Also der Unternehmer, so erleben wir das oft, weiß eigentlich gar nicht, was macht denn der Mensch mit Beeinträchtigungen dann bei mir und welche Unterstützung kann er dann auch langfristig, perspektivisch auch durch die Werkstatt trotzdem erhalten. Wir selber diskutieren das öfters in größeren Runden und wir planen Unternehmenstage. Wir machen Schichtwechsel. Also das heißt, Menschen mit Beeinträchtigungen aus der Werkstatt tauschen den Arbeitsplatz mit anderen Mitarbeitern von Ämtern und Behörden, aus Handwerkerdienstleistungen, also unterschiedliche Bereiche. Oder eben auch mit mir. Habe ich schon oft angeboten, aber bislang hat noch keiner das gewollt. Ich verstehe das gar nicht. Mein Job ist so toll, aber keiner will mit mir wechseln. Verstehe nicht.

0: Warum ist das Gehalt in den Werkstätten niedriger als auf dem ersten Arbeitsmarkt?
1: Würde ich gleich eine Gegenfrage stellen. Ist das wirklich der Fall, dass das Gehalt weniger ist als auf dem ersten Arbeitsmarkt? Wir hatten vorhin schon mal ganz kurz das Thema angerissen, ja. Natürlich im Vergleich jetzt, wenn ich den Grundlohn nehme und den Mindestlohn, entsteht der Eindruck, das Gehalt ist so wesentlich niedriger als der Mindestlohn. In Kombination von vielen, vielen Hilfeleistungen, sei es die Grundsicherung, das Arbeitsförderungsgeld, Grundlohn aus der Werkstatt. Oftmals ist es auch noch eine Erwerbsminderungsrente. Und wenn ich all das zusammenfasse, komme ich auf das gleiche Gehalt. Das heißt im Umkehrschluss, wenn die Werkstatt jetzt Mindestlohn bezahlt an die Beschäftigten, würden all die Dinge wie Arbeitsförderungsgeld, Grundlohn, Grundsicherung wegfallen, sodass der Beschäftigte im Endeffekt nicht mehr hat. War das ausreichend zum Verstehen?
2: Das hat mir meine Mutti auch schon mal erzählt. Wenn ich hier mehr verdienen würde, würde meine Grundsicherung wegfallen. Und das soll ja auch nicht sein.
3: Also es gibt ja auch mit der Grundsicherung, das ist wirklich auch so ein Problem, was ich auch als Werkstattrat, sage ich mal, nicht in Ordnung finde. Die Rentner, so wie ich, bin ja EU-Rentner, mich wird es nicht abgezogen, wenn ich irgendwo mehr verdiene. Aber die jetzt die Grundsicherung kriegen, tun mir da irgendwo leid, dass sie es hintenrum wieder abgezogen kriegen. Das finde ich so irgendwie von dem Staat auch nicht so in Ordnung.
1: Das ist tatsächlich gesetzlich so geregelt, um dem zu entgegnen. Ich verstehe das natürlich, wird unterschiedliches Maß beschrieben. Wobei man natürlich eine Erwerbsminderungsrente, die haben sie ja erhalten, aufgrund einer Beeinträchtigung, weil sie halt ihrer Arbeit draußen nicht nachgehen können, in dem Maße, wie das vielleicht ein anderer kann. Dafür ist ja die Erwerbsminderungsrente da. Alle diejenigen, die körperlich fit sind, bitte nicht falsch verstehen, und in der Werkstatt arbeiten, die Erwerbsminderungsrente nicht kriegen, kriegen ja den Ausgleich über die Grundsicherung. Und Grundsicherung bedeutet eben das Mindestmaß an Erhalt des Lebens. So, und im Vergleich zu anderen Grundsicherungsempfängern, die nicht in die Werkstatt gehen, also denen geht es ähnlich. Wenn die irgendwo arbeiten gehen, zusätzlich, dürfen die auch nur maximal so und so viel verdienen. Ansonsten würden die auch die Grundsicherung gekürzt bekommen. Das finde ich wiederum gut, weil nämlich nicht unterschieden wird zwischen Menschen mit Beeinträchtigung und Grundsicherung und, ja, wie soll man das überhaupt nennen, normale Menschen mit Grundsicherung, das ist völliger Quatsch. Es gibt ja eine Gesetzgebung im Sozialgesetzbuch und da werden alle Menschen, ob mit Beeinträchtigung oder nicht, zumindest im Rahmen der Grundsicherung gleich behandelt. Und das finde ich auch gut so.
4: Ich kann mich da noch erinnern, da Hein mal gesagt, weil es gibt behinderte Menschen hier, die könnten es schaffen, auf dem Arbeitsmarkt übernommen zu werden, aber wenn es darauf ankommt, dann scheitert es meistens immer.
1: Das ist tatsächlich so, die Erfahrungen machen wir ja auch. Wir machen Außenarbeitsplätze, Außenpraktika, viele der Beschäftigten probieren das auch außerhalb und oftmals ist es gar nicht der Beschäftigte, der die Sorge hat, außerhalb zu arbeiten. Oftmals ist es tatsächlich der Unternehmer oder die Gesellschaft. Sie müssen sich vorstellen, in so einem Unternehmen arbeiten oftmals ja viele Mitarbeiter, ne? Dann habe ich einen Mitarbeiter, einen Arbeitskollegen dann, den lerne ich neu kennen. Und nicht jeder bringt das Verständnis mit, so wie wir hier arbeiten, dass man miteinander gut zurechtkommt. Egal, ob ich eine Beeinträchtigung habe oder nicht. Meine Meinung ist sowieso, wir haben alle eine Beeinträchtigung, nur auf unterschiedliche Art und Weise. Unser gesellschaftlicher Gedanke, was Menschen mit Beeinträchtigungen anbelangt, ist lang nicht da, wo es sein sollte. Inklusion, ich mag dieses Wort nicht. Wir reden über Inklusion und wollen immer diese Maßnahmen und diese Maßnahmen. Wenn es Inklusion geben würde, würde es das Wort gar nicht geben. So sehe ich das.
2: Nochmal auf die Frage zurückzukommen von Silke. Warum ist das Gehalt von Menschen in den Werkstätten niedriger als auf dem ersten Arbeitsmarkt? Ihre Antwort war dann so ein bisschen, das ist ja eigentlich gar nicht der Fall. Was unterscheidet denn nun tatsächlich den ersten und wahrscheinlich dann den zweiten Arbeitsmarkt voneinander?
1: Auch gesetzlich bedingt. Es gibt Grundlohn, der ist gesetzlich festgeschrieben, also der wird auch durch die BRG verhandelt sozusagen oder ist auch ein bisschen abhängig vom Berufsbildungsgesetz. Der Grundlohn wird festgeschrieben im Gesetz, das Arbeitsförderungsgeld wird festgeschrieben im Gesetz und es ist wesentlich weniger, weil man Menschen mit Beeinträchtigung, egal wie, wie stark oder nicht so stark beeinträchtigt. Es geht um das Mindestmaß an wirtschaftlich verwertbarer Arbeitsleistung. Kommt auch wieder aus dem Gesetz heraus, das heißt auch aus der Werkstättenverordnung. Das heißt, man will allen Menschen, egal wie schwer beeinträchtigt sie sind, die Möglichkeit geben, am Arbeitsleben teilhaben zu lassen. Und da eine Unterscheidung zu machen, du bist jetzt schwerbehindert oder du bist nicht so schwerbehindert, das macht es dann schwierig, unterschiedliche Löhne und Gehälter auszuzahlen. In der Werkstatt herrscht nach wie vor, so habe ich es auch beim Studium damals gelernt bekommen, das Solidaritätsprinzip. Es gibt bei uns Arbeitsbereiche, einen Montagebereich, die nicht so viel erwirtschaften. Bedingt dadurch, weil die Beeinträchtigungen schwieriger sind. Dann gibt's beispielsweise den Garten- und Landschaftsbereich. Die sind etwas stärker, auch von der körperlichen aus der körperlichen Situation heraus. Das heißt aber nicht, dass derjenige, der im Landschaftsbereich arbeitet, mehr bekommen soll als derjenige in der Leichtmontage. Das ist der Solidaritätsgedanke. In der Werkstatt alles ist eins und alle bekommen dasselbe.
0: Was tun Sie, damit behinderte Menschen in einem normalen Betrieb übernommen werden können?
1: Das ist die grundlegende Aufgabe. Zunächst, was ich vorhin auch schon mal gesagt habe, jeder Gruppenleiter, oder es ist ja eine Vorgabe auch aus dem Gesetz heraus, aus der Werkstättenverordnung, die Vorbereitung auf den ersten Arbeitsmarkt. Das hatte ich vorhin damit gemeint, immer wieder Fortbildung, also A, unsere Mitarbeiter, damit sie überhaupt anleiten können zum ersten Arbeitsmarkt. Gleichzeitig haben wir den sozialen Dienst. Dort haben wir unter anderem ausgebildete sozusagen Jobcoaches. Jobcoaches, warum das Wort so jemals aufgetaucht ist, ist für mich sehr verwunderlich, ist zum Schluss wie ein Arbeitsmarktvermittler, so will ich es mal nennen. Also jemand aus dem sozialen Dienst der Werkstatt schaut im Umkreis in der Region, spricht Unternehmer an, ob es die Möglichkeit gibt für einen Außenarbeitsplatz, zunächst mal für ein Praktikum und dann möglicherweise die Übernahme auf den ersten Arbeitsmarkt. Sollte es dann dazu kommen, gibt es noch einen Integrationsfachdienst. Der Integrationsfachdienst ist so ein Stück weit auch Leistungsträger. Dort kann man Kontakt aufnehmen, der sitzt in Halle und der unterstützt dann unsere Mitarbeiter im sozialen Dienst und den Unternehmer, um halt dort einen Arbeitsplatz auch zu schaffen, zu besetzen. Dort wird geregelt, wie man diesen Arbeitsplatz vernünftig begleiten kann, damit der Beschäftigte dort auch seinen Fuß fasst.

0: Wie werben Sie für die Lebenshilfe?
1: Ich selber alleine kann das natürlich gar nicht tun. Wir machen das, wenn dann gemeinsam mit allen Mitarbeitern, die hier beschäftigt sind. Wir werben mit der Lebenshilfe. Zum einen haben wir ja unser Büro für leichte Sprache oder das Büro, ich nenne es oftmals auch das Büro für Unternehmenskommunikation. Also ein bestimmter Bereich, der sich mit der Öffentlichkeit, Öffentlichkeitsarbeit auseinandersetzt. Unterschiedliche Flyer oder sogenannte Posts. Wisst ihr, was Posts sind?
2: Wenn man was postet, also was verschickt.
3: So Art wie Facebook und Instagram und TikTok, sowas alles.
1: Genau, man tut einfach verschiedene Sachverhalte, irgendwelche Themen oder auch Situationen oder auch mal Videos von Veranstaltungen oder einen Rundgang durch die Werkstatt dort bei Facebook, Instagram oder eben auch auf unserer Internetseite hochladen, reinstellen, damit halt die Öffentlichkeit, also alle Menschen draußen, sich das angucken können. Unter anderem tun wir das natürlich auch durch ich persönlich jetzt durch Gremienarbeit. Das heißt, wir sind ja auch Mitglied in der Parität, im Deutschen Paritätischen Spitzverband. Wir sind Mitglied in der LAG. Wir sind dort auch sehr viel vertreten, oftmals durch meine Person. Und natürlich bringe ich unsere Belange und unsere guten Dinge, die wir tun, immer wieder mit ein.
2: Was ist Parität?
1: Parität kommt, es heißt eigentlich DPWV, der Deutsche Paritätische Wohlfahrtsverband. Ich sage immer Spitzenverband, weil es gibt ja viele Spitzenverbände. Es gibt noch die Diakonie, das sind sozusagen die Kirchen, Caritas, die Arbeiterwohlfahrt, kurz genannt die AWO. Und bei uns ist es die Parität. Das sind Menschen, die paritätisch unterwegs sind, solidarisch, deswegen auch Solidaritätsprinzip, und sich für Belange mit Menschen mit Beeinträchtigung oder aber auch mit der Altenpflege auseinandersetzen.
0: Welche Veranstaltungen planen Sie für die Zukunft?
1: Außenwirksame Veranstaltungen auf jeden Fall, den Unternehmertag. Also Unternehmertag in dem Sinne, Handwerker, Dienstleistungsfirmen aus der Region einzuladen, mit dem Blick auf die Schaffung von Außenarbeitsplätzen und erster Arbeitsmarkt. Das planen wir in diesem Jahr auf jeden Fall noch, im Sommer, vielleicht auch Anfang des Herbstes. Ansonsten sind wir schon in der Vorbereitung der Festveranstaltung 35 Jahre Lebenshilfe Mansfelder Land e.V. Das ist erst im nächsten Jahr, im Juni 2027, bedarf aber auch einer umfangreichen Vorbereitung. Ansonsten planen wir wie eh und je unsere Sommerfeste, Werkstattfeste, Jubiläumsveranstaltungen. Man darf es auch nicht nur als Feste betrachten, sondern dort sind viele, viele Handwerker, Dienstleister oder Gremien, Ämter und Behörden auch mit dabei. Also man nutzt diese Festlichkeiten immer, um Öffentlichkeitsarbeit zu betreiben.
0: Wie kommt die Lebenshilfe zu den Aufträgen für die Werkstatt?
1: Die Lebenshilfe bzw. die Werkstatt hat eine ganz stabile Auftragslage. Es ist tatsächlich nicht so, dass viele Unternehmer hierher kommen und uns fragen, wollt ihr denn für uns arbeiten? Das macht keiner. Weil oftmals, hatte ich ja gesagt, ist es gar nicht bekannt, dass wir viele, viele Dienstleistungen erbringen. Das heißt, es gibt einen Verantwortlichen oder zwei oder drei, die sich fast ausschließlich damit beschäftigen, dass wir vernünftige Aufträge hier für alle Beschäftigten auch zu uns holen. In der Regel ist das unser Werkstattleiter oder jetzt auch in Großaunau Herr Einecke oder eben auch die Disponentin, Frau Piatkowski. Die machen sozusagen, früher ist das immer Türklinkenputzen. Türklinkenputzen in dem Sinne immer wieder anklopfen. Die stellen uns vor, wer sind wir, was machen wir, was können wir bieten, was können wir leisten. Immer aber auch mit dem Blick auf den ersten Arbeitsmarkt. Und die von regional, auch überregional, gucken nach guten Aufträgen.
0: Wer sind die Auftraggeber?
1: Auftraggeber sind tatsächlich nicht nur Unternehmen. Als Beispiel die Lattenrostproduktion oder viele von ihnen arbeiten ja auch in dem Bereich, wo wir Vanilleschoten in die Röhrchen verpacken oder ihr Würze sortieren, also im Rahmen der Leichtmontage. Also das sind alles Unternehmer. Wir haben aber auch ganz, ganz viele Kunden, sei es in der Wäscherei. Wir bedienen ja auch viele Kunden, waschen, bügeln, Wir bedienen uns auch selber den Leistungen. Allein das Büro für leichte Sprache erbringt ganz, ganz viel Dienstleistungen für alle unsere Einrichtungen. Übersetzen von Texten in leichte Sprache, Öffentlichkeitsarbeit wird sehr viel durchs Büro für leichte Sprache auch für andere Einrichtungen übernommen.

0: Was haben Sie mit dem Frauenbeauftragten Frau Nicke zu tun?
1: Darf ich etwas weiter ausholen, bevor ich zur konkreten Beantwortung dieser Frage komme? Als Mitglied innerhalb der Landesarbeitsgemeinschaft der Werkstätten habe ich vorhin erzählt, ich bin Schatzmeisterin dort. Also ich kümmere mich um die kompletten Finanzen im Land Sachsen-Anhalt für alle Werkstätten. Es gibt ja aber auch eine Landesarbeitsgemeinschaft, Werkstatträte und Frauenbeauftragte. Ich habe das Amt irgendwann 2016 übernommen. Bis dato kannte ich den LAG-Werkstattrat. Ja, man hat sich mal gesehen, aber auch nie. Ich habe noch wenig von den Werkstatträten gehört. Frauenbeauftragte waren zu dem Zeitpunkt noch nicht denkbar. Und irgendwie habe ich es mir dann angenommen, weil ich nämlich zuständig war für die Haushaltsplanungen. Auch für die Haushaltsplanungen der Werkstatträte. Und irgendwann habe ich gedacht, warum mache ich das eigentlich? Warum machen das die Werkstatträte nicht selber? Und habe mir die nach und nach immer wieder dazu genommen. Das bedurfte sehr viel Arbeit und auch Erklärung, auch in leichter Sprache und immer wieder wiederholen. Und so ist dieses auch für mich Verständnis. Ich hatte das Verständnis für Werkstatträte grundlegend schon immer, aber nicht so tiefgreifend. Durch diese Arbeit dort habe ich ein ganz anderes Verständnis von der Arbeit mit Werkstatträten. Und das habe ich dann auch immer weiter hier in unserem Unternehmen projiziert. Also es gibt Werkstattrat-Sitzungen, dort werde ich ab und an eingeladen, je nach Bedarf. Da gibt's auch Fragen, viele Fragen, die ich im Vorfeld bekomme oder eben auch nicht. Also es gibt eine Abstimmung. Seit dem Jahr, ich muss ein bisschen schwinden, 2022, 21, ich weiß es nicht mehr konkret, vielleicht war es doch schon 20, gab es dann auch die gesetzliche Regelung, dass es Frauenbeauftragte geben soll in den Werkstätten. Es gibt sie jetzt und ist auch gut so. Ich weiß von vielen Werkstätten, dass das noch nicht ganz so gut gelebt wird, wie man sich das wünscht. Bei uns wird es gelebt. Es gibt die Frauenbeauftragte, Frau Nicke, genau. Und meine Intention ist momentan, weil die Frauenbeauftragten machen momentan bei uns hier noch keine eigenen Sitzungen. Zumindest nicht, wo ich jetzt eingeladen werde. Oftmals ist es so, dass die Teil der Werkstattratssitzungen sind. Meine Intention ist es gibt jetzt im Frühjahr, vielleicht aber erst im Sommer, die neuen Wahlen der LAG-Werkstatträte und Frauenbeauftragte. Und immer wieder spreche ich sie an, wie sieht's denn aus? Ich würde mich sehr freuen, wenn unsere Frauenbeauftragten da auch nochmal den Input von außen kriegen, die Fortbildungen entsprechen, um hier eben auch genauso, wie ich das gemacht habe, also dass man damit aufwächst, dass man Dinge erlernt. Was kann ich denn hier als Frauenbeauftragte in der Werkstatt überhaupt alles machen? Das ist oftmals noch nicht so ganz klar. Für mich auch nicht ganz klar, vom Grundsatz schon, aber nicht. Es gibt noch keine konkreten Beispiele. Und deswegen würde ich sie gerne mitnehmen, die Frau Nicke, sie weiß das auch. Und dass sie sich dort auch aufstellt als Vorstandsmitglied. Würde mir natürlich sehr gefallen. Werkstatträte und Vorstandsmitglieder LAG WFBM treffen sich oftmals auch gemeinsam, sodass auch immer die Möglichkeit besteht, Frau Nicke mitzunehmen.
2: LAG, was heißt denn das?
1: LAG bedeutet Landesarbeitsgemeinschaft.
0: Was haben Sie mit dem Werkstattrat zu tun?
1: Wir treffen uns regelmäßig. Wir reden über verschiedene Themen. Oftmals werde ich auch eingeladen zu Sondersitzungen, außerordentlichen Sitzungen, die jetzt noch nicht geplant waren, weil vielleicht gerade in der Werkstatt ein Thema aufgekommen ist, was wir nicht planen konnten. Unsere Werkstatträte nehmen natürlich auch immer an den Mitgliederversammlungen auch über die Landesgrenzen hinaus teil, beziehungsweise innerhalb der Landesgrenzen. Das ist mir auch dolle wichtig. Schulung, Fortbildung, wir tauschen uns aus. Die Werkstatträte werden mitgenommen bei Baumaßnahmen. Nicht zuletzt hier der Ersatzneubau. Da saßen wir gemeinsam über den Bauzeichnungen, haben dann auch gefragt, welche Wünsche sind, kommen von eurer Seite, welche Ideen habt ihr, welche Intentionen, wie soll das aussehen? Herr Beck, Sie können mich bestimmt noch mehr unterstützen.
3: Ja, also die Baumaßnahmen zum Beispiel Ersatzbau in Neckendorf, da war ich ja so ein bisschen involviert mit der Bauröhre und dem Bauziegelstein zu setzen. Und da muss ich jetzt auch mal noch einen Dank aussprechen an Frau Bachmann, dass wir da endlich unseren Raum für den Werkstattrat zusätzlich gekriegt haben. Dankeschön.

0: Was ist Ihre wichtigsten Termine?
1: Meine wichtigsten Termine sind, ich würde es mal aufs Jahr verteilen. So, ich gucke meistens quartalsweise, also immer von Januar bis März, von April bis Juni, von Juli bis September und Oktober bis Dezember. Wenn ich von hinten anfange, Oktober bis Dezember, viele von euch sind auch Mitglieder der Lebenshilfe. Da ist immer im Jahr, im November, die Mitgliederversammlung. Die Vorbereitung für die Mitgliederversammlung, die beginnt allerdings schon im August. Das ist einer meiner wichtigsten Termine. Gleichzeitig gibt es auch die jährlichen Betriebsversammlungen zusammen mit dem Gemeinschaftsbetriebsrat, meistens im September. Es gibt auch im November immer die Werkstattrat-Vollversammlungen in Eisleben als auch in Großirna. Auch einer der wichtigsten Termine. Die Jahresabschlussprüfungen, am Jahresende zu gucken, wie viel haben wir eingenommen, wie viel haben wir ausgegeben. Das ist immer im Frühjahr, also im zweiten Quartal, immer im Mai. Und alltäglich hat man ja auch so wichtige Termine. Ja. Wichtige Termine sind da insbesondere Mitarbeitergespräche, also wo man gemeinsam Ziele vereinbart, wie kann man sich gegenseitig unterstützen. Die Dienstberatungen, wir führen monatliche Dienstberatungen durch. Jeden Monat am Anfang, in der ersten Woche meistens, ist die Dienstberatung, wo alle Verantwortlichen aus den Einrichtungen sich zusammenfinden. Und auch einmal im Monat gibt es noch sozusagen ein Team-Meeting, wo die Geschäftsleitung mit den obersten Führungskräften, so will ich das mal nennen, also mit der Werkstattleitung, Wohnbereichsleitung, Einrichtungsleitung und sozialen Dienst, nochmal außerhalb der Dienstberatung zusammensetzt. Und da geht es um Unternehmenssteuerung, Prozessoptimierung. Ansonsten, ich habe seit Juli letzten Jahres nunmehr eine Referentin für mich gewinnen können, weil die Arbeit tatsächlich sehr, sehr viel geworden ist. Sie übernimmt sehr, sehr viele Aufgaben seinerzeit von mir, so dass ich mich tatsächlich auch wieder auf meine wichtigsten Termine konzentrieren kann.
2: Was ist eine Referentin?
1: Gute Frage, ja. Die Frage finde ich so gut, weil wir haben tatsächlich auch im Vorfeld, bevor wir diese Stelle sozusagen besetzt haben, haben wir beide überlegt, die Referentin und ich, wie nennen wir denn diese Stelle? Da fing es an vom Sekretariat über Assistentin, da waren noch sehr viele lustige Begriffe mit dabei. Und wir haben dann einfach mal das Internet gefragt, wie nennt man so eine Stelle, einen Mitarbeiter, der die Geschäftsleitung, die Geschäftsführerin unterstützt, entlastet, ein paar Aufgaben übernimmt, beziehungsweise auch bestimmte eigene Verantwortungen übernimmt. Und da kam dieses Wort Referentin. Und das klang erstmal gut. Zumindest spiegelt Referentin, also wenn man nachliest, all die Aufgabenbereiche wieder, die sie jetzt auch hat, die sie übernimmt. Unterstützen, entlasten, vorbereitende Tätigkeiten.
0: Wie sind Ihre Arbeitszeiten?
1: Also vom Grundsatz her, ich habe keine festen Arbeitszeiten. Das ist auch aufgrund der vielfältigen Aufgaben nicht möglich, immer zu sagen, ich bin jetzt von früh um 7 bis Nachmittag 3:30 auf Arbeit. Oftmals sind es ja darüber hinaus auch Tätigkeiten, die man außerhalb dieser Räume hier macht. Beispielsweise, ich fahre zur LAG, beispielsweise ich fahre zur Parität, zum Deutschen Paritätischen Spitzenverband oder bin halt auch regional hier unterwegs in der Stadt Eisleben bei Ämtern und Behörden. Deswegen bin ich ziemlich flexibel, also ich kann mir aussuchen, wie ich meine Arbeitszeiten lege. Also es gibt keinen bestimmten Zeitraum. Ich versuche natürlich immer frühzeitig hier zu sein. In der Regel ist es um 7 und nach hinten raus. Das möchte ich jetzt gar nicht so beantworten, weil das oftmals über das normale Maß hinausgeht. Das ist aber auch meiner Funktion als Geschäftsführerin geschuldet und das ist auch richtig so. Da gibt's viele, viele Aufgaben, die macht man. Das ist, die hören dazu. Man hat keinen 8-Stunden-Tag. In der Regel 11 oder 12, ja.
0: Was passiert, wenn Sie mal krank sind? Wer übernimmt Ihre Aufgaben?
1: Also vom Grundsatz her haben wir sehr, sehr viele gute Mitarbeiterinnen und Mitarbeiter, die alle ihre Aufgaben kennen und auch ihre Aufgaben durchführen, ob ich da bin oder nicht. Wenn ich kurzfristig erkranke, sei es eine dolle Erkältung, ist das manchmal gar nicht so schlimm. weil ich als Geschäftsführerin in der Regel immer erreichbar bin. Das heißt, ich kann noch von zu Hause aus arbeiten. Ich habe dort meinen Laptop, den kann ich aufmachen, kann auch Dinge bearbeiten. In der Regel bin ich telefonisch immer erreichbar, zu jeder Zeit, außer vielleicht nachts, also in kurzfristigen Krankzeiten, die es bei mir fast gar nicht gibt, ist das alles nicht so schlimm, weil alle Mitarbeiter wissen, was sie machen müssen. Und die machen das auch gut und toll und unterstützen einen auch. Also ich muss nicht hier vor Ort sein, damit alle arbeiten. Es arbeiten auch so alle sehr gut. Wenn ich längerfristig ausfalle, die Frage ist natürlich berechtigt. Aus dem Grund habe ich vorhin noch mal erwähnt, dass ich seit letztem Jahr Juli eine Referentin habe, die direkt bei mir im Büro gegenüber sitzt. Das heißt, sie kriegt alles mit. Alles, egal was. Die kriegt Ärger mit, die kriegt Freude mit, die kriegt alle Inhalte mit. Das ist das Rundum-Paket. Das heißt, wir stimmen uns grundlegend alle Aufgaben auch von meiner Seite her ab, sodass wir sicherstellen, im Falle, ich würde länger ausfallen, könnte sie es zumindest delegieren oder sie wüsste mit Aufgaben umzugehen. Wenn ich so ausfalle, dass ich nicht mehr denken kann und nichts mehr unterschreiben kann, dann haben wir aber auch noch den Aufsichtsrat. Der Aufsichtsrat müsste dann halt schauen, wen man als neuen Geschäftsführer bestellt, damit eben auch Unterschriften nach außen, in intern dürfen wir Unterschriften auch verteilen. Aber nach außen hin, bei Ämtern und Behörden, da müsste dann jemand Neues sozusagen bestellt werden, wenn ich gar nicht mehr

0: Wer ist denn zum Beispiel der, Ihr Aufsichtsrat? Wie heißt denn der?
1: Also grundlegend, der Aufsichtsrat wird alle 4 Jahre gewählt. Die Namen sind deshalb nicht immer dieselben. Der aktuelle Aufsichtsrat ist die Vorsitzende Frau Christina Sterze. Frau Sterze führt in der Regel die Mitgliederversammlungen. Dann der Herr Czekanowski, oftmals auch bekannt von der Firma Taxi Quick, ehemals Firma Taxi Quick. Helge Bayer. Helge Bayer ist auch ganz, ganz lange schon, damals schon noch Vorstandsmitglied, jetzt im Aufsichtsrat. Sein Sohn arbeitet in der Werkstatt in Großonna. Holger Michel, das ist der Hausarzt, der jeden Mittwoch im Wohnheim Unterrisdorfer Straße unterwegs ist. Und dann haben wir aktuell noch ein beratendes Mitglied im Aufsichtsrat. Das ist Herr Rechtsanwalt Schulze. Den haben Sie auch schon öfters mal in der Mitgliederversammlung gesehen. Der übernimmt manchmal auch die Versammlungsleitung, wenn so rechtliche Fragen aufkommen. Der führt auch in der Regel die Wahlen durch als Versammlungsleiter. Dahingehend, in diesem Jahr sind wieder Aufsichtsratswahlen im November.
2: Haben Sie noch Kontakt zum ehemaligen Werkstattleiter Herr Hein?
1: Wir haben noch Kontakt, aber sehr, sehr wenig. Herr Hein, sein Ziel war es, nach Renteneintritt sehr, sehr viel zu reisen. Und das macht er auch. Ab und an kommt er nochmal zu unseren Werkstattfesten. Aber alles, was jetzt so dienstliche Belange sind, ist der Kontakt eher weniger, denn eher aus Zufall.
2: Was ist der Unterschied zwischen IBW und ABW?
1: Der Unterschied zwischen IBW und ABW ist, wenn wir selber mal auf unsere Einrichtungen schauen, wir haben ja die Wohnheime, zum Beispiel Wohnheim Klosterplatz, ja, und wir haben auch das ABW, das ambulant betreute Wohnen. Und oftmals ist es für Bewohnerinnen und Bewohner, die gerne alleine leben möchten, ein sehr weiter Schritt direkt vom Wohnheim in das ABW, in die komplette, fast komplette Selbstständigkeit zu gehen. Und da gibt es tatsächlich viele, viele Träger, andere Träger, wir nicht, die noch das IBW anbieten. Das heißt, das ist so eine Zwischenstufe, bevor man in das ABW geht. Da wohnt man nicht alleine und da ist der Betreuungsschlüssel noch etwas höher, wie es vielleicht im, nicht vielleicht, wie es im ABW ist. Das ist sozusagen eine gute Zwischenstufe, also vom Wohnen ins IBW und dann ins ABW. Bei uns ist der Schritt oder die Vorbereitung auf das ABW dauert etwas länger, weil wir keinen Zwischenschritt IBW haben. Also man sollte den Fokus jetzt nicht dorthin legen, sondern eher auf die personenzentrierte Leistung im Wohnen, um eben dann ins ABW wechseln zu können.

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0: Was für Musik möchten Sie? Ich
1: muss jetzt vorsichtig sein, dass es nicht peinlich wird, oder? Also vom Grundsatz her habe ich erstmal keine spezielle Richtung. Ich höre alles gern. Techno, Schlager, alles, was man so kennt. Mischmasch, Metallica, je nachdem. Also das ist immer darauf ausgerichtet, wie meine Stimmung gerade ist. Und tatsächlich, ich fahre auch sehr viel zu Konzerten. Und das reicht von, jetzt wird's peinlich, Roland Kaiser über Kerstin Ott zu Unheilig. Also ich bin da sehr flexibel, frei, ich habe keine konkrete Richtung.

0: Spiel.
1: Was machen Sie in Ihrer Freizeit?
2: Ihr kam gerade aus der Runde feiern. Das gehört natürlich auch zum Freizeitprogramm mit vielen Freunden und Familie, natürlich. Konkret mache ich in meiner Freizeit, ich bin sehr sportlich unterwegs. Ich spiele montags Tischtennis, freitags Volleyball und wenn ich es denn schaffen sollte, auch mittwochs Badminton. Ansonsten am Wochenende gestaltet sich das derart mit Freunden treffen. Ich fahre sehr gern zu Konzerten oder ich gehe einfach raus. Ich wohne am Gefäuse, am Fuße des Gefäuses. Das macht es natürlich mir auch sehr schnell möglich, da auch spazieren zu gehen. Wandern würde ich das jetzt nicht nennen, sehr schön langsam mit Ihnen spazieren zu gehen und den Kopf frei zu kriegen, ja.
1: Haben Sie Hobbys?
2: Neben dem vielen Sport tatsächlich interessiere ich mich sehr stark fürs Motorradfahren und alte Autos, also Oldtimer sozusagen. Ich habe tatsächlich auch selber einen. Und dann fährt man halt in den Sommermonaten regelmäßig zu irgendwelchen Ausfahrten. Also man trifft sie mit vielen anderen Menschen, die auch gerne Oldtimer fahren. Ja, das ist eines meiner größten Hobbys.
3: Was für ein Oldtimer ist das konkret?
2: Das ist ein 1er VW Golf, Baujahr 1989. Cabrio.
1: Reisen Sie gerne

0: Wenn ja, wohin?
1: Ich reise sehr, sehr, sehr gerne. Ich bin eher der warme Typ. Mich zieht es eher so immer in die Karibik. Also Jamaika, Dubai, Sansibar, Dominikanische Republik. Und gleichzeitig bin ich aber auch gern mal so 3, 4, 5 Tage an der Ostsee unterwegs in Kühlungsborn.
2: Ich war schon mal in Kühlungsborn baden gewesen. Da war mal in Bad Doberan, war ich im Ferienlager. Als wir von Bad Doberan nach Kühlungsborn gefahren sind, da war das Wasser wie in einer Badewanne. So empfand ich das.
3: Ja, ich war auch in Kühlungsborn, da ist auch eine Jugendherberge, zumindest war es damals da. Da konnte man mit der Molly bis nach Bad Doberan fahren.
0: Wie viele Tage Urlaub haben Sie?
1: Wir müssen jetzt ein bisschen unterscheiden. Also ich habe vom Grundsatz her 30 Tage Urlaub, wie alle anderen Mitarbeiter auch. Ich nehme die nicht immer alle, die Urlaubstage. Das gelingt mir noch nicht so gut, weil ich sehr viel auch dienstlich unterwegs bin oder eben auch ehrenamtlich unterwegs bin, was ich aber auch sehr, sehr gern mache.
0: Wie schafften Sie das alles?
1: Schöne, abschließende, spannende Frage. Wie schaffen Sie das alles? Manchmal frage ich mich das tatsächlich selber, wie ich das alles schaffe. Ich glaube, um das alles schaffen zu können, muss man erstmal ganz viel Freude mitbringen, Freude an der Arbeit, weil dann ist Zeit relativ. Dann sieht man das nicht so eng, dass man vielleicht heute mal nicht zur Familienfeier geht, sondern eher lieber doch nochmal was für die Arbeit tut. Und das mit Freude und Ehrgeiz. Also ich habe Ziele in meinem Kopf, persönliche als auch berufliche Ziele, die ich erreichen möchte. Und deshalb nehme ich mir dafür auch die Zeit. Und ich habe einen sehr gut strukturierten Terminkalender. Der ist ziemlich voll, das gebe ich zu. Aber irgendwie schafft man es doch immer wieder, da noch einen kleinen Puffer sich einzuräumen, um auch mal Nebengespräche mit Mitarbeitern zu führen. Ich weiß, dass es auf Dauer nicht gut gehen wird. Es kann gar nicht gut sein, wenn man immer nur arbeitet, arbeitet, arbeitet. Aus dem Grund haben wir ja auch die Entscheidung getroffen, im letzten Jahr noch mal eine Referentin mit einzusetzen zur Unterstützung, sodass ich da auch in naher Zukunft noch mehr Entlastung erhalte und auch meinen Urlaub mal in Gänze, also alle 30 Tage tatsächlich nehmen kann. Aber vom Grundsatz her, ich bin dem Unternehmen sehr stark verbunden. Also ich lebe Lebenshilfe, so ich das mal benennen. Deswegen ist Zeit für mich relativ.

0: Danke, dass wir uns eingeladen haben und wir danken, dass wir uns Zeit genommen haben.
1: Danke, Frau Bachmann, dass du uns so viele Fragen beantwortet hast und es hat uns Spaß gemacht.
2: Vielen Dank, dass Sie sich heute Zeit genommen haben für uns, dass wir heute hier sein durften und unsere Fragen stellen durften.
3: Danke, Frau Bachmann, dass wir hierher gekommen sind, dass du uns eingeladen hast und bin super und ja.
4: Danke für die Fragen, dass Sie uns viele Fragen beantwortet haben und dass wir hier sein durften.
5: Frau Bachmann, mir hat es gefallen, dass wir uns hier unterhalten konnten. Ich danke Ihnen, dass Sie sich die Zeit genommen haben. Und ich hoffe, dass wir Ihnen nicht zu viele Fragen gestellt haben. Frank, wie hat es dir gefallen, dass du dabei warst?
6: Ich danke dann nochmal, dass ich dabei sein durfte und auch ein Dank an Frau Bachmann. Den Rest besprechen wir bestimmt nachher noch. Wir haben da noch ein anderes Dankeschön zu sagen für... Machen wir nachher.
7: Frank, das ist ja so ein bisschen eine Fortsetzungssendung. Da haben wir mit der Frauenbeauftragten gesprochen und es waren auch zwei Vertreter von eurem Werkstattrat dabei. Was war für dich heute Motivation, noch in diese Runde dazu zu stoßen?
6: Ja, mal zu hören, was so für Fragen sind an Frau Bachmann und die Fragen, die ich so mitgebracht habe, war ja nur eine eigentlich, und die auch zu stellen zu dürfen und dass ich auch da sein durfte als Vertreter vom Werkstattrat, dass überhaupt jemand da ist.
7: Wirst du von dem Gespräch in eurer nächsten Werkstattratssitzung erzählen, wirst du berichten?
6: Ja, werde ich. Ich werde ein bisschen was mitnehmen. Zwar nicht alles, aber ein bisschen was werde ich schon darüber erzählen.
8: Sehr schön, hat uns sehr gut gefallen. Ich bedanke mich nochmal bei Frau Bachmann, dass sie hergekommen ist und uns angehört hat und dass wir viel mit Ihnen besprechen konnten, dass wir vieles beantwortet haben. Bedanken wir uns nochmal ganz herzlich. Es war sehr schön.
9: Das sind wir ja gewohnt, also ich zumindest oftmals, so manche Tage von früh bis abends nur reden, reden, reden. Deswegen habe ich wahrscheinlich auch so eine sehr raue Stimmlage. Vielleicht habe ich es ein bisschen falsch verstanden. Ich glaube, Sie haben mich eingeladen und da bin ich auch froh drüber. Ich hatte ja, vielleicht nicht Gott sei Dank, aber ich hatte tatsächlich ja im Vorfeld schon so ein paar Fragen von Ihnen erhalten. Also ich konnte mich ein bisschen drauf vorbereiten. Und selbst bei der Vorbereitung dachte ich schon, das ist spannend, spannende Fragen. Und wenn man aber hier in so einer Runde nochmal sitzt, hat das mal irgendwie ein ganz anderes Gefühl, wie wenn man am Schreibtisch sitzt und liest irgendwelche Fragen. Und all die Dinge, die mir durch den Kopf gegangen sind, habe ich irgendwie auch heute anders beantwortet, als das, was ich eigentlich sagen wollte. Das ist aber nicht schlimm. Die Antworten waren trotzdem richtig. Was mir dabei auffällt, ich mag diese Runden, die machen wir viel zu wenig, also so intensiv miteinander reden. Mir selber fällt dann auf, das sind eben auch die Fragen, die sie bewegen, ja. Also nicht jetzt meine persönliche Situation oder wo ich wohne oder was ich in der Freizeit gerne mache, sondern auch die inhaltlichen Fragen, also dienstlichen Fragen, auch die sie bewegen. Und deswegen würde ich mir eben auch wünschen, dass wir solche Runden, egal in welcher Form, kann auch interviewartig sein, das ist mir völlig gleich, bin da offen für alles, doch öfters auch machen, weil es macht auch Spaß. Vielen Dank für Ihre Fragen, für Ihre sehr tiefgreifenden Fragen auch.
0: Du kommst so gleich zu Tränen Augen.
9: Es geht noch, ich bin noch entspannt, das mache ich im Nachgang.
0: Wirklich?
9: Nein, vielen, vielen lieben Dank und auch für den sehr guten Austausch. Das muss auch nicht immer so sein, dass man sich wirklich hier so, also am Tisch immer nur lieb hat und gern hat. Also ihr wisst, wie ich das meine. Es darf durchaus auch mal eine sehr kritische Frage gestellt werden. Vielleicht ist das so ein Hinweis auch fürs nächste Mal. Vielleicht auch mal so ein bisschen eine angriffslustige Frage. Sehr gern, ich bin da offen. Weil nur so kommt man noch besser ins Gespräch und kann anders lösungsorientiert denken. Vielen lieben Dank an das Büro für leichte Sprache, Herrn Appel und Herrn Blümel. Macht weiter so. Ich finde es eine tolle Sendung. Und also meinen Rücken halt habt ihr auf jeden Fall. Macht weiter so und auch gerne mit mir. Danke.

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Hey, salut, bonjour, bienvenue chez Le Corbeau, die deutsch-französische Sendung bei Radio Korax. Ich bin die Anneliese aus der Normandie und hier geht's um Kultur, Politik, Klischees und unnützes Wissen beider Nachbarländer. Falls ihr es letzten Monat verpasst habt, es gibt einen neuen Jingle. Ich habe gedacht, um mein ersten Jahr bei Korax zu feiern letzten Monat, meine Sendung hatte es verdient, ein weniger patriotisches und bayerisches Jingle zu bekommen. Dafür ist es regionalischer und politischer geworden. Man kann eben nicht alles haben im Leben und ich habe dieser Satz gerade vom Französisch wortwörtlich übersetzt. Das erste Lied ist Manu Chao bei Les Wampas in 2003 veröffentlicht. Es ist ein Punkrock-Alternativrock-Band aus Paris, obwohl sie selber in dem Lied sagen, dass sie aus der Normandie sind. Also es ist bestimmt so, dass die Eltern aus der Normandie sind und in Paris umgezogen sind, um Arbeit zu finden. Das zweite Lied ist Résiste von France Gall aus 1981. Es ist ein feministisches Lied, aber man kann es auch generell als rebellisches Lied sehen, indem man sich Mühe geben soll, wenn man mit seinem Leben oder mit der Welt nicht zufrieden ist. Wink, wink. Das letzte Lied ist D'Allemagne bei Patricia Cass, das in 1988 rauskam. In diesem Lied geht es um die Doppelauskunft der Sängerin. Wie ich ist sie halb deutsch, halb französisch, mit deutscher Mutter und französischem Vater. Sie kommt aber aus der Moselle an der deutsch-französischen Grenze. Und dieses Mal gehen wir in einem Bereich, mit dem ich eigentlich weniger zu tun habe oder eher wenig Kenntnisse und zwar Elektromusik. Ja, ich muss zugeben, ich weiß es nicht, auch warum. Es ist halt einfach nicht, also ich habe Kenntnisse, aber nicht so dolle. Lustigerweise ist für mich, außer ein paar Ausnahmen, diese Genre und alle Subgenre, die dazukommen, eher deutsch. Frag mich nicht warum, also für mich ist Elektromusik eher deutsch. Dafür habe ich mir echte DJs aus Leipzig gesucht, die ich Gott sei Dank schon lange kenne und die mir immer alles deutlich klar erklärt hatten. Das Wellenwandler-Kollektiv ist seit über 10 Jahren in Leipzig tätig und die MitgliederInnen sind auch solo unterwegs. Matze und Steffi haben mich schon letzten Winter zu ihrem Studio im Gebäude vom Randmusik, die Leipziger Stahlplattenmanufaktur, eingeladen. Und bevor wir zum Gespräch kommen, hier sind ein paar Stücke, die ich bekommen habe. It goes like this, na na na von Peggy Gou, gemischt von Matze, und 1800 von Bibinos, gemischt von Steffi. Bis später auf Radio Korax.

0: Und nach das geile Musik kommt das Gespräch mit Wellenwandler.
1: So, jetzt bin ich zu Besuch in Leipzig bei Wellenwandler ohne Heizung.
2: Ja.
1: Und das ist jetzt wichtig, ehrlich gesagt. Ich bin mit Steffi und Matze, zwei von den Mitgliederinnen von diesem Kollektiv. Erste Frage natürlich, was ist Wellenwandler? Genau.
2: Ja, hallo Anna. Danke für die Einladung. Wellenwandler ist ein Kollektiv von Leuten, die elektronische Musik lieben, gerne hören, auch selber produzieren, mixen. Und ja, wir kennen uns alle auch persönlich. Das Ganze ist eigentlich durch so eine Laune entstanden. Wir wollten mal eine Geburtstagsfeier im Freien machen, hatten die Stadt dazu angeschrieben und dann ist so ein kleines Open Air draus geworden, ne? Wie man es eben kennt aus den größeren Städten. Und ja, das ist jetzt schon mittlerweile 10 Jahre her. Wir sind immer noch fleißig mit dabei und haben immer noch Spaß dran, genau.
1: Und was macht ihr? Also es ist Elektromusik, klar, aber ich weiß, dass es verschiedene Arten von Elektromusik gibt. Und was macht ihr? Also Steffi, was machst du eigentlich?
3: Also es ist im Kollektiv eine große Bandbreite. Ich als DJ lege hauptsächlich klassischen Techno auf, aber wir haben auch Menschen, die Trance spielen oder die Air House spielen, also klassischen Elektro. Also es ist eine große Bandbreite in dieser elektronischen Musiksparte auf jeden Fall bei uns.
1: Und was machst du, Matze?
2: Ist eigentlich egal, Hauptsache schnelle Musik.
1: Und ihr habt, ich glaube, ihr habt auch fast alle Spitznamen. Ihr seid fünf und alle haben so eine Art Alias, das sie benutzen zum DJ. Und was sind eure?
3: Also Künstlernamen würde ich es eher nennen und meiner ist SFTI. Das ist, wenn man es kurz spricht, so wie Steffi, also wie mein Name, aber heißt ausgesprochen Searching for the Invisible. Und die Idee dahinter war, dass ich beim Auflegen immer so nach diesem perfekten Moment suche mit dem Publikum, also wo ich total in der Musik drinne bin und mein Publikum auch total in der Musik drinne bin und um diesen unsichtbaren Moment geht's. Und genau, daher kommt mein Name und Matze.
2: Mein Name ist Yardman. Es gibt, glaube ich, keine tiefere Story dahinter. Ich hieß mal so ähnlich auf Deutsch, aber genau. Es ist ein Alias. Jeder sucht sich das irgendwie selber aus. Das gab es noch nicht. Und deswegen
1: Und
2: habe ich das auch
1: deswegen
2: genommen.
1: fandst du auch cool. Ja, und seit 10 Jahren habt ihr so regelmäßige Termine, die ihr anbieten, um eure Musik zu hören? Oder gibt es auch mal, ey, da gibt es eine Bude, wir kennen die Leute und die haben uns was angeboten und wir machen es jetzt?
3: Also teils, teils. Also angefangen hat es ja mit diesem Open Air im Sommer. Und das war dann so die Idee, das einmal im Jahr zu machen. Und das war so der Anfang. Und dann ist es aber Stück für Stück auch immer mal mehr geworden. Dann hat uns mal ein Club angefragt, das Eli Pamanoke oder die Kulturlounge zum Beispiel, und hat uns eingeladen, dort mal eine Veranstaltung zu kuratieren. Und das nehmen wir natürlich immer gern mit, wenn sich da Möglichkeiten ergeben. Und dadurch ist es jetzt meistens eher so 3 bis 4 Veranstaltungen im Jahr mittlerweile.
1: Aber ihr macht auch Solos-Aufträge. Also ihr geht Solos auch eure eigenen Wegen.
3: Ja, auf jeden Fall, genau. Also jeder von uns als DJ wird natürlich auch manchmal privat gebucht oder ist vielleicht mit anderen Kollektiven noch verbandelt und dadurch entsteht dann auch noch mal mehr.
1: Cool. Und ich habe darum gefragt, als ich in Halle Radio angefangen habe, weil natürlich so viele deutsche Künstlerkenntnisse habe ich selber nicht. Und ich war halt mega stolz zu sagen, ich kenne die Leute von Wellenwandler. Und in Halle waren sie so, hey, wer? Und wir haben privat darüber gesprochen, aber ich wollte mal fragen, ob es ein Wunsch ist von euch, nicht so breit zu sein. Breit ist, weil es kann auch ein Wunsch sein, zu sagen, ey, wir wollen halt weiterhin Spaß haben, wir wollen nicht zu groß sein, weil wir auch was anderes machen und das ist auch okay.
2: Ja, also da hast du vorhin Schwarze getroffen. Im Prinzip gibt es ja ein Problem bei den größeren Veranstaltungen auf öffentlichem Grund, dass man natürlich verantwortlich ist für alles, was dort passiert. Also das heißt, alles, was mit Sicherheit zu tun hat, was mit Umweltverschmutzung zu tun hat. Es ist ein Haufen Arbeit, das machen wir alles ehrenamtlich, haben auch einen Verein gegründet dafür. Und deswegen ist auch die Frequenz der Veranstaltung so niedrig. Deswegen machen wir das nur einmal im Jahr, wenn wir dazu kommen, dass uns vielleicht noch jemand hilft, dass wir eine Kollaboration mit einem anderen Kollektiv machen, dann gerne auch öfter. Aber letztlich ist es immer sehr viel Arbeit, was daran hängt, sodass einfach die Frequenz nicht ganz so hoch ist. Und dass wir auch ganz proaktiv sagen, wir haben einen Stamm an Besuchern, den wir gerne immer wieder treffen, aber machen auch gar nicht so aktiv Werbung dafür, wenn wir irgendwo auftreten oder wenn wir selber eine Veranstaltung irgendwo machen, weil wir gar nicht wollen, dass es zu groß wird. Und das Zweite, was du gesagt hast, ist natürlich, glaube ich, selbstredend, 10 Jahre, da verändert man sich. Jeder hat auch noch andere Interessen. Viele von uns haben Kinder bekommen. Und deswegen ist einfach auch gar nicht so die Zeit da, über das Private hinaus, sich mit solchen Veranstaltungen groß zu beschäftigen. Wir sind froh, wenn wir es mal schaffen, selber in den Club zu gehen und mal Musik zu hören und eben nicht da in der Verantwortung zu sein. Das kommt selten genug vor. Ja, aber wir freuen uns natürlich auch immer über Möglichkeiten. Und selbst wenn wir als Kollektiv manchmal gar nicht alle zusammen Zeit haben, so ist es meistens so, dass wenigstens ein paar sich immer aufraffen und irgendwo hingehen oder ja, irgendwo auftreten, genau.
1: Cool. Und ja, ihr beide seid eigentlich karriereweise komplett anders unterwegs. Ja. Ich weiß es natürlich, weil wir uns eine Weile kennen, aber Marcel, willst du halt erklären, was du halt machst, um Geld zu verdienen?
2: Um Geld zu verdienen. Ich bin Facharzt für Anästhesiologie und habe lange im Krankenhaus gearbeitet, auch die Corona-Zeit mitgenommen, die doch relativ prägend war. Bin Notarzt seit auch nur mittlerweile 10 Jahren. Das fällt eigentlich, wenn man es genau nimmt, so auf das Gründungsdatum von Wellenwandler. Auch da habe ich angefangen, Notarzt zu fahren, hier in Leipzig. Und mittlerweile bin ich aber raus aus dem klinischen Kontext und arbeite eher vom Büro aus, genau.
1: Okay, und Steffi, du hast auch so ziemlich ungewöhnlichen Weg genommen.
3: Ja, mein Weg war ungewöhnlich. Der Job, den ich mache, selber jetzt nicht. Ich bin mittlerweile Kommunikationsdesignerin. Das überschneidet sich insofern mit der Kollektivarbeit, dass ich natürlich Flyer und sowas gestalten kann. Auf einem mittlerweile professionellen Level angefangen hat es natürlich nicht auf einem professionellen Level, aber nee. Ich glaube, es sah immer gut genug aus, dass es allen gefallen hat. Genau, aber inzwischen arbeite ich in einem Designbüro und ja.
1: Cool. Den T-Shirt von damals habe ich übrigens noch.
3: Ah, sehr cool.
1: Den du selber gemalt hast.
3: Ja, ich erinnere mich. Oh ja.
1: Der war nur noch mit Latzhosen. Aber das trage ich noch. Seht ihr euch in 10 Jahren noch das weitermachen? Oder denkt ihr, wenn sich was anderes vorstellt, ist auch mal cool?
3: Also wir hoffen, ich kann ja nur von mich sprechen. Ich hoffe, dass wir das noch möglichst lange machen, was natürlich voraussetzt, dass alle, die bei uns dabei sind, nicht zu weit wegziehen oder dass es vielleicht beim einen oder anderen mal gesundheitlich nicht mehr geht oder sowas, kann natürlich immer dazwischen kommen. Aber ich persönlich würde mir wünschen, dass wir das noch, solange wir alle Lust haben und wir Spaß dran haben, auch weitermachen können. Ich merke auch jetzt schon, dass das Ganze so, also das Publikum altert so ein bisschen mit einem mit, man selber altert. Und am Anfang ging es viel auch um diese Nachtstunden, lange feiern. Und inzwischen ist es aber auch so, dass wir nachmittags Möglichkeiten haben, dass Leute mit ihren Kindern, mit ihren Familien kommen, dass die Kinder auch Spaß haben, dass irgendwie dann eher auf Decken gechillt wird und abends wird natürlich trotzdem noch getanzt, aber man merkt schon, dass sich auch das Publikum dadurch verändert, indem man sich selber natürlich verändert und ja, ich hoffe, dass weiterhin das auch so funktionieren wird.
2: Ja, da gibt es eine ganz interessante Anekdote dazu. Ich saß Silvester beim Kumpel und er hatte im Radio lief von Scooter Endless Summer. Das ist von 1995. Und ich habe ihm erzählt, das war meine erste CD, die ich mir selber gekauft habe. Und das zieht sich dann irgendwie wie so ein roter Faden einfach durchs Leben, dass man elektronische Musik einmal hört, dann dabei bleibt, andere Subgenres für sich entdeckt. Und ich könnte mir das ehrlich gesagt gar nicht vorstellen in 10 Jahren, dass keine elektronische Musik mehr zu hören zumindest. Selber im Kollektiv das zu produzieren oder Musik zu mixen, das macht auch einfach Spaß. Das ist so eine, wie soll man sagen, so eine Auszeit vom Alltag. Und von daher ist es für mich, glaube ich, unverzichtbar. Und ich glaube, so geht es auch vielen im Kollektiv, dass man sagt, Die Woche war so stressig. Es sind so viele Erwartungen, die immer an mich herangetragen werden von ganz, ganz vielen Bereichen. Und wenn ich elektronische Musik höre oder eben das, worauf ich gerade Bock habe, dann kann ich einfach mal loslassen und mich da so treiben lassen und kann wirklich alles vergessen.
1: Könnt ihr ein bisschen über die anderen Mitglieder was erzählen? Was die machen und wie ihr euch so ein bisschen kennt?
3: Genau, also wir sind natürlich nicht nur zu zweit. Wie ihr euch wahrscheinlich schon denken könnt, steht dahinter natürlich ein größeres Kollektiv. Im Kern sind wir zu fünft. Da gehören jetzt außer uns beiden noch Johann, René und Marek dazu. Die DJ-Aliase ändern sich immer mal, deswegen, weiß nicht, erwähnen wir die vielleicht nicht alle. Es kommt auch mal ein bisschen auf an, was man für Musik spielt. Also manche haben auch zwei verschiedene Künstlernamen, je nachdem, was dann für ein Genre gespielt wird. Genau, aber das findet ihr auch natürlich alles auf unserer Webseite oder bei Insta und so weiter. Über die fünf Personen heraus gibt es natürlich noch ein viel größeres Kollektiv an Unterstützern. Ich weiß nicht, vielleicht willst du da noch was dazu sagen?
2: Ja, ich glaube, das würde zu weit von jedem einzelnen Namen zu nennen, aber es gibt Leute, die sind seit 10 Jahren dabei, mit denen feiern wir zusammen, gehen zusammen auf Festivals, die helfen uns. Liebe Grüße zum Beispiel an Janette, Martin, die seit über 10 Jahren mit dabei sind, Christian, Markus, die immer wieder mithelfen, und an alle anderen, die ich jetzt vielleicht nicht mit nenne. Ohne die wäre das überhaupt nicht möglich, diese Veranstaltung so zu machen und die auch ja, immer besser werden zu lassen, was eigentlich auch unser Anspruch ist. Ne?
3: Genau.
1: Ja, und ihr habt auch Mitglieder, die halt mal mitkommen zu eure Veranstaltungen und mal auch mit auflegen, aber nicht aus zu dem Kern. Und da sind so auch noch 5 mehr oder so, die auf die Webseite stehen zumindest. Mhm.
3: So ungefähr. Also wir haben temporär, laden wir natürlich immer auch Gäste ein, die bei uns auflegen können. Das sind dann eher Gast-DJs, je nachdem, was dann gerade passt. Aber die würde ich jetzt nicht als feste Mitglieder bezeichnen.
2: Ja, wir haben schon auch Leute, die häufiger mal da sind.
3: Stimmt, ja.
2: Vielleicht ist da zu nennen der Betreiber von Electronic Connect Radio aus Erfurt.
1: Okay,
2: cool. Step 505 oder Grubi, genau, der ist ganz häufig mit dabei und hilft auch, wo er kann. Ja, das haben wir auch ab und zu mal im Radio gespielt, genau. Und ansonsten sind die Leute, die du bei uns auf der Website siehst, das sind die Gäste, mit denen wir mal kollaboriert haben, die bei uns spielen, die uns irgendwie anders unterstützt haben.
1: Er hat auch coole Merch.
2: Ja, wir haben auch coolen Merch. Da gibt es keinen Shop. Wir machen alle paar Jahre mal eine Bestellung, wenn da jemand mal was haben will. Ja, ich glaube, abschließend würde ich vielleicht noch sagen, wer Lust hat, mal bei uns mitzumachen, zu helfen, der kann sich gerne zum Beispiel über unsere Website melden oder über Soundcloud, Insta, je nachdem. Oder wer vielleicht selber mal als Gast irgendwo auflegen will. Wer uns gerne buchen will, der kann sich auch darüber melden. Und ja, wer einfach ein bisschen fachsimpeln will über Musik oder mal ein bisschen was ausprobieren will, der ist ja auch ein gern gesehener Gast.
1: Und Leute aus Halle, ihr wisst, Leipzig ist nicht weit weg. Also möglich ist es einfach, da mal was zu probieren. In August werden wir wieder ein bisschen Werbung machen, weil da können mehr Leute kommen. Und das ist generell Mitte August, richtig? Eher Mitte, Ende?
2: Entweder erstes oder zweites Augustwochenende.
1: Echt? Okay.
2: Vielleicht kennen einige deiner Zuhörer dieses bekannte Festival Nachtdigital. Da waren ja immer ganz, ganz viele Leute auch aus dem Ausland bei Olganitz und die hatten jetzt mal eine längere Pause. Wir hatten uns dann dieses erste Augustwochenende ausgesucht und haben dort unsere Veranstaltungen meistens im Open Air gemacht. Jetzt haben die zum Glück wieder angefangen. Leider überschneidet sich es dann mit unserem Termin, sodass wir ja relativ flexibel meistens schauen, welcher Termin das ist. Für 2026 haben wir noch nichts Festes, aber das zweite Augustwochenende ist wahrscheinlich. Und wer es genau wissen will, der kann uns selbstverständlich auf Soundcloud folgen oder sich mal unsere Website angucken, www.wellenwandler.com, oder ja, uns auch auf Instagram folgen, haben wir auch eine Präsenz. Genau.
0: Und vielen, vielen Dank an Wellenwandler. Wir sind zurück bei Chez Le Corbeau auf Radio Kurax. Wir hatten gerade ein cooles Gespräch mit SFTI und Yardman aus Wellenwandler. Erstmal die große Infobombe. Ich darf sogar schon sagen, am 22. August ist es wieder soweit. Wellenwandler und Friends legen auf Und Ort ist das Friedenspark in Leipzig und Zeit ist 14 bis 24 Uhr. Juhu! Irgendwann gibt es einen Verlauf des Tages, wer und wann auflegt. Ich kann euch schon empfehlen, dahin zu fahren, gehen, radeln, schwimmen, wie auch immer, um das für euch zu entdecken. Ich finde es persönlich sehr empfehlenswert. Inzwischen könnt ihr euch jetzt das anhören, ein Track von, ist ein Trackmix von Florence and the Machine und Morgan Seatree als kleine Brücke mit letzten Monat, gemischt von SFTI und danach kommt Glucose Guardian von Wladimir Dubishkin, gemischt von Jordman. Let's go, wir sehen uns auf der anderen Seite.

Ihr habt's in dem Interview gehört, wenn ihr Bock habt, mitzuhelfen, mitzumischen, irgendwie euch beim Wellenwandler zu beteiligen, meldet euch oder checkt einfach die Webseite oder die sozialen Medien und scheut euch um. Und jetzt für die französische Nachrichten.

Und das war der der Generik, ich weiß nicht, wie man das da auf Deutsch nennt, ist jetzt egal, von den französischen Abendnachrichten um 20 Uhr bei der erste beim ersten Sender TF1, was eigentlich gar keine staatliche Sender ist, sondern ein Privat

und wie die Musik von diesen Fernseh-Abendnachrichten überhaupt aus der Weiße Hai. Auf Englisch heißt er es Jaws, was viel besser ist. Und auf Französisch heißt es Les Dents de la Mer, die Zähne des Meer oder die Zähne des Ozeans. Der deutsche Titel ist scheiße. Ja, genau, jetzt habe ich es gesagt. Wir können weitermachen. Und zwar in Frankreich wird ein Gesetz gerade vor dem Senat getragen über die Abschaffung des Ehelichespflichts, nämlich die Verantwortung, mit dem Ehepartner in Geschlechtsverkehr zu haben. Diesen Druck kann heute noch in einer Trennung als negative Aussage für der betroffenen Beteiligten benutzt werden. Im Januar 2025 in Frankreich, eine 60-Jährige wurde von dem Richter in ihrem Trennungsfall negativ bewertet, weil ihren Ex-Ehemann sich beschwert hatte, dass sie nicht ihre ehelichen Pflicht performiert hatte. Das kam von einem alten Gesetz in den Zivilgesetzbuches, der auch Code Napoléon genannt wird, aus dieser Epoche. Genau, ihr habt es richtig gehört. Den heutigen Text, der in Bearbeitung steht, wird noch umgelesen wegen Unzufriedenheiten. In Frankreich wird auch seit ein paar Jahren immer mehr über Ehevergewaltigung in der Öffentlichkeit gesprochen, die aber noch schwierig erkennbar zu kriegen ist, zumindest wenn man zur Polizei geht. Die 60-Jährige ist übrigens zum Europäischen Gerichtshof für Menschenrechte in Straßburg gegangen und hat da ihren Fall gewonnen. Ich hatte euch auch im November bei den Wir-Festival-Sendungen, sorry, bei der Wir-Festival-Sendung erzählt, dass Nicolas Sarkozy, beliebter ehemaliger Präsident der Französischen Republik, eine Weile im Knast saß. Sein Berufungsverfahren endet am 3. Juni dieses Jahres. Er hat uns einen schönen Geschenk gemacht, und zwar ein Buch, der bei Fayard rausgekommen ist. Und es heißt Journal d'un Prisonnier, Tagebuch eines Gefangenen. 16 Tage im Knast, ein Monat zum Schreiben und Drucken, 260 Seiten bei dem neuen Baby des Bolloré-Konzerns. Ob er es überhaupt allein geschrieben hat, ist es auch die Frage. Und dass es bei Fayard gemacht wurde, ist es natürlich keine Überraschung für uns Franzosen. In diesem Verlag hat Jordan Bardella auch sein Buch im November 2024 machen lassen. Andere Schriftsteller, in Anführungszeichen, sind Philippe de Villiers und Éric Zemmour. Mehrere Verlagen, die kürzlich von Bolloré abgekauft wurden und früher eigentlich einen guten kreativen und moralischen Ruf hatten, werden jetzt von ihrer berühmtesten nicht rechtsextremen SchriftstellerInnen und manchmal auch ArbeitnehmerInnen verlassen. Letztens bei Grasset, wo der Chef Olivier Nora, emblematische Figur des Verlags von Bolloré, gekündigt wurde. Bolloré ist der CEO des Hachette-Konzerns, nur zur Info, der hat auch jede Menge andere Sachen. Ich weiß nicht, was in Deutschland mit Verlagshäuser und Faschismus so abläuft, vielleicht für eine andere Sendung, aber das war erstmal, was aus Frankreich jetzt kommt. Ich würde gerne sagen, es reicht jetzt mit den coolen Nachrichten aus Frankreich, aber noch eine Sache vielleicht. Heute ist der 9. Mai. Es ist ein Europatag. 8. Mai, also gestern, ist das Ende des Zweiten Weltkriegs, was in Frankreich ein Feiertag ist und noch ein langes Wochenende. Ich denke, wir brauchen mehr Feiertage in Deutschland. Und der 8. Mai sollte wie den 11. November, und ihr müsst selber recherchieren, was 11. November heißen soll, in Deutschland auch ein Feiertag sein. Dass die Deutschen nicht gewonnen haben, in Anführungszeichen, ist eigentlich doch egal. Wir haben alle gewonnen, dass es dann Frieden endlich mal gab. Ich wünsche euch schon einen schönen Europatag und wir hören uns im Juni wieder mit einer Sendung über die Fête de la Musique in Halle und überall eigentlich. Wir hören zum Schluss einen coolen Lied, der von Wellenwander als Botschaft vorgeschlagen wurde. Es heißt Braun zu bunt bei Elon Bass, Gigi und Max Ivory. Im Anschluss kommt Du Courage von La Grande Sophie, ein Lied von 2003, aber immer wieder aktuell. Und Endless Summer von Scooter, weil Matze halt einfach darüber gesprochen hat. Und falls es noch Platz ist, ganz am Ende spiele ich euch

Zitalkmas von, na, Eyes Wide Shut von Zitalkmas. Das ist ein Track, das SFD ausgewählt hat. Ich wünsche euch einen sehr schönen Samstag. Salut, prenez soin de vous.

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1: Sixt Autoverleih, schon wieder Union Busting mit Kanzlei Pusch Wahrlich. Scheu Dental, Betriebsratsinitiator fristlos gefeuert. Ryanair Berlin, einzige Basis mit Betriebsrat wird geschlossen. Rache für Niederlage vor Arbeitsgericht. Lufthansa, Politik der verbrannten Erde. Lufthansa Cityline mitten im Streik geschlossen. Edeka, wir lieben Union Busting. Deutschland, gibt es einen Todestrieb? Die SPD und die Lust am Untergang. Klingbeil goes Bertelsmann. Wir sind die Aktion gegen Arbeitsunrecht. Kleiner Verein, 500 Mitglieder. Eigentlich sollten wir 1000 sein oder 1500. Ich habe immer das Gefühl, wir bleiben unter unseren Möglichkeiten, weil wir in Fundraising nicht so gut sind. Es ist aber ein ziemlich cooler Verein.
2: Ja, wir haben diesen Samstag unsere Mitgliederversammlung. Wir haben in unserer Satzung festgeschrieben, dass wir die einmal im Jahr machen wollen. Nicht wie andere Vereine in größeren Abständen. Wir finden es so auch ganz gut. Es ist immer ein bisschen Orga-Action und ein bisschen aufregend, ob man alles gut organisiert hat. Aber wenn man dann die Leute trifft, über die wir auch manchmal nur reden, weil wir nur telefonisch mit ihnen Kontakt haben oder sie auf Zoom-Konferenzen treffen, ist es ganz toll, die Protagonisten unserer Fälle dann manchmal auch persönlich kennenlernen zu dürfen.
1: Ja, du sagst immer unsere Fälle. Was sind denn eigentlich unsere Fälle? Wir müssen uns ja vorstellen, dass viele Leute, das ist ja erschreckend, uns gibt schon seit 10 Jahren, aber ich treffe immer wieder Leute, die noch nie was von uns gehört haben. Ja. Kann ja gar nicht sein. Also was für Fälle sind das denn wohl?
2: Also in der Regel sind unsere Fälle Leute, die sich in einem Betriebsrat engagieren und da plötzlich unter Beschuss geraten, die sich in einen Betriebsrat haben wählen lassen oder solche, die einen Betriebsrat gründen wollen und vielleicht vorher so schlau gewesen sind, hört, ein bisschen zu dem Thema zu googeln und dann auf uns getroffen sind. Und oft sind es auch Leute, die schon ahnen, dass sie Probleme bekommen werden. Mitunter aber auch solche, die schon seit Monaten oder seit Jahren sogar unter Beschuss stehen. Und all diesen Leuten versuchen wir zu helfen. Wir versuchen, ihre Position im Betrieb zu stabilisieren und ihnen Tipps zu geben, wie sie es schaffen können, dass die Belegschaft hinter ihnen bleibt, trotz der ganzen Querelen, die manche Geschäftsleitungen veranstalten.
1: Ja, wir haben viel mit Einzelhandel zu tun. In letzter Zeit war Aldi ein großes Thema. Und wenn ihr im Einzelhandel arbeitet, also bei Supermärkten oder sowas, nehmt gerne zu uns Kontakt auf. Da haben wir viele Kontakte. Da brennt irgendwie die Hütte oftmals. Kontakt@arbeitsunrecht.de ist unsere Webseite und da findet ihr alle weiteren Kontakte und auch Hinweise zu Social Media und so weiter. Wir spielen hier auch ein bisschen Musik. Hier kommt der Cocaine Blues von Luke Jordan aus den 30er Jahren, glaube ich.

0: Hallo, hier ist die Aktion gegen Arbeitsunrecht mit dem Format Arbeitsunrecht FM. Eben haben wir darüber gesprochen, was unsere Fälle so sind. Und ein Fall, den wir jetzt schon seit gut 2 Jahren im wahrsten Sinne des Wortes an der Backe haben, darf man das so sagen? Nein, es ist uns nicht lästig, aber es kostet halt Arbeit und Energie, ist der Fall Walter Brinkmann, Klinikum Lippe und das Ganze dann in Verbindung mit Scherz Bergmann. Also kurz gesagt hat sich Folgendes zugetragen. Walter Brinkmann war als Sprecher des Aktionsbündnisses des Klinikums Lippe bei uns in der Sendung Arbeitsunrecht FM. Wie gesagt, 2024. Und der Leiter des Klinikums, der damals noch da aktiv gewesen ist, Johannes Hütte, fühlte sich irgendwie nicht gut dargestellt und seine Arbeit kritisiert. Also hatte er nichts Besseres zu tun, als sich an Scherz Bergmann zu wenden, die solche Mandate natürlich gerne annehmen. Gelder sind im Gesundheitswesen vorhanden, aber nicht, wenn es darum geht, Personalmangel zu beheben. Sehr wohl aber, wenn man unsinnige Rechtsstreitigkeiten führen kann. Wir sind also zum Beispiel in dieser Sache am nächsten Dienstag, dem 12. Mai, am Oberlandesgericht in Köln und würden uns freuen, wenn Leute dazustoßen würden, die die Arbeitsbedingungen im Gesundheitswesen auch kritikwürdig finden und die vielleicht auch Lust haben, so eine Scherz-Bergmann-Anwältin mal live und in Farbe vor Gericht zu erleben.
1: Scherz Bergmann ist die berüchtigste deutsche Medienverhinderungskanzlei, die auch für Rammstein arbeitet und lauter solche unsympathischen Figuren. Die kann man mieten und dann versuchen, Kritiker damit mundtot zu machen, Berichterstattung im Keim zu ersticken oder aus Kleinigkeiten am Rande dann irgendwie Falschberichterstattung im Ganzen zu konstruieren. Fieser Laden, fast noch fieser, nein, Scherz Bergmann ist, glaube ich, der fieseste Medienverhinderungsladen. Erle Moser gibt es dann auch noch. Wir haben ständig damit zu tun. Wir sammeln auch Spenden, um diese Prozesse bestreiten zu können, damit uns nicht die Puste ausgeht. Sinn der Sache ist immer, dass die Leute zermürbt werden, dass man Zeit und Geld da rein investiert und dann irgendwann Angst hat und den Schwanz einzieht.
0: Und sich Kritik überhaupt nicht mehr erlaubt. Genau, das ganze Prinzip wird als SLAP bezeichnet, als strategisches Klagen gegen kritische Berichterstattung. Und es kann tatsächlich gerade auch Privatpersonen wie Walter, der als Sprecher des Bündnisses dieses Interview gegeben hat, schon ganz schön erschüttern, wenn solche Unterlassungsaufforderungen reinkommen, in denen es sehr schnell um große Geldbeträge geht. Das macht einfach Angst und genau das soll es ja auch.
1: Das Klinikum Lippe ist eins der größten Arbeitgeber in der Region Lippe. Da sind abenteuerliche Zustände und ein Bündnis hat versucht, diese Zustände zu verbessern und hier stank der Fisch vom Kopf her, also ein nach unserer Meinung unfähiger und skrupelloser Geschäftsführer hat da gute Leute vergrault, Arbeitsbedingungen verschärft und man hat versucht, den da wegzubekommen, was auch gelungen ist, was allerdings nicht gelungen ist, dass diese Klage dann aufgehoben wurde, die findet jetzt weiterhin statt und das Anliegen, was Walter da hatte, Walter Brinkmann ist vollkommen berechtigt, auch das Aktionsbündnis Klinikum Lippe hat sehr gute vorbildliche Arbeit in der Provinz dort geleistet. Deshalb unterstützen wir die also am Dienstag, den 12. Mai 2026.
0: 10.15 Uhr gibt es eine Soli-Kundgebung vor dem Oberlandesgericht Köln und um 11.30 Uhr ist die Verhandlung. Ihr findet es auch auf unserer Webseite unter Termine, bitte.
1: Okay, so, jetzt kommt nochmal Musik. The Devil's Gonna Get You. Danach hört ihr Union Busting News mit Jessica Reisner.

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1: Flensburg. 3 Tage vor der Wahl eines Wahlvorstandes feuert der Autoverleiher Sixt 3 Betriebsratsgründer. Darüber berichten Verdi und der NDR. Vor ihrer Kündigung hatten die 3 Initiatoren der Betriebsratsgründung bei der Sixt Area Schleswig-Holstein ordnungsgemäß zu einer Wahlversammlung eingeladen. Parallel dazu informierten sie die Geschäftsführung über das Auskunftsersuchen zur Erstellung der Wählerlisten zur Durchführung der Wahl. Danach sollen die Betriebsratsgründer laut Verdi vom Filialleiter der Niederlassung Flensburg sowie dem Area-Direktor aufgesucht worden sein. Die Vorgesetzten sollen laut Verdi-Pressemeldung mit der Entlassung aller Angestellten gedroht haben, die sich an der Wahl beteiligen würden. Ein Teil der Beschäftigten soll später zu Einzelgesprächen einbestellt worden sein. Sixt ist für aggressives Union-Busting und für die Behinderung demokratischer Mitbestimmung bekannt. Verdi bestätigt auf Nachfrage der Aktion gegen Arbeitsunrecht, dass auch dieses Mal die Kanzlei Pusch Warlig die Lizenz zum Fertigmachen hat. In Schleswig-Holstein betreibt der Unrechtsanwalt Holger Thomas das Union-Busting für Sixt. Holger Thomas von der Union-Busting-Dienstleistungskanzlei Pusch Warlig war für Sixt auch schon 2023 am Flughafen Düsseldorf gegen Betriebsratsgründer vorgegangen. Bei Pusch Warlig handelt es sich um ausgemachte Feinde der innerbetrieblichen Demokratie. Die Kanzlei ist schon beim Lieferdienst Flink und dem Hasso-Plattner-Institut äußerst aggressiv gegen Betriebsratsgründer vorgegangen. Von der Betriebsratsgründung bei Sixt hätten rund 50 Angestellte profitiert, die in 4 Filialen arbeiten, die von Sixt selbst bzw. einer Sixt GmbH in Schleswig-Holstein betrieben werden. Viele weitere Sixt-Filialen in Schleswig-Holstein werden von Franchise-Nehmern betrieben. Die Beschäftigten bei Sixt stört vor allem ein intransparentes Prämiensystem. Darüber berichtet Verdi. Dabei sollen die Angestellten bei Sixt dringend auf die Prämien angewiesen sein. Hinzu kommen willkürliche Kündigungen. Sixt hat die berüchtigte Fertigmacherkanzlei Pusch Warlig engagiert. Sixt hat lächerliche Kündigungsgründe konstruiert, um die Betriebsratsgründer zu entsorgen. Dieser juristische Schrott aus dem Hause Pusch Warlig dürfte nach unserer Einschätzung vor Gericht keinen Bestand haben. Das Ganze soll die Beschäftigten offensichtlich zermürben. Dennoch wagt es Sixt laut Gewerkschaftssekretär Sirko Hartmann, medienrechtlich gegen Verdi vorzugehen. Dafür soll sich, laut Verdi, Rechtsanwalt Roger Mann von der Medienkanzlei Damm und Mann in Hamburg hergeben. Auch das ist eine Masche, die wir von der Kanzlei Pusch Warlig bereits kennen. Es handelt sich mutmaßlich um eine klassische Slap-Klage, also ein rechtsmissbräuchliches Verfahren, das Gewerkschaft und Presse von kritischer Berichterstattung abhalten sollen. Die unseriösen Methoden von Sixt sollen unter den Teppich gekehrt werden. Sixt hat offenbar panische Angst vor Betriebsräten. Warum wohl? Ist es purer Kontrollwahn? Oder hat die Firma vielleicht noch ganz andere Leichen im Keller und fürchtet deshalb Transparenz? Betriebsräte erhalten Einblicke in Zahlen und Vorgänge hinter den Kulissen. Sie können unternehmerische Willkür effektiv eindämmen. Verdi hat laut Pressemitteilung bei der Staatsanwaltschaft Flensburg Strafantrag gestellt, und zwar gegen den regionalen Geschäftsführer in Schleswig-Holstein, gegen die betreffenden Filialleiter und die Gesellschafter von Sixt. Der Vorwurf: Behinderung von Betriebsratsarbeit sowie Verhinderung demokratischer Betriebsratswahlen. Wir wünschen viel Erfolg und senden solidarische Grüße. Iserlohn. Die Firma Scheu Dental stellte den Initiator einer Betriebsratsgründung frei. Noch vor der Wahl eines Wahlvorstandes im April 2026. Darüber berichtete die Webseite der Tagesschau. Genutzt hat das aggressive Vorgehen nichts. An der Wahl zum Wahlvorstand nahm etwa die Hälfte der Angestellten teil. Sie hatten sich durch die Freistellung ihres Kollegen Olaf offensichtlich nicht einschüchtern lassen. Und sie haben Olaf in den Wahlvorstand gewählt. Daraufhin, so werde gegenüber der Aktion gegen Arbeitsunrecht, hat die Firma gegen Olaf eine fristlose Kündigung ausgesprochen, obwohl er Mitglied des Wahlvorstandes ist. Die IG Metall im Märkischen Kreis weiß auf Anfrage unserer Redaktion noch nicht zu beantworten, ob sich die Firma von einer einschlägig bekannten Union-Busting-Kanzlei beraten lässt. Klar ist dagegen, dass die Betriebsratsgründer und Angestellten in der Firma gerne einiges verbessern würden. Sie kritisieren Regelungen zur Arbeitszeit und Urlauben und wünschen sich Mitbestimmung bei Versetzungen und Einstellungen. Seit der Übernahme der Firma durch den Investor Amiri sei die Stimmung in der Firma kontinuierlich schlechter geworden. Berlin. Ryanair schließt zum 24. Oktober 2026 seine Basis am Berliner Flughafen BER. Den Betriebsrat soll die Fluglinie vorab nicht einmal informiert haben, kritisiert Verdi. Der Betriebsrat wird laut Verdi-Sekretär Dennis Dacke seit Jahren von Ryanair systematisch behindert und diskreditiert. Die Pilotengewerkschaft Cockpit mahnt, es müsse verhindert werden, dass Standorte gezielt geschlossen werden, um Mitbestimmung oder betriebliche Interessensvertretung zu umgehen. Denn Berlin ist momentan der einzige Ryanair-Standort mit Betriebsrat. Die Pilotenvereinigung Cockpit vermutet, dass die Schließung eine Vergeltungsmaßnahme ist. Denn der Berliner Ryanair-Betriebsrat hatte vor dem Arbeitsgericht einen wichtigen Sieg errungen. Zur Strafe wird er platt gemacht. Angebliche Kostengründe halten wir für fadenscheinig und vorgeschoben. Ryanair hatte ein neues Schichtmodell entwickelt, das die Fluglinie durchsetzen wollte. Noch einmal. Ryanair hatte ein neues Schichtmodell entwickelt, das es durchsetzen wollte. Ich krieg diesen Satz nicht hin. Ryanair hatte auf ein neues Schichtmodell wechseln wollen, das für die Piloten wesentlich ungünstiger war. Es bedeutete weniger freie Tage. Eine Gerichtsentscheidung zwingt Ryanair jedoch, zum alten Schichtmodell zurückzukehren. Am Flughafen BER sind bislang rund 100 Pilotinnen und Piloten stationiert. Die Vereinigung Cockpit wertet das Vorgehen als strategischen Versuch, Druck auf die Belegschaft auszuüben und als Warnung an andere Ryanair-Standorte. Das Verkehrsaufkommen von Ryanair am Flughafen BER soll sich 2027 rund um die Hälfte von 4,5 auf 2,2 Millionen Passagiere verringern, so die Fluggesellschaft. Für die Berliner Stadtbevölkerung dürfte das wie ein süßes Versprechen klingen. Weniger Wochenendrollkoffergeschwader in Berlin. Die 7 bislang am BER stationierten Flugzeuge will das Unternehmen laut RBB auf kostengünstigere Flughäfen in anderen EU-Staaten verlagern. Die 210 Ryanair-Angestellten, deren Jobs in Berlin wegfallen, sollen Jobangebote erhalten, voraussichtlich allerdings im Ausland. Deutschland. Mitten im Streik von Piloten und Flugbegleitern der Vereinigung Cockpit und der unabhängigen Flugbegleiterorganisation UFO hat die Lufthansa am 16. April 2026 die sofortige Stilllegung ihrer Tochter Cityline verkündet. Darüber berichtete die Tagesschau. Das ist unseres Erachtens Union Busting im ganz großen Stil. Damit zieht die Lufthansa das Ende der Cityline, das für 2028 geplant war, um 2 Jahre vor. Harry Jäger von der Gewerkschaft UFO nannte das Vorgehen einen offenen Krieg gegen die eigenen Leute. Wir sagen, shame on you, Lufthansa. Die Angestellten sollen laut Lufthansa weiter Beschäftigungsangebote erhalten. Vielleicht bei der nächsten Tochter, die den fantasievollen Namen Lufthansa City Airlines trägt und vielleicht auch noch zu schlechteren Konditionen? Wir bleiben dran. Wir hoffen, dass sich das Flugpersonal nicht einschüchtern lässt. Als Antwort auf Union Busting sollten wir Lohnabhängigen uns noch besser organisieren und noch streikfähiger werden. Meckenheim bei Bonn. Am 10. April 2026 hat der Einzelhandelsriese Edeka eine fristlose Kündigung gegen den Spitzenkandidaten der Verdi-Liste ausgesprochen. Mitten im Betriebsratswahlkampf. Verdi unterstützt den Kollegen, Paul heißt er, bei seiner Kündigungsschutzklage. Die Dienstleistungsgewerkschaft half ihm auch dabei, trotz fristloser Kündigung das Zutrittsrecht zum Betrieb zu erstreiten. Das Arbeitsgericht Bonn verpflichtete Edeka per einstweiliger Verfügung, Paul bis zur Betriebsratswahl für täglich 2 Stunden zwecks Wahlkampf Betriebszugang zu gewähren. Die Wahl fand am 5. Mai statt, wie Verdi gegenüber unserer Redaktion bestätigte. Paul arbeitet seit 19 Jahren als Lkw-Fahrer im Meckenheimer Lager. Nachdem er sich 2023 im Tarifkonflikt engagiert hatte, baten ihn die Kollegen, sich zur nächsten Betriebsratswahl aufstellen zu lassen. Der bisherige, offensichtlich managementnahe Betriebsrat hatte der Kündigung Pauls zugestimmt. Ein absolutes Unding. In einem aktuellen Solidaritätsvideo von Verdi berichtet der Gekündigte, der Betriebsleiter habe eine Woche vor der Kündigung erklärt, auf dem Gelände keine Gewerkschaft zu dulden. Auslöser soll gewesen sein, dass Paul und andere Kollegen Verdi-Westen trugen. Erstaunlicherweise genau in der laufenden Tarifrunde im Groß- und Einzelhandel NRW. Rund 450 Beschäftigte arbeiten im Meckenheimer Edeka-Lager. Von hier aus werden Märkte im Süden von NRW und im nördlichen Rheinland-Pfalz beliefert. Betreiber ist Edeka Rhein-Ruhr. Nun soll zum 1. Juli 2026 die Fusion von Edeka Rhein-Ruhr mit Edeka Nord anstehen. Die neue Region Nordwest soll ihren Sitz in Moers haben. Bis dahin werden wir längst wissen, wie die Verdi-Liste um Spitzenkandidat Paul in Meckenheim abgeschnitten hat und ob die Beschäftigten bei der anstehenden Umstrukturierung einen starken Betriebsrat an ihrer Seite haben werden. Die Aktion gegen Arbeitsunrecht fordert Edeka auf: Lass den Scheiß. Finger weg von Paul und allen aktiven Betriebsratsmitgliedern bei Edeka. Sonst ruht am Ende noch ein Konsumentenstreik, auch bekannt als Boykott. Solidarische Grüße gehen raus an alle Betriebsratsmitglieder und engagierten Gewerkschafter unter Druck. Empfehlt uns weiter, folgt unserem Telegram-Kanal und folgt uns auf unseren Social-Media-Kanälen. Mehr Infos findet ihr unter www.arbeitsundrecht.de.
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3: Vielen Dank, Jessica. Ich spiele etwas Musik. Ihr hört Arbeitsunrecht FM. Mein Name ist Elmar Wiegand. Und gleich lese ich eine Kolumne vor, die sich mit dem Niedergang der SPD beschäftigt. Und hier kommt etwas Musik, und zwar Punkrock. Pete Weiler mit Wake Up. Ein Song, der eigentlich nur aus einer Textzeile besteht, aber beweist, dass eine gute Textzeile eigentlich auch reicht. 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

0: Sehr schön. Auf so ein Konzert würde ich auch gern mal wieder gehen. Guter alter Punkrock. Pete Weiler mit Wake Up. Danke für die Union Busting News. Mal wieder brillant, fleißig und informativ und exklusiv auch. Sowas gibt es sonst in Deutschland gar nicht, würde ich sagen. Mhm. Ja, die Zeiten werden härter, oder? Ist das so? Kann man das sagen? Ich weiß auch nicht, aber ich denke, dass diese Verrohung des internationalen Rechts natürlich auch auf unsere an Amerika orientierten Eliten durchschlagen muss und dass man das auch langsam spürt. Da wird jetzt nicht mehr nur werden Einzelne fertig gemacht, da wird dann gleich die gesamte das gesamte Unternehmen dicht gemacht oder der gesamte Standort geschliffen. Oder wie siehst du das?
1: Also ich empfinde das auch so und ich denke auch, dass dieser rechtsfreie Raum, in dem die Unternehmer sich da glauben, bewegen zu können, für sie scheinbar gerade noch größer wird. Denn tatsächlich haben wir ja nach wie vor das Problem, dass Behinderung von Betriebsratsarbeit von vielen Staatsanwaltschaften nicht richtig ernst genommen wird und dass es auch immer wieder das Problem gibt, wenn Union Busting erfolgreich ist, dann gibt es am Ende keinen Betriebsrat mehr, der klagen könnte. Es gibt keine Beschäftigten mehr, die im Betrieb sind, die von diesen Maßnahmen betroffen waren. Und damit ist die Sache dann quasi erledigt. Es ist quasi wie, als wenn man jemanden ermordet und dann sagt, ja, der ist ja jetzt tot. Also der lebt ja eh nicht mehr. Was willst du denn jetzt noch?
0: Die Zeiten sind schon deprimierend genug. Ich fand es immer richtig, dass wir einfach jetzt nicht in dieses Horn gestoßen haben, ja, komm zur Gewerkschaft, dann wird alles besser, sondern wir haben jetzt erstmal erzählt, was alles schlecht ist. Aber ich finde, will das jetzt so nicht mehr stehen lassen. Wir müssen jetzt irgendwie den Leuten auch eine Perspektive bieten und ich brauche die auch für mich selber. Worin siehst du die Perspektive? Also zu lamentieren darüber, dass alles so schlecht ist, ist wichtig. Ne? Diese Schönfärberei, die auch gerade in linken und Gewerkschaftskreisen betrieben wird. Und dann ist man am Ende nur enttäuscht und soll dann Mitgliedsbeiträge für eine Gewerkschaft zahlen und nichts passiert aber und man wird systematisch deprimiert oder man kann vors Arbeitsgericht gehen, aber am Ende dauert das 3 Jahre, bis man dann irgendwie eine lächerliche Abfindung kriegt. Die Leute brauchen eine Perspektive. Worin siehst du die?
1: Also ich habe jetzt gerade auch, hatte letztens gerade noch einen Beitrag gelesen, dass in den USA scheinbar die Gewerkschaften auch jetzt wieder attraktiver werden für junge Angestellte in den USA. Und ich könnte mir vorstellen, dass wie vieles Schlechte, aber auch diese gute Welle zu uns rüberschwappt, weil wenn man sich als Angestellte fragt, was man tun kann, dann macht es natürlich Sinn, Mitglied zu werden in so einem Verein wie dem unseren und vielleicht auch in einer Gewerkschaft. Tatsächlich den reellen Austausch darüber zu pflegen, was man gegen diese Zustände tun kann. Und reelle Solidarität ist bis jetzt immer noch das, womit wir am meisten Erfolg gehabt haben.
0: Also ich predige nicht mehr generell in die Gewerkschaften zu gehen, sondern wenn da wirklich was passiert, wenn da was los ist, wenn da spürbar Bewegung ist, wenn man da irgendwie mitmachen kann, ganz konkret, dann würde ich das immer raten. Aber oft ist die Situation ja so verfahren und die Gewerkschaften sind oft überdehnt, überarbeitet, dass man das im Grunde selber aufbauen muss, wo man da mitmachen will. Und selbst in einer Stadt wie Köln ist das so, dass man da, ja, man muss es im Grunde fast selber aufbauen. Da ist ein ziemlicher Kahlschlag passiert. Ich würde sagen, darin besteht jetzt auch die Aufgabe, also raus aus diesem digitalen und diesem ganzen virtuellen, wieder rein in echte Bewegung, echte Kontakte zu Menschen, so richtig Oldschool, Lesekreise, Diskussionsrunden, Proteste auf der Straße. Es müssen jetzt eigentlich Proteste auf der Straße erfolgen. Und es ist auch irgendwie schockierend, dass die Leute wie paralysiert jetzt überhaupt nicht auf diese sozialen Großangriffe reagieren. Also Krankenreform, ja. Rentenreform und so weiter. Ich erzähle gleich in der Kolumne, die ich hier vorbereitet habe, die ich noch gerne vorlese, auch was dazu. Aber das geht ja so nicht, ne? Dass wir jetzt darauf warten, dass jetzt der DGB, der irgendwie auch mit der SPD hintenrum immer noch verbandelt ist, stärker als man das so ahnt, auch über das Personal alleine schon, dass der jetzt irgendwie aus der Hüfte kommen soll, um dagegen Klingbeil mobil zu machen. Da muss man jetzt selber irgendwie aktiv werden.
1: Also ich erwarte eigentlich innerhalb von kürzester Zeit, dass bald sowas kommt wie, wir treffen uns jeden Freitag an der CDU-Zentrale in jedem kleinen Städtchen und in jeder Großstadt. Das kann nicht anders sein, weil das ist im Moment das Gefährlichste, was hier in Deutschland passiert. Und du schaust gerade, warte mal, ich will es mal ganz kurz vorlesen für alle.
0: Wir machen hier Radio, ja?
1: Ja, eben.
0: Aber es gibt es auch online. Jessica überspringt diesen Infoteil immer. Wir werden online gestreamt über Facebook und so weiter. Und da hat uns jetzt jemand was geschickt. Und das liest die Jessica jetzt vor.
1: Genau, ich will gerade mal einen Kommentar vorlesen, der mich sehr freut. Ich habe eben in den Union Busing News über Edeka und das versuchte Vorgehen gegen den Betriebsratskandidaten Paul berichtet. Und jetzt kriegen wir hier den Kommentar rein. Da ging es um Edeka in Meckenheim, großes Lager. Paul hat mit der Liste Verdi, mit der Verdi-Liste in Meckenheim 5 von 11 Sitzen geholt. Damit die stärkste Liste. Die anderen Listen haben 4 ein und noch einen Sitz geholt. Also, großartig. Vielen Dank für diese kleine Info zwischendurch. Das ist auf jeden Fall erfreulich. Super.
0: Ich spiele Musik und zwar Guillaume Tucker, The House of the Rising Sun, Madame de Soleil Levant.
1: Und dann kommen wir zu deiner Kolumne, denn die Zeit rast.

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1: Gibt es einen Todestrieb? Die SPD und die Lust am Untergang? Oder Klingbeil goes Bertelsmann? Der sogenannte Todestrieb gehört zu den umstrittensten Theorien Sigmund Freuds. Der Niedergang der SPD, ihre Selbstzerstörung, ihr Weiter-so beim Marsch in den Abgrund werfen die Frage auf, ob nicht doch etwas dran sein könnte. Der Begründer der Psychoanalyse, Sigmund Freud, hat den Todestrieb gegen Ende seiner Erforschung des Seelenlebens entdeckt und irgendwie in die psychoanalytische Theorie gefriemelt. Wohl auch unter dem Eindruck des Ersten Weltkriegs und seiner Gräuel sowie des aufkommenden Faschismus. Der Todestrieb, griechisch Thanatos, soll demnach der Gegenspieler der Lebenstriebe sein, also der Gegenpol zum Eros, zur Libido, zum Lustprinzip, welche gemeinhin als Motor der Evolution und des menschlichen Schaffens galten. Freud sah einen Drang, das Leben in den Zustand des Unbelebten, der Starre und des Todes zurückzuführen. Während der Eros nach Zusammenhalt und Vereinigung tendiere, strebe der Todestrieb nach Auflösung dieser Einheit, nach Verstreuung und Auflösung von Bindung. Ich selbst würde eher dem Freud-Schüler und Dissidenten Wilhelm Reich folgen und den Todestrieb als eine Fehlinterpretation ansehen. Auch ich vermute, ein Todestrieb existiert nicht. Es handelt sich womöglich um blockierte, fehlgeleitete Lebensenergie, die in einer krankhaften Gesellschaft durch deren Zwänge in Hass und Selbsthass, Sadismus, Lust an Unterwerfung und Schmerz umschlägt. Am 26. März 2026 hielt der SPD-Parteivorsitzende Lars Klingbeil eine Grundsatzrede vor der Bertelsmann Stiftung. Das Thema: Plan zur Modernisierung Deutschlands. Mein erster Gedanke: Vielleicht existiert der Todestrieb doch? Ausgerechnet Bertelsmann. Gut zwei Wochen nach der verheerenden Landtagswahl in Baden-Württemberg, wo die SPD am 8. März 2026 mit 5,5% ins Ziel ging. Der SPD-Chef vor einer der mächtigsten neoliberalen Lobbyorganisationen Deutschlands, die unter Reformen immer nur Angriffe auf lohnabhängige Rentner und Besitzlose versteht, die über den Bertelsmann-Konzern mit RTL, Gruner und Jahr, Random House verbunden ist. Bertelsmann hat 2010 den SPD-Rechtsaußen Thilo Sarrazin zum Star gemacht, welcher mit seinem toxischen Geschreibsel der AfD den Boden bereitete. Sein Machwerk Deutschland schafft sich ab stand 21 Wochen lang auf Platz 1 der Spiegel-Bestsellerliste. Klingbeils Grundsatzrede enthielt den erwartbaren Murks. Wir hüllen den Mantel des Schweigens über dieses peinliche Anbiedern. Dass Klingbeil nicht nur SPD-Vorsitzender ist, sondern auch noch Vizekanzler und Finanzminister, ist Teil des Problems. Zu viele Ämter, nix macht er richtig. Er hat in jungen Jahren neben dem Studium im Wahlkreisbüro von Gerhard Schröder gearbeitet und glaubt wohl, dass man das halt so macht. Da er einerseits zu viel Macht und andererseits zu viel Macht auf sich konzentriert, traut sich keiner, ihm zu widersprechen. Außerdem ist er im Seeheimer Kreis, dem mächtigen, elitären, innerparteilichen Zirkel rechter SPD-Figuren. Der Seeheimer Kreis höhlt das sozialdemokratische Profil der ehemaligen Arbeiterpartei aus. Und zwar seit Jahrzehnten. Die Seeheimer sind

0: seiner Kontakte und seiner Verdienste für die deutsche Wirtschaft irgendwo in der Industrie den Arsch vergolden. Nach dem Vorbild seines Vorgängers Sigmar Gabriel, dem aktuellen Chef der Atlantikbrücke. Geschäftsführerin dieser Schattenregierung ist übrigens die ehemalige CIA-Analystin Julia Friedländer. So gesehen wäre die SPD nicht vom Todestrieb gesteuert, sondern von Personal gekapert, dem das Schicksal der Partei einfach scheißegal ist. Ist die SPD von Karrieristen übernommen, die nach dem Prinzip der persönlichen Bereicherung durch lukrative Anschlussverwendung handeln? Also nach mir die Sintflut? Aber selbst solche Karrieristen müssten doch wenigstens den persönlichen Ehrgeiz entwickeln, keine verbrannte Erde zu hinterlassen. Sonst enden sie noch als Gebrauchtwagenhändler, wie die FDP-One-Man-Show Christian Lindner. Kurze Zwischenfrage. Warum sollte uns das Schicksal der SPD überhaupt interessieren? Hieß es von radikaler Seite nicht immer, wer hat uns verraten? Sozialdemokraten? Dazu drei Punkte. Erstens, die SPD besetzte von ihrem Markenprofil her ein zentrales Thema. Ob glaubwürdig oder nicht, ist eine andere Frage. Dieses Thema scheint mit der SPD unterzugehen. Soziale Gerechtigkeit, Solidarität, die Würde der hart arbeitenden Menschen. Hinzu kamen früher noch Frieden und Ausgleich mit den östlichen Nachbarn sowie fortschrittliche Bildungspolitik. Zweitens. Es gibt keine Alternative, welche die Lücke füllt. Daher verbieten sich Schadenfreude oder ein Spekulieren auf die Erbmasse der SPD. Das Vakuum füllt derzeit allein die AfD. Drittens. Es gibt erstaunlicherweise immer noch oder sogar wieder respektable Leute, die in die SPD eintreten und über die Jahre oder über die Jahre in ihr geblieben sind. Es verstehe, wer will. Zuletzt zum Beispiel ein Münchner IG Metall-Organizer oder der ehemalige Kölner Lieferando-Betriebsratsvorsitzende. Grüße an Falco und Semi. Auch manche befreundete Anwälte der Aktion gegen Arbeitsunrecht und mein Patenonkel gehören dazu. Allerdings gibt es einen hoffnungsvollen Befund. Die Betriebsräte in Deutschland sowie die IG Metall haben sich offenbar erfolgreich von der SPD entkoppelt. Ein Erdrutsch zugunsten des AfD-nahen Zentrums, also einer rechtsextremen Gewerkschaftskeimzelle, ist bei den Betriebsratswahlen 2026 ausgeblieben. Vielleicht könnten die Gewerkschaften in Deutschland sogar ein ähnliches Revival erleben wie die CGT in Frankreich. Die ehemals kommunistische Gewerkschaft fungierte als Motor der Massenproteste gegen die Rentenreform 2023 und konnte sich erfolgreich wiederbeleben. Dazu wäre es jetzt nötig, gegen Sozialkürzungen und Militarisierung auf die Straße zu gehen, also gegen Klingbeil und Co. In der nächsten Ausgabe verrate ich euch, wie die SPD wieder Wahlen gewinnen könnte, wenn sie wollte. Ich glaube nicht daran. Aber wer weiß, Totgesagte leben länger und Untote können nicht sterben.
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0: Hier ist Arbeitsunrecht FM, das Radioformat der Aktion gegen Arbeitsunrecht. Ein Verein aus Köln, der sich sehr um die Demokratie im Betrieb und Wirtschaft bemüht, unter anderem auch im Rahmen der aktuell laufenden Betriebsratswahlen 2026. Alle 4 Jahre werden turnusmäßig Betriebsräte neu gewählt. Es gibt darüber leider kaum vernünftige Daten, denn die einzigen, die da wirklich etwas auswerten, sind die Gewerkschaften. Die tun das aber, damit meine ich jetzt die DGB-Gewerkschaften, die tun das in der Regel über Umfragen, die sie an die Betriebe verschicken. Was wir gerne hätten und schon lange gerne hätten, ist ja eigentlich ein umfassendes Register über alle Vorgänge rund um Wahlen. Und zwar auch dann, wenn DGB-Gewerkschaften da gar keine besondere Rolle gespielt haben.
1: Ja, wir fordern euch auch auf, meldet euch bei uns. Erzählt mal, wie eure Betriebsratswahl gelaufen ist. Wir planen also so ein Register vielleicht auch selber mal an den Start zu bringen. Es erfordert einigen technischen Aufwand. Und im Grunde wäre es wichtig, allein für die Erforschung von Union Busting und die Erforschung ist wichtig, um das Phänomen überhaupt einzudämmen, muss man es erstmal erkennen und begreifen sozusagen und nachvollziehbar machen. Da fordern wir seit Jahren ein verpflichtendes Register, also ein Betriebsrat existiert nur dann oder hat nur das Recht zu existieren oder ist nur dann anerkannt, wenn er in das Register eingetragen ist nach unseren Vorstellungen. Und in dieses Register wird auch eingetragen, was aus dem Betriebsrat geworden ist, ob er noch existiert, warum nicht. Und es müsste nach US-amerikanischem Vorbild, dort gibt es sowas nämlich für Gewerkschaftswahlen, nach diesem Vorbild müsste auch eingetragen werden, welche Anwaltskanzleien und externen Berater involviert waren auf Seiten des Arbeitgebers und auf Seiten des Betriebsrats und welche Summen da gezahlt wurden. Zum Beispiel eine Fertigmacherkanzlei wie Puschwalich, die realisiert dann 400 Euro pro Stunde und dann gibt's noch kostspielige PR-Agenturen, die da den Leuten die da die Öffentlichkeit verwirren sollen oder beeinflussen sollen und so weiter.
0: Kommunikationsstrategien erarbeiten, bitteschön, heißt das.
1: Ja, um solche Sachen halt überhaupt eindämmen zu können, muss man sie erstmal in ihrer Gänze begreifen und viele Fälle bleiben einfach unbekannt, weil die Leute da so geschockt werden oder dann noch mit Geldern gelockt und umgarnt werden, dass sie dann auch gar nichts erzählen. Deshalb, Leute, meldet euch bei uns. Es müssen nicht immer so spektakuläre Fälle sein, die dann skandalisiert werden, sondern oder uns interessieren auch gerade mal, wenn Leute wieder gewonnen haben. Ja, das ist halt auch toll. Ich habe jetzt übrigens gehört, dass er bei Aldi wieder Ärger gegeben haben soll, also in einer nördlichen Region bei der Betriebsratswahl und so. Nehmt gerne Kontakt zu uns auf unter kontakt@arbeitsunrecht.de.
0: Nochmal zu der Frage, was unser Verein eigentlich macht. Diese ganzen Fälle von Behinderung von Betriebsratswahlen und Behinderung von Betriebsratsarbeit zu begleiten, die finden keineswegs in der Öffentlichkeit statt. In der Regel gibt es auch ganz viele Hintergrundgespräche, wo vielleicht eine Skandalisierung gar nicht stattfindet. Eine Skandalisierung ist ja letztendlich immer die letzte Stufe der Eskalationsmöglichkeiten, die man normalerweise so hat, aber eine sehr wirkungsvolle. Gleichzeitig haben wir ganz oft das Erlebnis, dass Leute, die von Union Busting betroffen sind, also auf die ganz konkrete Druck ausgeübt wird durch unfaire Behandlung, durch Repression, durch Abmahnungen, die nicht gerechtfertigt sind, durch Schlechtbehandlung, manchmal sogar durch angeleitetes Mobbing, wo die Chefs zum Beispiel dazu auffordern, dass mit dieser Person nicht mehr gesprochen wird, die aus dem Betrieb geekelt werden soll. Für die ist es oft sehr heilsam und gut über uns dann zu sehen, dass sie keineswegs ein Einzelfall sind in Deutschland, sondern dass es Hunderten von Betriebsratsmitgliedern und engagierten Gewerkschaftern in Betrieben so geht.
1: Ich spiele jetzt wie versprochen Hank Williams mit Lonesome Whistle Blow.

0: Das hier ist das Ende dieser Sendung von Arbeitsunrecht FM, dem Format der Aktion gegen Arbeitsunrecht, das sich an alle aktiven und renitenten Beschäftigten in den Betrieben richtet. Schön, dass ihr heute dabei gewesen seid. Wir hatten ganz zu Anfang der Sendung drüber gesprochen. Diese Woche ist noch unsere Mitgliederversammlung. Wir sind tatsächlich ein kleiner Verein und jeder von euch, der uns gerne zuhört oder unsere Nachrichten gerne liest und unsere Aktionen verfolgt, kann Mitglied werden. Und wer sich das nicht leisten möchte, weil man vielleicht Sorgen hat, ob das Geld überhaupt reicht, man kann auch einfach spenden an uns. Und tatsächlich, das ist nötig, denn wir finanzieren uns ausschließlich über Spenden und Mitgliedsbeiträge. Das hält uns den Rücken frei und macht es uns möglich, tatsächlich so frei zu agieren, wie wir es tun.
1: Wir würden auch zu Vorträgen in eurer Region kommen. Das haben wir früher, ist unter Corona eingeschlafen, haben wir früher sehr viel gemacht. Wir sind sehr viel in Deutschland rumgekommen. Wir müssen auch mal wieder ein Buch schreiben. Eigentlich basiert der Verein auf einem Buch, was wir herausgegeben haben über Union Busting in Deutschland. Eine Studie, die wir vor 10 Jahren schon veröffentlicht haben. Nehmt gerne Kontakt auf. Wie gesagt, es ist jetzt wichtig, in der Phase meiner Meinung nach wieder analog zu werden, sich also auf der Straße oder in Versammlungen zu treffen, in Lesekreisen, in kleinen Gruppen. Dieser ganze virtuelle Wahnsinn schwappt ja jetzt über auf die Realität, aber letztendlich wird, glaube ich, die historische Analyse besagen, dass der Faschismus, den wir jetzt, dessen Form wir jetzt gerade erleben, eigentlich mit Meta, Google und Twitter anfing und mit der Zerrüttung dieses Mainstreams, der dann aber aufgefangen wird, eben durch Social Media, durch noch größeren Irrsinn sozusagen, mitten dabei auch immer Bertelsmann und Springer in Deutschland, aber hauptsächlich sind das eben diese US-Konzerne, Meta, Google und so weiter und ihre Algorithmen, die immer nach rechts radikalisieren. Deshalb ist es wichtig, analog zu sein. Die Antwort heißt analog agieren, sich wieder zusammenschließen und so weiter. Wenn ihr daran Interesse habt, werdet Mitglied bei uns oder setzt euch zumindest mit uns in Verbindung. Unsere Webseite ist www.arbeitsunrecht.de. Und ich denke auch drüber nach, jetzt irgendwie, wir müssen halt jetzt was gegen diese Reformen machen. Ich meine, ich weiß nicht, was ihr davon haltet, aber meine Headline ist Scheißreformen. Einfach nur Scheißreformen. Unter Reformen werden ja immer nur Angriffe auf die arbeitende Klasse verstanden. Das Wort ist im Grunde komplett enthüllt und pervertiert. Früher hieß es ja, war immer der Widerspruch zwischen Reform und Revolution, aber die Begriffe verschieben sich so. Reform galt immer als so Trostpflästerchen, um uns von der Revolution abzuhalten, aber heute ist unter Reform eigentlich, wird verstanden, Reaktion, also Einschnitte, Grausamkeiten, Unverschämtheiten. Das Wort Reform ist leider komplett pervertiert. Deshalb scheiß Reformen und man soll was Positives immer formulieren, da würde ich sagen, gute Rente, kostenlose Gesundheitsversorgung und kostenlosen öffentlichen Nahverkehr Genossenschaftswohnen, städtischer Wohnungsbau und so weiter. Ne? Das ist das, was wir brauchen. Das ist eigentlich ganz simpel und vielleicht muss man das einfach auch mal aufschreiben. Wir haben hier so ein kleines Ladenlokal in der Luxemburger Straße 176, sehr viel befahrene Straße und wir machen da eigentlich auch zu wenig draus. Da fahren, glaube ich, jeden Tag 10.000 Leute an unseren Schaufenster vorbei und vielleicht sollten wir genau das mal plakatieren. Scheiß Reform, sage ich mal. Tschüss, Leute. Und spiele euch noch ein schönes Lied. Scott Joplin mit The Entertainer.

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Hallo, was geht? Hier auf Radio Korax, der 95,9. Und herzlich willkommen zu einer neuen Folge Courage to Fail. Ich habe ein paar Vinylscheiben mitgebracht, kleine Aufnahme von Housey House Tunes und ohne viel Palaver jetzt hier. Viel Spaß, lasst krachen, Leute. Und wir hören es am Ende nochmal kurz. Bis gleich.

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Und hier sind wir schon wieder auch am Ende von Courage to Fail hier auf Radio Korax, der 95,9. Schön, dass ihr dabei wart, hier die Sendung mit mir genossen habt. Ja, wir hören uns nächsten Monat wieder. Bis dahin alles Gute, bleibt gesund und ja, liebste Grüße. Macht's gut, ihr.

Sendung Rion auf Radio Korax 95,9. Mein Name ist Yvonne. Sie hörten soeben Rites of Sin mit dem Song Edward. Weiter geht es mit Pindar.

Sie hören die Sendung Ria On auf Radio Korax 95,9. Mein Name ist Yvonne und Sie hören Ancient, My Enemy mit dem Song Hunger.

Sie hörten die Sendung Riaon auf Radio Korax 95,9. Mein Name ist Yvonne. Zum Abschluss gibt es Rites of Sin mit In Ictu Oc.

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1: 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Es werden DJs auflegen.
0: 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Die haben einen Workshop. Das ist wie ein Künstlergespräch.
1: Es kommt Rage. Das ist eine Musikperformance, die sich speziell mit Gewalt an Frauen auseinandersetzt.
5: Ich freue mich auch besonders auf die Ausstellung vom Simon Rau Zentrum Weißenfels, die starke jüdische Frauen zeigen. Aus der Region, aber auch überregional bekannt.
1: Die Zwillenbude ist wieder am Start. Riesen-Jenga.
0: Wenn man hier trinkt und isst und gute Zeit hat und viel tanzt, dann nimmt man was für sich selber mit, aber auch für ein unabhängiges Haus.
1: Natürlich geht es nie nur ums Feiern. Es geht um Zusammensein, um Zusammenhalt.
0: Und ich glaube, das brauchen wir 2026 richtig dolle. Deswegen kommt
2: VL-Fest. 8.5. bis 10.5. Ey, und die Hunde bleiben zu Hause.
6: Das musste mal gesagt werden.

0: Ob Greenpeace oder Kaufland, die Identitären oder die Grünen, Horst Seehofer oder Bodo Ramelow, alle machen mit und niemand fragt, warum. So beginnt die Ankündigung der heimatfeindlichen Arbeitskonferenz, zu der neben Thorsten Menze, den wir eben gehört haben, auch Thomas Ebermann im Herbst 2018 eingeladen hatten. Thomas Ebermann, der sich selbst als radikalen Humanisten bezeichnet, der war aktiv im Kommunistischen Bund, gründete 1980 die Grüne Partei mit, der aber dann 1990 den Rücken zukehrte, zu gefällig, zu realpolitisch war die Öko-Partei geworden. Heute sind die Grünen eine Volkspartei, die wie viele andere politische Akteure zurzeit den Begriff der Heimat hin und her diskutieren, leidenschaftlich diskutieren, wie die Homepage der Grünen Partei übrigens verrät. Während die Grünen also neben vielen, vielen anderen in ihrer Reihe Gespräche über Heimat beanspruchen, diesen Begriff in ihrem Sinne zu definieren, zeigt sich Thomas Ebermann demgegenüber nicht nur kritisch, sondern konsequent ablehnend, könnte man sagen. Hinter Heimat, so meint Ebermann, verberge sich eine gefährliche Ideologie, eine Ideologie, die mit anderen Ideologien nicht zu vergleichen sei, eine ganz besondere Ideologie.
1: Heimat ist das Wort, das am allernächsten zu an Volksgemeinschaft siedelt. Ich glaube auch, dass im Nachkriegsdeutschland nach 1945 das Wort Heimat von Rechten eingesetzt wurde, weil man andere Worte wie Blut und Boden, Volksgemeinschaft und Rasse nicht mehr so sagen konnte. Insofern ist es eine besondere Ideologie, als dass bei anderen Ideologien mit ganz, ganz, ganz viel gutem Willen so etwas tatsächlich ist wie linker Anknüpfungspunkt im Sinne von Aufklärung über die Unmöglichkeit oder die Falschheit einer Ideologie. Nehmen wir so eine ganz andere, ganz schnell. Wenn Menschen gerechten Lohn fordern, dann argumentieren wir als Linke. Das ist das unter Bedingungen der Erzielung von Mehrwert und Profit eine falsche und illusionäre Forderung ist. Aber da steckt irgendwas noch drin. Keine Überausbeutung oder wie wir es nennen wollen. In Heimat gibt es diese mögliche fortschrittliche Potenz gar nicht. Heimat ist der Begriff ist in der Entstehung ein Kampfbegriff der Rechten. Gegen den Moloch-Stadt, gegen die Zersetzung zugunsten der guten alten Zeit. Natürlich auch immer diese Mischung aus Schilderung von Idyll und Schilderung von notwendiger Brutalität. Kein Linker im 19. Jahrhundert hatte die Idee, dass in Heimat irgendwas Progressives steckt. Und so ging es ja eigentlich auch weiter. Wenn man sich die Heimatvereine in der ersten Hälfte des 20. Jahrhunderts anguckt, das waren schlicht und einfach Reaktionäre. Die hatten in ihren Paragraphen, in ihren Satzungen, Paragraphen, dass das Mitwirken von Juden ausschloss, weil die bekanntlich ewig wandern und zur Schollen- und Bodenbindung unfähig sind und zersetzend sei. Das war einfach ein Klacks für die Nazis, die ganzen Heimatvereine zu übernehmen. Das gab da untergeordnete Differenzen. Die Heimatvereine waren so ein bisschen auf dem Trip, Raum ohne Volk, also beklagten sehr die Landflucht in die Städte. Die Nazis hatten bekanntlich die Parole Volk ohne Raum. Das heißt, die wollten Heimat nutzen, um eine aggressive Expansionspolitik zu machen. Aber das war ganz leicht zu beseitigen, wenn man die Erntedankfeste der Nationalsozialisten anguckt. Dann kann man das ganz gut nachvollziehen. Und so war eigentlich auch der Heimatfilm des Nachkriegsdeutschlands eine einzige reaktionäre Orgie zugunsten von all diesen Klischees. Zusammenhalt, völkischer Zusammenhalt, deutsche Opfer, Gesundheit des Landlebens, Lob des Arbeitsethos und so weiter. Also es gibt eigentlich überhaupt keinen linken Ansatzpunkt, der sagt, mit diesem Begriff muss ich kritisch adaptieren oder in diesem Begriff muss ich progressive Sehnsüchte aufspüren. Das alles halte ich für Quatsch. Heimat ist heute das Grundrauschen der Rechtsentwicklung. Entwicklung in der Gesellschaft.
0: Und trotzdem tun es ja viele. Trotzdem, du hast das Stichwort Kampfbegriff schon genannt, unter der Argumentation, wir dürfen das den Rechten nicht überlassen, gibt es in jüngster Vergangenheit viele Publikationen, Beiträge, die sich mit einem Heimatbegriff beschäftigen, der von Linken zu füllen sei. Und du nimmst jetzt in deiner Betrachtung, wir nennen es mal linke Heimatliebe, in den letzten 50 Jahren aus Ost und West in den Blick und hast eben in verschiedene Publikationen geguckt, die ja auch immer Ausdruck ihrer Zeit sind, in gewisser Weise. Welche Veröffentlichungen seitens linker Akteure zum Thema Heimat hast du denn in Blick genommen? Also, und was war das Kriterium dafür, genau diese Auswahl zu treffen?
1: Ein bisschen ist ja immer auch Kriterium, was man gelesen hat oder was einen über den Weg läuft. Ich will mich nicht zu sehr zum Systematiker stilisieren, aber ich habe so nachzuvollziehen, sowohl was heute zum Heimatboom beiträgt, das sind dann solche Bücher wie Christoph Türke, Heimat, eine Rehabilitierung, oder das sehr rechte Buch des ehemaligen Grünen aus Österreich, Heimat Österreich heißt das, Peter Pilz hat das geschrieben, und natürlich die Plakataktionen der Grünen oder auch die Plakate der Linkspartei aus Liebe zu MV. Ich meine, man muss schon echt einen Hau haben, wenn man von sich behauptet, man könne eine Gebietskörperschaft lieben. Die wissen nie, was Liebe ist, die sowas schreiben. Aber das ist ja irgendwie auch ein Reflex auf die Parole, wer Deutschland nicht liebt, soll Deutschland verlassen. Das sagen die Nazis, das sagen viele andere auch. Und dann gibt man schon mal bekannt, dass man sein Bundesland liebt und ist damit aus dem Wind und hat niemanden in der Partei, der irgendwie sein Kraft nicht liebt, sondern vielleicht hasst oder die Menschen nicht leiden kann oder irgendetwas anderes. Historisch habe ich natürlich die großen Bezugspunkte untersucht. Ernst Bloch, in dessen Hauptwerk Prinzip Hoffnung ja Heimat als im letzten Abschnitt Heimat als utopischer Ort geschildert wird, aber eben auch als positiver Begriff. Und versuche aufzuspüren, warum so ein auch ihm als reaktionärer Kampfbegriff da am Ende steht, und macht ein bisschen Blochkritik. Ja, dann habe ich noch untersucht, sowas wie der große Schwenk der DDR in Richtung Heimattümelei. Das drückt sich ganz gut aus in den scheußlichen Gedichten vom Becher. Wer über Heimat dichtet, kann eigentlich nur Schrott schreiben, reaktionären Schrott. Und kommt fast automatisch in die Spur, den Kosmopolitismus und die Vaterlandslosigkeit zu bekämpfen. Hab noch untersucht ein bisschen, was so im, es gab schon mal einen Heimatboom. Ehrlich gesagt, biografisch schien der mir damals gar nicht so wichtig, wie ich das heute sehe. In den späten 70er Jahren, oft im Kostüm des Regionalismus. Jean-Améry hat sich da mit so einem Buch vom Wagenbach auseinandergesetzt und ich vollziehe das nach und habe ein bisschen in Ästhetik und Kommunikation, die solche Bücher publiziert haben, dass die Linke lernen müsse, ihre Identität in der Heimat zu suchen, gemacht haben. Ich bin also quer durch die Reihen gegangen. Ich habe den heutigen Heimatbegriff von Linken kritisch reflektiert und ein bisschen Geschichtsforschung gemacht. Und der Ausgangspunkt für viele ist ja Ernst Bloch und für andere dieser völlig missratene Text von Kurt Tucholsky, in dem er schreibt, er möchte jetzt einmal auch Ja sagen, Ja zur Heimat. Ich schätze so von 1930.
0: Thomas Ebermann, der einige linke Autorinnen

Weise geschrieben haben bzw. schreiben. Wir hören gleich Thomas Ebermann etwas konkreter auf genau diese Frage eingehen. Zuvor gibt es hier in diesem Morgenmagazin, in dem ich übrigens mittlerweile schon mich dünkt, in Hessen.

Was mich interessiert hat am Bloch ist, wie viel anderes konservatives Gedankengut das in seinen, das ist ja ein marxistischer Philosoph und ich steht mir gar nicht zu, ihn niederzumachen oder so etwas, wie viel anderes konservatives Gedankengut, zum Beispiel zu Brauchtum, zu Familie, zur Unterordnung der Frau unter dem gestaltenden Mann, sogar zur Eugenik in seinem Hauptwerk ist, dass ihm Heimat ein utopischer Begriff erscheinen kann. Und das sind eben ziemlich viele Facetten. Auch seine Geschichtsbeschreibung hat sich ja immer als militanten Optimisten gesehen. Geht ja immer davon aus, dass in den Menschen eigentlich progressive Träume, progressive Sehnsüchte vorhanden sind. Und dass sozusagen die Partei Kommunistische Linke, der er sich ja verbunden gefühlt hat, er war ja auch eine Zeit der Chefphilosoph der DDR, wenn man das so sagen kann, dass die sozusagen die mystischen, die esoterischen, die historischen Sehnsüchte nicht begreifen. Dieses Denken liegt mir sehr fern und das bringe ich zum Ausdruck. Bei Christoph Türke ist es, das ist einfach ein bis ins Reaktionäre gehender Rassenforscher vor einiger Zeit gewesen, der rauskriegen wollte, ob der Charakter

0: sich durch die unterschiedliche Hautfarbe ausprägt. Und ansonsten ist es ein großer Verteidiger Deutschlands, nicht? Dass die Deutschen Opfer des Nationalsozialismus waren. Ich glaube, es gibt einige immer wieder aufkehrende Stereotype. Wer Heimat sagt, negiert den Gedanken der Klassengesellschaft. Überhaupt das Wort zu sagen, ich bin Hamburger, das ist so absurd, finde ich, weil es in Hamburg durch so unterschiedliche Lebensweise, Stadtteile, elende Ecken und Villenecken gibt, dass ich eigentlich eine Nullaussage damit tätigen würde. Wer Heimat sagt, hat immer eine Anspielung an gute alte Zeit. Wer Heimat sagt, hat immer eine Anspielung auf, das Volk muss homogen sein, da dürfen nicht zu viele Fremde sein. Wer Heimat sagt, hat immer auch eine Anspielung auf, die Deutschen waren unschuldig im Nationalsozialismus. Sie haben eigentlich nur liebenswert und privat vor sich hingelebt. Das ist sehr ausgeprägt bei dem monumentalen Werk von Edgar Reitz, diesen Heimat-Epos fürs Fernsehen. 60 Stunden ist der inzwischen lang. Also diese Stereotype, ich hoffe, ich habe jetzt zwei, drei nicht vergessen, die kehren wieder. Heimat bedeutet immer, man muss sich gegen fremde Einflüsse stemmen. Diese fremden Einflüsse sind sehr häufig die Amerikanisierung oder die Fastfood-Kette oder die internationalistische Finanzindustrie. Kann aber auch so etwas sein wie die modernen Menschen, die bestimmte Stadtteile bevölkern und kein Faible haben für die Eckkneipe oder das Brauchtum oder den Dialekt. Also Heimat hat immer eine Stoßrichtung gegen Fremde und gegen das Fremde, ganz eindeutig. Und dadurch baut Heimat eben an dem Gedanken der Volksgemeinschaft so. Und eine der Pointen, die ich jetzt eigentlich gar nicht verraten wollte, ist ja auch, dass man ganz gut belegen kann, dass Ernst Bloch auch das Wort Volksgemeinschaft von links besetzen wollte. Die Zitate sollten ja eigentlich ein bisschen die Überraschung unserer Vorstellung sein, aber nun habe ich es eben gesagt.
1: Nun scheint mir, dass man unterschiedliche Umgangsformen entwickeln kann, wie man sich mit Heimat auseinandersetzt. Du, Thorsten und viele andere raten dazu, gar nicht der Illusion hinterherzuhängen und den Versuch zu starten, Heimat positiv zu wenden, sondern eben das Reaktionäre, das immanent Reaktionäre daran zu sehen. Und eben deine letzten Ausführungen bringen mich auf den Gedanken, es geht ja viel um Identifikation, darum, dass Menschen sich zu etwas zugehörig fühlen, mit etwas identisch sein wollen, und dieser Heimatbegriff fängt es so ein bisschen auf. Jetzt könnte man aber auch vielleicht nachdenken, oder ich bin dann drauf gekommen, dass vielleicht gar nicht die Heimat oder dieser Begriff das Problem ist, sondern der eigentlich Symptom eines grundlegenderen Problems ist, nämlich dass dieses identisch sein wollen immer einhergeht mit Ausgrenzung. Ich denke da schon lange drüber nach, ob es nicht sowas wie Heimat würde ich dazu vielleicht gar nicht sagen, aber ich dachte zum Beispiel an die Idee von die Welt als die Heimat aller Erdenbürger. Was ist an der Idee der Ausweitung des Heimatbegriffs sozusagen grundsätzlich vielleicht falsch? Also wäre das eine Wendung, mit der du mitgehen würdest, oder würdest du dann sagen, dann ist der Begriff obsolet, da bräuchte man dann etwas anderes?
0: Ja, ich würde schon sagen, dann ist der Begriff obsolet. Wir haben ja bestimmte analoge Sachen. Das Linke, immer wenn etwas Mainstream wird oder ganz stark wird in der Gesellschaft, auf die Idee kommen, das nicht negatorisch zu behandeln, sondern konstruktiv. Also wenn wir einen Boom des Nationalismus haben, dann sagen sehr viele Linke nicht, dass sie das komplett ablehnen als eine der gefährlichsten und Menschenleben kostenden Ideologien der jüngeren Weltgeschichte, sondern denken nach, ob sie nicht einen besseren haben. Das ist dann sehr hoch im Kurs, Verfassungspatriotismus zu sagen zum Beispiel, oder nicht ausgrenzenden oder nicht auf Schicksalsgemeinschaft basierenden Nationalismus zu haben. Ich stehe daneben und sage, warum? Warum muss man eine pathogene Meinung mit einer milderen Pathogenie bekämpfen? Ich sehe den Grund nicht. Ich muss doch auch keine linke Strömung in der Esoterik aufbauen, oder? Ich muss das doch nicht. Meine Aufgabe ist doch die Kritik der bestehenden Verhältnisse und Bewusstseinsformen in der Gesellschaft. Guck mal, vor einer gewissen Zeit war in der politischen Rhetorik das Wort Heimat gemessen an heute fast nicht präsent. Ich sage nicht, dass es weg war, aber es war viel, viel schwächer. Dann kommt es auf und dann geht das große Gebastel los, ob nicht die sozialdemokratische Integrationsbeauftragte einen neuen Heimatbegriff entwickeln kann und so weiter. Statt zu sagen, Heimat bedeutet Mord. Heimat bedeutet Opfer. Heimat produziert Vernichtung und Vertreibung. Arbeitet dann immer ein Teil an der konstruktiven Wendung und davon halte ich nichts. Das Gefährliche daran, dass wir nicht einfach mal so ein bisschen aus Lust an Ideologiekritik rumdödeln, das sehe ich in folgendem Zusammenhang. Je nach Umfrage konnotieren 90% oder 95% der Deutschen das Wort Heimat positiv. Es ist enorm angestiegen. Früher wurde das doch von einem größeren Teil der Gesellschaft als mief und hinterwäldlerisch und provinziell und so etwas eher abgelehnt. 90% bis 95% fänden Heimat gut. Wenn nun gefragt wird, wovon sehen Sie Heimat bedroht, dann antworten an die 70% derer, die Heimat positiv konnotieren und bedroht sehen, damit, dass die von Ausländern bedroht sei, von zu vielen Ausländern, dass man sich deswegen nicht mehr heimisch fühlen könnte. Heimat hat diesen Zusammenhang. Wenn man die neuen Leipziger Studien liest, sich gerade zur Kenntnis nimmt, dann kriegt man doch diesen erschreckenden Zusammenhang, obwohl in den Leipziger Studien keine Frage nach Heimat ist, kriegt man doch diesen Zusammenhang, dass Heimat mit Rassismus untrennbar verbunden ist im Bewusstsein von Mehrheiten, ganz gut aufs Butterbrot geschmiert oder ganz gut als Erkenntnis serviert. Man kann natürlich den Begriff ja sozusagen ins Blödsinnige überdehnen. Nicht? Wir haben ja einige Zitate vorgestellt, dass man Heimatempfindungen auch gegenüber einer KZ-Baracke, einer Müllhalde und einer Gefängniszelle haben kann. Ich lasse mal die Kommentierung des postmodernen Zynismus, der darin steckt, außen vor. Ich will nur sagen, Menschen in der bedrohtesten, bedrängtesten, unerträglichen Lebenslage kriegen hier von Autoren gesagt, aber ein bisschen Heimaterfindung kannst du doch haben. Oder der Geruch einer Bratwurst kann Heimatgefühle auslösen. Ich bitte dich. Das spielt doch einfach damit, dass ältere Leute manchmal ein bisschen zu sentimental sich an ihre Kindheit erinnern und an die Schrecknisse und die Schrecknisse sozusagen aus dem Erinnerungsgeschehen rausredigieren. Sowas brauchen wir doch nicht.

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0: Wir hören nach Österreich. Dort pflegt man, ähnlich wie in Deutschland auch, einen Heimatbegriff, der ländliches Idyll meint, frei von harmoniegefährdenden Einflüssen. Ein Ort, an dem die Welt noch in Ordnung ist. Ein Ort, der durch sanfte Hügellandschaften und seine prunkvolle Hauptstadt glänzt. Zwei der 1,9 Millionen Einwohner Wiens sind die Schauspieler und Hörspielmacher Simon Schober und Alexander Hofellner. 2014 erschien ihr Stück Heimat bist du und das möchten wir an dieser Stelle hören.
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0: Ich habe halt nur mit dem Abschaum zum tun. Es regt mich aber auf, wenn's fahren mit ihren BMWs, die Kopftücher. Schau, es ist mir eh wurscht, ja? Schau, ich komme aus einer armen Familie, wir haben nichts gehabt. Mein Vater war ure streng. Bis zur Volksschule habe ich geglaubt, ich heiße Nein. Ja, na wirklich, ist so. Nichts dürfen, später nur kakelt. Schau, die, die was herkommen, müssen sich anpassen. Punkt aus, ist so. Als Österreicher muss die Kultur wissen. Kannst dir auf den Teppich beten? Hat eh niemand was dagegen. Wenn wir das nix verstehen, das geht mir auch schon am Arsch. Die verstehen nämlich genau alles. Schau, es regt mich einfach nur auf, ja. Wohnen uns auf 20 Quadratmeter, zu 10, aber ein Mercedes müssen's fahren. Nein, die, die was herkommen, müssen sich anpassen. Aus, Punkt, das ist so. Deswegen sage ich's einfach. Ich sag mir, was ich mir denke, aus. Darf ich?
1: Ja. Als Ausländer musst du dich anpassen, ne? Die Kultur annehmen. Ja, wir haben auch nach dem Krieg das Land wieder aufgebaut und sind hier geblieben. Jetzt versteh mich nicht falsch. Meine Großeltern waren Juden.
0: Juden? Schau, es ist mir wurscht, ja? Du kannst doch ein Jud sein. Darum geht's mir nicht.
1: Die sind erschossen worden oder vergast oder was auch immer, verstehst du? Ja, man muss schon helfen, ja? Aber im eigenen Land. Ne? Keine Waffen oder so liefern. Wegnehmen muss man die. Ja, dann kommt irgendwann der Friede. Aber wenn alle hierher kommen, ja, dann kann das nicht funktionieren, verstehst du? Dann kann das nicht funktionieren, wenn die Mädchen mit ihren Kopftuchkronen herumstolzieren. Das kann nicht funktionieren, das provoziert, verstehst du? Das provoziert doch nur.
0: Nur mal Abschaum zum Tun. Ist so. Punkt.
2: Kurz nach 14 Uhr, schönen Nachmittag. Wir kommen jetzt zum Tagesthema 510 200 300, unsere Hörer-Hotline. Anrufen und Meinung sagen heißt jetzt bei uns. Hallo?
3: Hallo.
2: Was sagst du zum Thema?
3: In den ganzen großen Tageszeitungen hört man nur von Einbrüchen, von Diebstählen und Mordanschlägen. Ausgeführt von Jugendbanden. Vorwiegend türkische, tschetschenische und sogar kurdische Kriminelle. Ja? Jugendbanden, die auch vor österreichischen Jugendlichen nicht halt machen. Das sind deren eigentliche Opfer im Ende. Ja? Und das alles ist eine verfehlte Einwanderungspolitik, die hier in Wien gemacht wird. Ja?
2: Verstehe.
3: Das wollte ich nur sagen.
2: Mhm. Danke für deinen Anruf. Schönen Tag noch. Hallo?
4: Ständig liest man in der Zeitung von Einbruch und Mord.
2: Verstehe.
4: Ein besonderes Problem ist die Jugendkriminalität. Die tschetschenischen Jugendbanden sind eine Folge der falsch laufenden Zuwanderungspolitik. Ja, und die österreichischen Jugendlichen sind die Opfer von den Ausländerbanden.
2: Okay, super, danke. Was ist deine Meinung zum Thema?
5: Also es gibt ja kaum einen Tag, wo man nicht von Kriminellen liest.
2: Mhm.
5: Besonders unter den Jugendlichen steigt die Kriminalität voll an. Das Problem liegt da ganz klar an den ganzen Zuwanderern in Wien, vor allem mit den ganzen türkischen Jugendbanden. Und das Ziel sind die heimischen Leute.
2: Danke für eure Anrufe. Weiter geht's bei uns gleich mit Wetter und Verkehr. Jetzt wird's aber noch einmal zünftig mit dem Inntaler Hochspatzen mit Auf geht's, Burm.
6: Auf geht's.

Kaum ein Tag vergeht, wo die großen Tageszeitungen nicht von Einbrüchen, Überfällen und auch Mordanschlägen berichten. Ein besonderes Problem stellte in den vergangenen Monaten die extrem ansteigende Jugendkriminalität dar. Hier zeigt sich ganz deutlich die verfehlte und aus allen Ufern laufende Zuwanderungsproblematik in Wien auf. Türkische, kurdische und tschetschenische Jugendbanden bekämpfen sich oftmals selbst. Die Gewaltausbrüche gehören leider schon zum tagtäglichen Straßenbild. Aber vor allem österreichische Jugendliche sind immer öfter das Ziel dieser Jugendmafia, die sich langsam aber sicher in Wien etabliert. Angesichts der steigenden Kriminalität, vor allem im Jugendbankenbereich, ist es höchst an der Zeit, die Herkunft der Kriminellen auch in der Kriminalitätsstatistik zu erfassen. Vor allem, wenn es sich um junge Migranten der zweiten und dritten Generation handelt.

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Ja, ein Hörstück zur österreichischen Heimattümmelei mit dem Titel Heimat bist du, von Schober und Hoffellner, produziert und veröffentlicht 2014. Ein Hörstück, was nicht nur die Heimattümmelei, sondern die damit einhergehende Fremdenfeindlichkeit anspricht, was, ihr habt es gehört, eben endet mit einem Mitschnitt, einem O-Ton aus der Rede Hitlers, die er 1940 im Sportpalast Berlin gehalten hat. Und durch diese Zusammenstellung kann man recht deutlich sehen oder unterstreichen diese zwei Soundkünstler das, was eben auch Thomas Ebermann und Thorsten Mense bereits in diesem Magazin vertreten haben, nämlich in diesem Heimatbegriff ist immanent etwas Gefährliches, Vernichtendes. Ja, morgen Magazin geht's weiter mit Le Tigre und Hot Topic.

0: Österreich?
1: Ist das schön und hundertmal und überhaupt. Österreich ist schön und schon schön ist Österreich. Ich bin hundertmal verliebt in Österreich.
0: Und Österreich ist sehr schön. Das lernen wir hundertmal, dass Österreich richtig schön ist. Und das ist das Schöne an Österreich, dass hundertmal schon die österreichischen Schulkinder lernen, wie schön und überall dieses Österreich nun ist, damit sie es nur ja nie mehr vergessen.
1: Ist das schön und überhaupt die Sonne? Und damit sie es nur ja nie mehr vergessen, wie schön, schön Österreich ist, müssen schon die österreichischen Schulkinder hundertmal, hundertmal schreiben, Österreich ist schön.
0: Ist das schön? So schön ist Österreich, dass schon die Schulkinder es aufschreiben müssen. Müssen aufschreiben, Österreich fängt schön an und schön hört Österreich auch auf.
1: Ja, ja, so ist das mit Österreich. Durch und durch schön. Hundertmal.
2: Ja, diese Hommage an Österreich, leicht ironisch im Unterton, wurde performt von einem Duo, das sich nennt Enemies of Gemütlichkeit. Wir haben eben im Auszug des Mitschnitts dieser Performance gehört, die sie im Herbst 2018 auf die Bühne brachten. Auch sie waren in Hamburg bei der heimatfeindlichen Arbeit-Konferenz zugegen und erzeugten beim Publikum Lacher, Kopfschütteln und ungläubige Blicke, indem sie auf viele Beispiele von subversiver österreichischer Kunst aufmerksam machten. Richard Pfützenreuther, die eine Hälfte der Enemies of Gemütlichkeit, war zu Gast im Studio und zunächst stellt er uns die Enemies of Gemütlichkeit und sich selbst vor.
3: Ich selber habe viele Jahre Theaterwissenschaft studiert und meine Abschlussarbeit zu dem Thema österreichische Anti-Heimat-Kunst geschrieben, also Anti-Heimat-Stücke vor allem. Mit meiner Freundin Johanna Tirntal zusammen habe ich eine Performance vorgestellt auf der Anti-Heimat-Konferenz in der Roten Flora in Hamburg. Genau, unter dem schönen Namen Enemies of Gemütlichkeit. Und es war ein sogenannter Crashkurs in Anti-Heimat-Kunst.
4: Genau, und da habt ihr diverse Beispiele von sogenannten Nestbeschmutzern aus Österreich vorgestellt und auch verschiedene Bereiche euch angeguckt. Vielleicht gehen wir ähnlich vor wie ihr in eurer Performance. Ihr habt euch nämlich zunächst erstmal an der Bundeshymne, wird ja genannt, Österreichs entlang gehangelt. Ich habe mich gefragt, als ihr diese österreichische Bundeshymne vorgespielt habt, ob es da signifikante Unterschiede zu der deutschen Heimattümmelei gibt. Vielleicht ist das so als Einstieg erstmal ganz gut zu wissen.
3: Vielleicht knüpft das da an, dass Österreich ein komplett erneuertes Nation-Building nach dem Zweiten Weltkrieg versucht hat. Und auch der Text der Bundeshymne quasi neu erdacht wurde und sich darin eigentlich die die verfehlte Auseinandersetzung mit der Vergangenheit komplett verdichtet. Während man das in Deutschland unmöglich leugnen konnte, die Verbrechen, und irgendwie versucht hat, das in sein Narrativ einzubauen und daraus teilweise sogar moralisches Kapital zu schlagen, hat man in Österreich versucht, sich davon absolut abzugrenzen und das zu externalisieren. So, die Deutschen haben uns überfallen und die haben uns zu all diesen Verbrechen quasi mitgenommen. Aber eigentlich sind wir Österreicher ja ein friedliebendes Völkchen von Menschen, die gerne Wein trinken und die Kultur lieben. Genau, und das drückt sich in dieser Bundeshymne ganz, ganz schön aus. Land am Strome, Land der Äcker, Land der Drome. Land der Hämmer zukunftsreich. Du bist begnadet für das Schöne. Du hast hoher Sendung Last getragen. Und das ist halt so ein klebriges Pathos, was ganz stark dazu beigetragen hat, diesen nationalen Mythos in der Nachkriegszeit zu basteln.
2: Auf dieses klebrige Pathos kann man unterschiedlich reagieren. Von den Ideologiekritikern Ebermann und Menzer haben wir vor allem die Empfehlung gehört, den Heimatbegriff möglichst zu vermeiden. Künstler gehen nun mit dem Stoff, der sie umgibt, etwas anders um, oft kreativ. In Österreich verhandeln zum Beispiel zahlreiche Dramaturgen, Regisseure, Literaten, Karikaturisten und so weiter auf beißende, entlarvende, destruktive Weise dasjenige, worauf sich stolze Landsleute positiv beziehen, nämlich die Heimat. Eine Säule dieses heile Weltbilds ist die Ländlichkeit, das Ursprüngliche, eingeschlossen die Viehhaltung. Eine, die dieses Moment in ihrem Schaffen aufnimmt, ist Anja Plaschk, alias Soap and Skin. Sie wuchs in der Provinz im Südosten Österreichs auf. Ihre Eltern betrieben eine Schweinemast. Und dieser Umstand könnte mitunter das beeinflusst haben, was wir nun von ihr hören. Soap and Skin mit Fleischwolf.

0: Im österreichischen Narrativ dessen, was die Heimat Österreich ausmacht, spielt Ländlichkeit eine große Rolle. Nicht allein die Landwirtschaft und das Ursprüngliche am Leben in der Provinz wird da hochgehalten. Auch autoritäre Institutionen, wie zum Beispiel die Kirche, zeichnet die Vorstellung einer österreichischen Heimat aus. Die Dorfgemeinschaft, die wie eine Schafsherde durch gemeinsame Werte zusammengehalten wird, geborgen und beschützt durch Gottes Hand. Wer aber, ein Individuum, verwehrt sich des Mitmachens? Der Schriftsteller Peter Turini, in Kärnten geboren, spiegelt in seinen Stücken die regressiven, autoritären und nicht zuletzt die vernichtenden Aspekte des österreichischen Heimatpathos. Im Folgenden hören wir sein Stück Sauschlachten aus dem Jahr 1972 und im Anschluss ein weiteres Mal Richard Pfitzenreuther, der uns die Handlung von Turinis Stück Sauschlachten zusammenfasst.
1: Jetzt geht das schon seit dem Bonifatius-Tag so.
2: Ich will ja nichts gesagt haben, aber beim Fleisterbauer haben sie geredet.
3: Ist nicht der Einzige.
1: Wollte, komm, sag,
3: nur wie
1: sag ein Wort, so wie früher, schau, wollte, sag Mama.
2: Mama, Mama,
1: Mama,
2: Mama,
1: Mama, Mama, Mama. Der Doktor muss her, der muss ja wissen, ob der wollte ein Mensch oder sonst was ist. Riesel, lauf ein ins Dorf zum Trink Doktor
2: und sag, oder her.
1: Ich lass drin.
2: Ein Mensch kann sowas nicht fressen, der muss nein sagen, wenn er es trotzdem frisst. Dann wisst du, Himmel.
1: Der Hirt der Heimat wird ihm zum Reden bringen. Kommt's alle her, singt's alle mit.
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2: Reden muss er, reden. Und wenn ich auch mit jedem Buchstaben einzeln aussagen muss. Hat das doch wohl eine. Deutsch muss reden, wie ein Mensch.
1: Es ist serviert, wie man so sagt.
2: Fries oder sag endlich Dankeschön, du Safi!
1: Kurz minder, was
2: du zugleich oder fries? Dieser Sünd, wenn einer die Seiligen nimmer ehrt.
4: Das vierte Gebot, du sollst Vater und Mutter ehren.
1: Der liegt da wie komplett
2: so. Zu tief ins Glas angeschaut.
1: Appetit vorhanden oder bist satt, hä?
5: Der Herr Doktor war in der goldenen Gans. Und wie die anderen Herren gehört
1: es
5: haben,
1: ist aber
5: um
1: eine Ehre.
5: Sich dreht,
1: der Herr Dächern, der Herr Notar und der Herr Lehrer, ganz persönlich.
3: Gottes Segen und ein bisschen Reue werden wir die Sache schon wieder in Ordnung bringen.
1: Das also ist der Stein des Anstoßes. Kann reden, will aber nicht. Wie heißen Sie?
5: Bitte schön, Herr Notar.
1: Herr Notar, Herr Lehrer. Was soll man denn in so einem Fall machen?
5: Machen's das, was wir vor 30 Jahren mit solchen Individuen gemacht hätten.
1: Herr Doktor, sagen Sie mir die Krankheit vom Wolte.
3: Ihr Sohn ist bunbar gesund. Reden Ihre Küre schweißen
1: leicht. Macht euch die Erde untertan. Herrscht über das Meeresfisch.
3: Juridisch könnte man von einer supermanen Erscheinungsform
1: über
3: sprechen.
1: Über alle Lehrpfarrer. Ich glaube, Sie sollten der geblockten Familie sagen, was nun endlich zu tun ist.
3: Was rede ich denn die ganze Zeit? Perlen vor die Säue.
1: Macht euch die Erde untertan! Wie oft soll ich denn noch sagen?
5: Mit dem hochwürdigen Segen kann nichts mehr
3: schiefgehen.
5: Zeigen
3: Sie uns, was Sie von der Landwirtschaft verstehen, Donhofbauer.
1: Was nicht von den Herren gewünscht wird, lege erstklassige Schlachtung hin.
3: Lass auf der Worte klang, die harten
5: Taten folgen. Lass dich nicht lang bitten, Bauer. Das haben die hohen Herren
3: Gottes
5: nicht gern.
3: Gottes Geschöpfe sind vielfältig. Es gibt solche und solche.
6: Ganz kurz zusammengefasst, auf einem Bauernhof hört der Sohn des Bauern auf zu sprechen. Er verweigert sich quasi seiner Umwelt, seiner brutalisierten Umwelt, wo halt quasi die Ideologie der NS-Zeit noch bis in den Alltag sich fortsetzt. Und dieser Junge ist eben etwas feinfühlig und er entzieht sich der Sprache und hört auf zu sprechen und stattdessen nur noch zu grunzen. Und das führt dann so weit, dass alles Mögliche versucht wird, die quasi hohen Herren, die Honoratioren des Dorfes werden geholt, der Arzt, der Pfarrer, der Anwalt. Und sie alle stellen fest, okay, er ist eine subhumane Lebensform, wie sie sagen, was eine schöne Übersetzung des Untermenschen ist. Man merkt, diese NS-Ideologie ist noch völlig drin. Und es geht dann so weit, dass sie quasi die Schlachtung durch seinen Vater anordnen und er eben vernichtet wird. Und in diesem nicht mehr sprechen zeigt sich ein ganz wesentliches Element dieser österreichischen Antiheimatkunst, was eine Sprachkritik wäre. Also Gesellschaftskritik auch immer als Sprachkritik.
0: Naja, und was es eben zeigt, ist so eine ganz brutale Sanktionierung vom sich nicht anpassen wollen. Also wenn das tatsächlich passiert, dass man nicht, also das kann man ja metaphorisch auch sehen, man spricht die Sprache nicht, heißt, man übernimmt bestimmten Habitus oder bestimmte Begrifflichkeiten, die in der Umwelt als normal erscheinen, nicht an und macht da nicht mit und wird dann eben dafür auf ganz, ja, inhumane Art und Weise sanktioniert. Das ist ja so ein bisschen das, was dieses Stück vorführt. Und du hast am Anfang unseres Gespräches angesprochen, dass du dich beschäftigt hast mit heimatfeindlicher Kultur, vor allem mit Stücken in Österreich. Wir haben auf Turini geblickt. Bevor wir auf noch mehr Kulturerzeugnisse kommen, die in Österreich publiziert wurden und auch auf die Reaktion zu sprechen kommen, wie waren das bei diesem Turini-Stück? Also hast du auch rekonstruieren können, wie solche Interventionen, die eigentlich dem stolzen Österreicher vorführen, wie elementar, wie inhärent Brutalität in diesem Heimatbegriff steckt. Welche Reaktionen gab es da drauf? Gab es da Reaktionen drauf?
6: Ja, die waren ganz typisch, wie in der Nachkriegszeit sehr häufig, dass man, dass sich da eben auch dieses Überdauern der NS-Ideologie und Mentalität einfach zeigte, ne? Wenn dann halt Turini gedroht wurde, man solle ihn gefälligst auspeitschen. Oder ähnliches und KZ-Drohungen und ähnliches waren da in der Zeit an der Tagesordnung. Also da ploppte immer wieder sowas auf.
0: Ne? Ja, an diesem Beispiel, an Beispiel des Turini-Stück Sauschlachten und auch an den Reaktionen auf dieses Stück seitens der österreichischen Bevölkerung, wie es Richard Pfitzenreuther eben erläutert hat, daran wird deutlich, welches Potenzial heimatkritische Kunst haben kann. Es lassen sich viele, weitaus mehr Kulturprodukte in Österreich finden, die die Abgründe der sogenannten Heimat aufzeigen, als sich das für Deutschland sagen lässt. Mitunter dürfte das an der prominenten Position des Theaters in Österreich liegen.
6: Ja, Theater hat einen ungleich höheren Stellenwert als in Deutschland, muss man sagen. Und besonders in der Nachkriegszeit war das extrem bedeutend. Also da kam es schon vor, dass ein kritisches Stück dann 2-, 3-, 4-wöchige Proteste vor dem Theater auslöste und die Zeitungen voll waren von Kontroversen zu diesen Stücken. Teilweise sogar bevor sie rauskamen, wenn nur irgendwas von Bernhard lanciert wurde, irgendwie Heldenplatz oder so, ein Stück, was schon quasi Interventionen des Bundespräsidenten auslöste, bevor es überhaupt gezeigt wurde.
0: Ja, und es sind ja tatsächlich, also Thomas Bernhard hast du jetzt angesprochen, der Friede Jelinek, das sind so zwei Promis oder bekannte Persönlichkeiten, die durchaus nicht deshalb bekannt sind, weil sie dem Bestehenden so einheizen und das quasi für sich nutzen würde, sondern gerade das Gegenteil. Ich hatte ja vorhin bei dieser Turini-Sauschlachten-Geschichte schon nach der Reaktion gefragt. Du sagtest jetzt, teilweise ist schon im Vorhinein in den Tageszeitungen die Rede davon. Teilweise wird es auch zur Staatsangelegenheit erklärt. Wie sieht denn der Diskurs zu sowas aus? Also wie kann man sich das vorstellen? Ich bin tatsächlich eben bundesdeutsche Verhältnisse gewohnt, wo ein Theaterstück und sei es noch so kritisch, nicht diese Wirkmacht hätte. Also eher im Gegenteil. Ich denke dann an Brecht-Inszenierungen, die im Kern eigentlich die bestehenden Verhältnisse erschüttern wollen. Und die werden jetzt aufgeführt und gefeiert. Und eigentlich kratzt da nichts mehr so richtig.
6: Ja, das ist eine große Frage, weil das tatsächlich eine Theatertradition ist, die weit zurückreicht bis zur Altwiederkomödie, wo ja eine Mischung aus bürgerlichen und plebejischen Publikum versammelt war, und dieses Theater hatte auch immer einen ganz starken herrschaftskritischen Anteil, und das ist tatsächlich was tatsächlich aus eher einer aus einer barocken südländischen Tradition herkommt, aus der Commedia dell'arte gespeist, zum Beispiel aus Italien, und das fehlt tatsächlich eher im Norden, wo es eher so eine bedeutungsvolle Kultur der Innerlichkeit gibt, die sich ausdrückt. Und währenddessen ist es in dieser Wiener Tradition viel eher eine Körperlichkeit, die auch sowas Subversives hat. Man muss sich nicht vorstellen, dass diese Skandale, die da ausgelöst wurden, dass diese Stücke, nur weil sie Skandale auslösten, Gesellschaft unmittelbar veränderten. Also es gibt natürlich immer wahnsinnig viele Formen, sowas auch so eine Kritik zu entschärfen. Also zum Beispiel Helmut Qualtinger hat 1961 den Herrn Karl rausgebracht, ein Fernsehstück, was unglaublich subversiv ist und was wahnsinnig viele Details dieser verdrängenden Heimat- und Nationsmythos kritisiert und bissig unterläuft. Und das Stück, das war tatsächlich populär. Die Leute haben das gerne gesehen und haben es aber, wie er dann resümiert hat, haben es 25 Jahre lang weggelacht. Also sie haben es geschafft, ihn als einen Prototypen eines dummen Kleinbürgers abzustempeln. Manche haben sich in ihm wiedererkannt, haben gesagt, ja, so sind wir eben. Andere haben gesagt, ja, das ist halt so ein kleiner dummer Mann, der es halt nicht schafft, die Sachen auseinanderzuhalten. Aber gerade in dieser Vermischung der Diskurse, nämlich von Gemütlichkeit und Grauen, gerade darin besteht ja diese Schärfe, die oft diese österreichische Anti-Heimatkunst auszeichnet.
0: Du hast jetzt Wien angesprochen. Da wird viel dargeboten, da wird viel verhandelt. Hast du in deiner Arbeit dann tatsächlich zu den Stücken auch ins rurale Gebiet geguckt? Wenn man über einen Diskurs in Berlin redet, dann reden wir halt eben nicht über einem 500-Einwohner-Dorf irgendwo in Meckpomm, sondern da sprechen wir ja über eine ganz bestimmte Art von Öffentlichkeit. Hast du das rausgefunden, dass eben diese von dir jetzt gerade angesprochenen Stücke oder auch dieser Fernsehfilm in der Breite diskutiert oder rezipiert wurde?
6: Das ist tatsächlich, glaube ich, in nicht allzu vielen Fällen passiert. Manfred Deichs, der Cartoonist, ironisiert das immer ganz schön, wenn er irgendwie so, er zeichnet die Österreicher halt als herrliche Monster, die quasi fernab jeder Kultur sich nur aufs Fressen und andere leibliche Genüsse konzentrieren. Und das wurde auch immer wieder kritisiert und er persifliert dann quasi gerade den Schweinebauern, der sich über die philosophische Diskussion im Fernsehen oder das Stück von Jelinek unterhält. Und das ist tatsächlich eher nicht so verbreitet, glaube ich. Aber was ich im Rahmen meiner Abschlussarbeit gemacht habe, was vielleicht so ein bisschen dazu passt, ich habe so Mini-Ethnografien produziert, indem ich die Stücke tatsächlich an Orten gelesen habe, die irgendwie was mit ihnen zu tun haben könnten. Also zum Beispiel habe ich Sauschlachten tatsächlich in einem ländlichen Dorfgasthof gelesen und geschaut, was passiert da quasi, ne? Wenn ich das in dieser Atmosphäre lese und dann gleichzeitig die O-Töne um mich rum habe.
0: Was ist passiert?
6: In diesem Fall war es tatsächlich eher ein Erstaunen darüber, dass diese Brutalisierung irgendwie nicht mehr so deutlich ist, ne? Also ich hatte da irgendwie Ich hab teilweise gestaunt, ne, dass es doch irgendwie auf den Dörfern dann wesentlich diverser auch war. Genau, aber vielleicht waren sie auch mir gegenüber besonders höflich.
0: Du bist ja zumindest nicht auf den ersten Blick unbedingt ein Enemy dieser Gemütlichkeit. Also zumindest ganz äußerlich betrachtet würdest du vielleicht als Teil dieser Volksgemeinschaft, wie auch immer wir dieses nennen möchten. Du würdest jetzt nicht unbedingt als Fremdkörper identifiziert werden, will ich damit sagen.
6: Ja, also das, was am meisten Irritationen ausgelöst hat, war, dass ich mich mit einem Buch aufgehalten habe an solchen Orten. Mhm. Und wenn man bei Schweinehaxen essenden Menschen in so einem Dorfgasthaus mit einem Buch sitzt, das macht einen schon hochgradig verdächtig.
0: Aber es gab dann nicht Gespräche. Über was liest denn du da? Und dann seid ihr tatsächlich Doch. Über das Stück?
6: Teilweise ja. Mhm. Also in Wien habe ich das gemacht. Da war ich im Prater und habe im sogenannten Schweizer Haus, was berühmt dafür ist, dass man obszön viel Schweinefleisch sich reindrückt und Bier. Und da habe ich tatsächlich Werner Schwab gelesen, den ich für einen der großartigsten dieser Autoren halte. Und da entsprangen tatsächlich dann zornige Diskussionen, weil ich an, wie sie sich selbst nannten, junge Stalinos in der SPÖ gestoßen bin und die dann, die Heimat hochgehalten haben, wie das auch in Deutschland ja gerade so schön en vogue ist, dass auch selbst erklärte Linke die Heimat verteidigen wollen.
0: Und von einer Art von Hochkultur, vom Theater kommen wir jetzt auf eine sehr neue Kunstform, Craig Ignaz, der König der Alpen.
7: Heute ist ein guter Tag, das ist was rennt. Der König von den Alpen. Ich bin der König der Alpen. Auch bekannt als Austria's Sweetheart, der beliebteste Mensch von Österreich. Süß wie eine Mozartkugel. So die schönen Haare, oder? Du kennst mich. Ja. Yeah.
8: Ja.

0: Ihr hört eine Sendung, die sich dreht um die Frage, was denn Heimat soll. Und eben gehört haben wir Craig Ignaz, der sich als König der Alpen präsentiert, ein dunkelhäutiger Mitzwanziger mit blondiertem Haar und herzförmiger Sonnenbrille. Ob das nun schon subversiv ist, wenn jemand, der rein äußerlich nicht österreichischen Volksgemeinschaft passt, sich als König bezeichnet, der Alpen, das sei dahingestellt. Richard Pfitzenreuther hat sich eingehend mit österreichischen Kulturerzeugnissen beschäftigt, die eine Haltung gegen das formulieren, was gemeinhin als gemütliche österreichische Heimat gilt. Diese Anti-Heimatkunst, die hat in Österreich eine lange Tradition. Personen wie Thomas Bernhard oder Elfriede Jelinek feiern nicht trotz, sondern gerade durch ihre kritische Haltung Erfolge. Richard Pfitzenreuther geht im Folgenden noch einmal auf seine Arbeit zu heimatfeindlichen österreichischen Kulturprodukten ein und er erklärt, worin er die Ursachen dafür sieht, dass diese Sparte an Kunst in Österreich dermaßen floriert.
1: Das sind verschiedene. Das ist zum einen natürlich diese Altwiener Theatertradition, wo einfach Körperlichkeit einen ganz anderen Stellenwert hat, im Gegensatz zu dieser protestantisch vergeistigten Bedeutungskultur, ne, wo Sprache quasi die Welt bedeutet und wo sich das bürgerliche Individuum charakterlich entwickelt in seiner Sprache, bla bla bla. Und dem setzt das was eine ganz andere Materialität von Sprache entgegen, wo sich Körperlichkeit auch in Sprache ausdrückt. Das wäre vielleicht zum einen ein Grund. Ein anderer wäre, dass sich die Thematisierung der Vergangenheit nicht wie in Deutschland maßgeblich in der Wissenschaft, Geschichtswissenschaft ereignet hat, sondern so massiv tabuisiert wurde, dass es im Bereich der Kunst verhandelt wurde. Und das, was du angesprochen hast, es gibt natürlich diese aus der K&K-Zeit noch kommende, dieses Selbstverständnis, dass man die Kultur fördert. Und das produziert dann halt diese Ambivalenz, dass man halt auch Anti-Heimatkunst mitbefördert. Und dann entsteht eine weitere Ambivalenz, dass man wieder versucht, diese Anti-Heimatkunst wieder einzuhegen. Quasi unter der Hand wird den Leuten signalisiert, wir machen dich platt, wir machen dich fertig, insbesondere vom Publikum. Wenn die Jelinek es dann aber geschafft hat, den Nobelpreis zu kriegen, dann ist er unsere Elfi quasi, ne? Also dann wird das wieder versucht einzuhegen. Und das ist ja tatsächlich bei vielen dieser Autoren beobachtbar gewesen. Und manche haben sich davon auch einlullen lassen. Zum Beispiel Turini, der dann ein großer Kreisky-Fan wurde. Jelinek, würde ich sagen, entzieht sich da bis jetzt ganz gut, obwohl der Autor Magnus Klaue schon so Verfallserscheinungen in ihrem Werk ausmacht und sagt so, oh, der Nobelpreis, ob der ihr gut getan hat. Aber sie wird auf jeden Fall keine Heimatfreundin werden, im Gegensatz zu manch anderem, der sich da irgendwie arrangiert hat. Also es gibt auch so Autoren, die dann tatsächlich eher die echte Heimat verteidigen wollen, ne, und sagen, die ist ja völlig überformt worden, die Heimat, durch, weiß nicht was, Amerikanisierung, bla bla bla, durch Tourismus. Und uns geht es ja um quasi die ursprüngliche spröde Heimat. Insofern sind, finde ich, die Leute umso wichtiger, die darauf insistieren, dass die Heimat per se ja ganz stark durch Ideologien kontaminiert ist. Also dieses ganze Konzept trieft vor Ideologie.
0: Soweit Richard Pfitzenreuther. Wir haben in den letzten Stunden vor allem nach Deutschland und Österreich geblickt. Jetzt wagen wir die nächsten 3,5 Minuten einen Abstecher mit der freiwilligen Selbst.

0: Gleis 6, Einfahrt ICE 73 nach Zürich über Mannheim Hauptbahnhof. Abfahrt 12.06 Uhr. Vorsicht bei der Einfahrt. Platform 6, now arriving ICE 73 to Zürich via Mannheim Hauptbahnhof. Departure 12.06. Caution, the train is arriving.
1: Ein letztes Mal hören wir an dieser Stelle ins Gespräch mit dem Theaterwissenschaftler Richard Pfützenreuther rein. Er hat sich mit österreichischer Anti-Heimatkunst beschäftigt und ich wollte von ihm wissen, inwiefern das Verhältnis Österreichs zu Deutschland, also sowohl politisch als auch sprachlich, inwiefern sich dieses Verhältnis in den heimatkritischen, heimatfeindlichen Kulturerzeugnissen von österreichischen Nestbeschmutzern niederschlägt.
2: Na, dieses deutsch-österreichische Verhältnis ist ein extrem verschachteltes, was tatsächlich auf eine sehr kuriose Tradition zurückgeht. Es gab bis in die 30er so ein Verständnis von einer deutsch-österreichischen Region innerhalb der K&K-Monarchie, aber sowas, so eine genuin österreichische Identität ist tatsächlich erst im Widerstand gegen Nationalsozialismus beziehungsweise eigentlich erst ab der Nachkriegszeit so richtig verbreitet worden. Also das war tatsächlich auch ein Staatsprojekt, muss man sagen. Es war bis weit in die 50er, war es in Österreich nicht mehrheitsfähig, dass man ein eigener Staat ist, eine autonome Nation. Und das macht es vielleicht auch so spannend, dass quasi der Heimatbegriff ein Vehikel war, wieder Dinge zu sagen, die eigentlich durch den Nationalsozialismus verbraucht waren. Begriffe, die man eigentlich nicht mehr benutzen konnte. Und der Heimatbegriff, und da zeigt sich vielleicht auch die Brisanz heute, ist halt so verwaschen und so aufladbar mit allen möglichen profanen und harmlosen Emotionen, dass er immer wieder als Vehikel benutzt werden kann. Und zum Beispiel in Sauschlachten sieht man das halt ganz schön in diesem Stück, dass da mit Heimatrhetoriken eigentlich Alltagsfaschismus praktiziert wird. Also da wird halt jemand dann auf die Heimat eingeschworen und er soll eben Deutsch reden, Deutsch wie ein Mensch.
3: Inwiefern ist denn die Sprache als Identifikationsmoment auch in diesen Theaterstücken auch gegen Heimat wichtig? Also die Beispiele, die ihr gezeigt habt in Hamburg, sind durchgehend österreichisch und nicht standarddeutsch. Was für eine Rolle hat Sprache in dieser ganzen Gemengelage?
2: Die Sprache ist absolut existenziell. Diese zwei Ebenen der Sprache, nämlich der Dialekt und die Hochsprache, die in Österreich auf eine ganz starke Weise natürlich auseinandergehen und dann von vielen Autorinnen und Autoren dazu benutzt werden, um ideologische Ebenen zu markieren. Also der Prototyp wäre zum Beispiel der Herr Karl, der über seine innere Gefühlswelt und das Profane im Dialekt redet. Und wenn er dann die offizielle Ideologie zitiert und versucht, Sachen zurechtzurücken und sie sagt, wie man sie eben so sagen soll, dann spricht er immer eine Hochsprache. Zum Beispiel schwärmt er irgendwie vom Einmarsch der Nazis und auf dem Heldenplatz und alles einmal gestanden. Und plötzlich sagt er, furchtbar, furchtbar, wie er ein ganzes Volk in die Irre geführt hat, der Führer. Und es ist immer wieder dieses Changieren zwischen diesen Sprachebenen, was ganz, ganz wichtig ist für dieses Materielle dieser Ideologiekritik.
4: 34 Jahre, wissen Sie, wie das war? Ah, nein, Sie wissen es nicht, Sie sind jetzt jung, nein, Sie brauchen es ja nicht wissen. Das sind Dinge, da wollen wir nicht dran rühren. Daran erinnert sich niemand in Österreich gern. Später dann bin ich demonstrieren gegangen zu den Schwarzen, zu den Hahnenschwanzlern, nicht, zu der Heimwehr. Habe ich 5 Schilling gekriegt. War ja Geld damals. Dann bin ich um zu den Nazis, zu den damaligen Nazis.

0: habe ich auch 5 Schilling gekriegt. Ja. Österreich war immer unpolitisch, wir waren nie politische Menschen. Ein bisschen Geld ist halt zusammengekommen. Hat ja von was leben müssen. Das können Sie sich gar nicht vorstellen. Hören Sie, könnten lernen von mir.
1: Das ist interessant, dass du sagst, wir haben da nur österreichische Beispiele gehabt. Viele waren nämlich tatsächlich Kunstsprachen. Zum Beispiel bei Elfried Jelinek oder Werner Schwab sind das quasi Anlehnungen an einen Dialekt. Aber sie machen dann eigentlich Sprachen. Also zum Beispiel Schwabisch wird das genannt. Das, was Werner Schwab konstruiert hat, das ist eine Sprache, die den Dialekt gewissermaßen als Vehikel einer Ideologiekritik benutzt. Also diese Kunstsprache funktioniert in etwa so, dass sie halt ungeheuerliche Vermengungen erzeugt, dass ideologische Systeme, die getrennt werden müssen, unglaublich vermischt werden. Und dadurch entsteht eine Subversion und das ist eine Art wie von Virus oder Maulwurf, den man dieser ideologischen Sprache da unterschiebt und einschleust und sie dann dazu führt, dass sie sich selbst demontiert und auseinanderfliegt.
2: Vielleicht können wir genau darauf jetzt abschließend noch eingehen. Ich habe mir nämlich als letzten Gedanken notiert ein Zitat von André Breton. Ich glaube, das hat er in 30ern geäußert, nämlich mit dem Skandal ist es vorbei. Der Skandal vermag nicht mehr das, was er mal vermochte, nämlich einen gewissen Schock auszulösen, der so intensiv ist, dass diejenigen, die den Schock erlebt haben, auch tatsächlich danach fragen, wie kann ich meine eigene Praxis ändern? Also ne, dieses durch den Skandal eine gewisse Aufklärung zumindest angeschoben wird oder eine gewisse Auseinandersetzung. Ich dachte dann an verschiedene Skandale in der letzten Zeit oder auch eben an Schlingensief zum Beispiel, wie er diesen Menschencontainer, das war in Wien, aufstellte und die Mitbürger Wiens durften dann jeden Tag jemanden auswählen, der abgeschoben wird. Also das ist Realsatire, ne? Mhm. Im allerkrassesten Sinne. Tatsächlich kann man sowas machen. Die Frage ist dann, schockt das tatsächlich oder bringt das was? Und ich weiß, dass diese Frage nicht zu stellen ist, warum das Ganze oder wie das Ganze, aber weil du jetzt explizit auch dieses Maulwurf-Ding angesprochen hast, was siehst denn du da für Formen und für Möglichkeiten seitens Künstler, vielleicht auch übers Theatergenre hinausgehend in anderen Bereichen der Kultur?
1: Ja, ich glaube, es ist gerade in Deutschland extrem wichtig, sich klarzumachen, dass man ein extrem vereinseitigtes Verständnis von linker Kritik und speziell künstlerischer Kritik oft hat, dass das ganz stark durch eine sehr vereinseitigte Aufklärung geprägt ist, einen sehr oft sehr protestantischen Zug hat. Wir sagen jetzt das Vernünftige und dann werden sie schon sehen und erschaudern. Und da braucht es ein ganz anderes Verständnis von einer Kritik, die diese Durchsetzung irgendwie zeigt. Und es ist irgendwie ganz deutlich, dass die Linke den Bezug zur künstlerischen Avantgarde irgendwie ziemlich stark verloren hat, gerade in den letzten Jahren. Ne? Wenn man sich irgendwie so linke Kulturproduktionen anschaut, dann sind das oft ziemlich biedere Angelegenheiten, die so ein bisschen an Agitprop erinnern. Ne? Dass da irgendwie eine vernünftige Botschaft übermittelt werden soll über so ein Medium, Theater der Unterdrückten oder was weiß ich. Aber da die Form irgendwie unterschätzt wird und auch, naja, das Politische der Form selber, und das ist was man zum Beispiel schon bei Leuten wie Brecht lernen kann, dass das Politische eben nicht maßgeblich nur durch den Inhalt transportiert wird, sondern auch in der Form.

Ich bin Ruby vom Deutschen Met Alarm Phone. Das ist ein transnationales Netzwerk. Wir betreiben eine Telefonhotline für Menschen in Seenot auf dem Mittelmeer und machen dies seit 10 Jahren. Das heißt, seit 10 Jahren können uns Menschen 24/7 unter einer zentralen Rufnummer erreichen. Und wir sind verschiedene Teams rund ums Mittelmeer verteilt, die Anrufe entgegennehmen und die Menschen unterstützen bei ihrer Überfahrt und Hilfe holen, versuchen Rettung zu organisieren und zu organisieren, dass Menschen sicher in Europa ankommen. Wir sprechen verschiedene Sprachen. Wir sind teilweise über Stunden und über Tage mit Menschen in Kontakt. Und wir dokumentieren die kriminellen Machenschaften des Border-Regimes, nämlich die Nichtrettung von staatlichen Strukturen und auch die Bekämpfung dieser illegalisierten Migration, die ja nicht selten zu Toten führt. Genau, wir erleben ganz viel, dass Menschen ankommen, dass Menschen sicher ankommen und tun eine ganze Menge dafür. Wir sensibilisieren im Vorfeld und erklären, was es bedeutet, das Mittelmeer zu überqueren. Und wir bekämpfen das Border-Regime genau mit diesen Mitteln. Und wir sind auf private Spenden angewiesen. Wir haben sehr hohe Telefonkosten, indem wir die Menschen eben auch anrufen und deren Satellitentelefon Guthaben wieder aufladen. Und ihr könnt uns und mehr über unsere Arbeit erfahren auf unserer zentralen Webseite www.alarmphone.org. Dort findet ihr auch unsere Social-Media-Kanäle. Wir haben Instagram, X und Blue Sky und sind auch über Facebook erreichbar, vor allem für Communities, und gebt gern auch unsere Nummer weiter, denn die Nummer kann Leben retten.

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Samstagabend, herzlich willkommen hier im Schallwurm Attack auf Radio Korax. Hier ist DJ Bass Energy. Ja, heute mal nicht live, aber ich habe einen DJ-Gast in der Planung. Es wäre der Chaos Freak aus Halle Saale, Kollege vom Disco-Schrottplatz und Back to Old School. Macht er ja auch mit auf Radio Korax und verschiedene andere Projekte. Ja, heute mit Trance, eine Stunde. Und los geht's.

Liebe Schallraumfreunde, es ist mal wieder vorbei. Eine Stunde ist die lang. Interesse habt, schreibt mir einfach mal eine E-Mail, info@schallraum.de, wenn ihr auflegt oder mitmachen möchtet im Radio. Und herzlichen Dank an Chaos Freak. Wir sehen uns auf jeden Fall demnächst wieder in einer langen Nacht hier auf Radio Korax. Und bleibt gesund, auch an alle Hörer. Danke fürs Einschalten. Ich bin raus, DJ Bass Energy, wünsche euch noch ein gutes Wochenende. Ja, let's fetz, Party goes on. Und die nächste Sendung steht wieder bereit am 4. Samstag im Mai. Ja, bis dahin, ciao.

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1: Für alle Amateurfotografen, aber auch eine Bitte für die Journalisten. Und jetzt bitte ich Sie wirklich um Verständnis und diese Bitte auch zu erfüllen. Jetzt bitte nicht zu fotografieren. Miles Davis hat extra darum gebeten. Es stört ihn bei seiner Konzentration. Und daher ist jetzt bitte Fotografierverbot. Und in circa 3 bis 4 Minuten wird es dann soweit sein, bis wir beginnen.

Peter, Justus und Bob kauerten auf einem langgestreckten Bergrücken in einem abgelegenen Bereich der Mendoza Range.

Eins. Bye.